0: deutlich steigen. Auf ORF-Anfrage heißt es von der Reiseplattform Kayak, zu der etwa auch Jack Felix gehört, dass sich die Suchanfragen für Flüge nach Kap Verde in den vergangenen Wochen im Vergleich zum Vorjahr verdoppelt hätten. Das könnte sich schon bald auch auf die Buchungszahlen durchschlagen, sagt Tourismusökonomin Anna Börten vom Wirtschaftsforschungsinstitut WIFO.
1: Umso weiter ein Team über die Gruppenphase hinaus in die Finale reinkommt, umso positiver natürlich. Und die Buchungslage verstärkt sich vor allem im ein, zwei Jahre nach dieser sportlichen Performance.
0: Auch die Nachfrage für Flüge nach Norwegen, das nur knapp im Viertelfinale gescheitert ist, sei etwas gestiegen.
2: Und jetzt zum Wetter und zu Nathalie Auer.
3: Auch in den nächsten Stunden ziehen von der Schweiz und von Bayern her einzelne Schauer und Gewitter durch und die können stellenweise kräftig sein. Im Laufe des Tages wird es dann teilweise auch weiter im Osten und Süden nass. Dabei kann es auch zu Unwettern kommen und zwar besonders in Kärnten, in der Steiermark und im Burgenland. Hier kann es also in nur kurzer Zeit viel regnen und auch stürmisch werden. Für ein paar Stunden scheint heute aber auch die Sonne und die Temperaturen steigen meist auf 26 bis 32 Grad. Am Wochenende bleibt es dann unbeständig mit weiteren Schauern und Gewittern.
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1: Im Studio Laura Graf. Es ist 3 Uhr. In diesen Minuten will sich US-Präsident Donald Trump an das amerikanische Volk wenden, in seiner Rede an die Nation. Er selbst hat zuvor schon große Neuigkeiten in Aussicht gestellt. Weitere Details sind nicht bekannt. US-Medien spekulieren, dass Trump seine verlorene Präsidentschaftswahl 2020 erneut zum Thema machen könnte. Bis heute hat Trump seine Niederlage gegen Joe Biden nicht eingestanden. Nach Kritik am Fördercall für Photovoltaikanlagen verspricht die Regierung jetzt Verbesserungen. Beim letzten Fördercall war der Topf innerhalb kürzester Zeit leer. Sascha Stefanakis.
2: Gerade einmal 33 Sekunden hatten die Antragstellenden zuletzt Zeit, ein Ticket für den Fördercall für PV-Anlagen bis zu 20 Kilowatt Peak zu ziehen. Nur 10% hatten Erfolg, alle anderen blitzten ab. Elisabeth Zehetner, die ÖVP-Staatssekretärin für Energie, hat Verständnis für den Ärger und die Kritik. Im Konsumentenmagazin konkret sagt sie, in Zukunft werde es andere Lösungen geben.
3: Die PV-Anlagen sind in den letzten 10 Jahren fast 90% günstiger geworden. Und daher muss man natürlich auch sagen, wie kann man in Zukunft so eine Förderung intelligent gestalten, indem man sie zum Beispiel mit netzdienlichen Speichern kombiniert.
2: Der Wegfall der Mehrwertsteuerbefreiung für PV-Anlagen von 20% werde aber nicht rückgängig gemacht, so die Staatssekretärin. Der nächste PV-Fördercall im Herbst wird übrigens noch nach dem alten Schema ablaufen.
1: Einen ungewöhnlichen Fund haben Badegäste an der Donau in Niederösterreich gemacht. Auf dem Schotterstrand in Ackstein hat eine Familie Kriegsmaterial entdeckt, und zwar Teile einer Granate, Patronen und Teile eines Gewehrs. In Niederösterreich Elisabeth Czaska.
4: Überbleibsel aus der Vergangenheit haben jetzt entlang der Donau für Aufregung gesorgt. Eine Familie entdeckt Granatenreste samt Munition beim Baden in Ackstein. Alle reagieren richtig, fassen nichts an und verständigen sofort die Polizei. Anrainer Stefan Pleiner.
5: Es waren 3,7 Zentimeter Granaten russischer Herkunft, die alle sehr nah zusammengelegen sind. Also kann man wirklich davon ausgehen, dass die genau an der Stelle da in die Donau hinein geschmissen worden sind, und durch das, dass eben der Wasserstand jetzt so extrem tief war, sind die dann zutage getreten.
4: Das Baden an der Donau ist in Ackstein weiterhin erlaubt. Polizei und Entminungsdienst haben den betroffenen Bereich wieder freigegeben. Das Kriegsmaterial ist ohne Zwischenfälle geborgen worden.
1: Und jetzt zum Wetter und zu Nathalie Auer.
6: Im Bergland können auch in den kommenden Stunden einzelne, teils kräftige Schauer und Gewitter auftauchen. Sonst haben wir es vorerst nochmals trocken. Das ändert sich aber tagsüber, denn dann steigt auch im Flachland die Schauer- und Gewitterwahrscheinlichkeit. Stellenweise können am Nachmittag auch heftige Gewitter niedergehen, mit wolkenbruchartigem Regen, Sturmböen und eventuell auch Hagel. Zwischendurch ist aber auch Platz für Sonnenschein, und meist werden es 26 bis 32 Grad. Auch das Wochenende bringt unbeständiges Wetter mit Schauern und Gewittern.
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1: Im Studio Laura Graf. Es ist 4 Uhr. In seiner Rede an die Nation kritisiert US-Präsident Donald Trump das Wahlsystem in den USA als angreifbar und korrupt. Er wirft China vor, die Wahlen 2020 beeinflusst zu haben. Außerdem habe China Millionen US-Wählerdaten gestohlen. Das sollen geheime Dokumente zeigen, die Trump jetzt veröffentlichen wolle. Man werde jetzt daran arbeiten, dass Wahlen nicht mehr gekauft, gehackt oder gestohlen werden können. Trump hat seine Wahlniederlage 2020 gegen den Demokraten Joe Biden bis heute nicht eingestanden. Seit 2015 kontrolliert Österreich seine Grenzen zu anderen EU-Ländern. Rechtlich ist das umstritten, denn der Schengen-Raum sieht einen freien Personenverkehr vor. In der ZIB 2 fordert EU-Migrationskommissar Magnus Brunner erneut ein Ende der Grenzkontrollen.
2: Wir haben unsere Hausaufgaben gemacht. Wir haben den Außengrenzschutz verbessert. Wir machen Asylverfahren an den Außengrenzen. Und deswegen ist die Zeit für mich jetzt gekommen, dass wir schrittweise von diesen Binnengrenzkontrollen uns verabschieden, und die Zahlen geben uns ja auch recht. Wir haben in den ersten 6 Monaten 2026 einen Rückgang der illegalen Migration von 37% gesehen, in den letzten 2 Jahren von 55%.
1: Einen konkreten Zeitpunkt, wann Österreich oder auch Deutschland die Grenzkontrollen aufheben müssen, nennt Brunner nicht. Ein EU-Vertragsverletzungsverfahren ist laut ihm nicht geplant. In Österreich sind auch immer mehr Frauen obdachlos. In Wien-Otterkring hat jetzt eine neue spezielle Einrichtung für Betroffene eröffnet. Katharina Weinmann hat sie besucht.
3: Ein Drittel der Kundinnen und Kunden in der Wiener Obdachlosenhilfe sind mittlerweile Frauen. Tendenz steigend. Damit sie rasch wieder in den Arbeitsmarkt und eine eigene Wohnung finden, hat in Otterkring eine neue Einrichtung nur für Frauen eröffnet, sagt Roland Haller, der Geschäftsführer von Obdachfonds Soziales Wien.
4: Wir arbeiten hier in multiprofessionellen Teams, Sozialarbeit, Betreuung, Peer-Mitarbeiterinnen.
3: Das Chancenhaus Obdach Thalia bietet knapp 60 Klientinnen eine Unterkunft. Nur Frauen betreuen hier wohnungs- und obdachlose Frauen, sagt FSW-Geschäftsführerin Susanne Winkler.
5: Mit den neuen Chancenhäusern in Summe bieten wir jetzt mittlerweile 700 Plätze an in ganz Wien und können da im vergangenen Jahr konnten wir 2050 Menschen unterstützen.
3: Die neue Einrichtung ist aktuell bereits zu 97% belegt.
1: Und jetzt zum Wetter mit Nathalie Auer.
6: Auch in den nächsten Stunden ziehen von der Schweiz und von Bayern her einzelne Schauer und Gewitter durch und die können stellenweise kräftig sein. Im Laufe des Tages wird es dann teilweise auch weiter im Osten und Süden nass. Dabei kann es auch zu Unwettern kommen, und zwar besonders in Kärnten, in der Steiermark und im Burgenland. Hier kann es also in nur kurzer Zeit viel regnen und auch stürmisch werden. Für ein paar Stunden scheint heute aber auch die Sonne und die Temperaturen steigen meist auf 26 bis 32 Grad. Am Wochenende bleibt es dann unbeständig mit weiteren Schauern und Gewittern.
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1: Am Mikrofon Paul Kranker. Auf der Weststrecke der ÖBB gibt es Verzögerungen. Durch eine Oberleitungs- und eine Stellwerkstörung bei St. Valentin fallen Züge im Nahverkehr zwischen St. Valentin und Linz Hauptbahnhof seit dem Abend aus. Es fahren Ersatzbusse. Der Fernverkehr kann seit 3 Stunden wieder fahren, aber auf weniger Gleisen und daher eingeschränkt, sagt ÖBB-Sprecher Klaus Baumgartner.
2: Wir haben dort dann natürlich eine Art Nadler-Situation, wo wir normalerweise 4 Gleise frei haben, sind weniger Gleise, was auch bedeutet, dass natürlich weniger Züge die Strecke passieren können. Wir bitten natürlich unsere Fahrgäste, sich vor dem Fahrtantritt über die aktuellen Verbindungen zu informieren, entweder in der Scotty-App oder unter unserer Telefonhotline.
1: Die Strecke zwischen Linz und St. Valentin dürfte am späten Vormittag wieder komplett frei sein. Migrationskommissar Magnus Brunner zeigt sich überzeugt von baldigen Rückkehrzentren für abgelehnte Asylwerber außerhalb der EU. Innenminister Gerhard Kahn hat sich dafür ausgesprochen, dass das erste solche Rückkehrzentrum nächstes Jahr in Betrieb gehen soll. Kommissar Brunner sagt, das sei möglich.
3: Das kann durchaus sein. Wir haben die rechtliche Basis gelegt auf europäischer Ebene mit der neuen Rückkehrverordnung. Und jetzt geht es darum, dass Mitgliedstaaten sich zusammentun, um solche Möglichkeiten sich anzuschauen. Das macht Österreich gemeinsam mit Deutschland, mit Dänemark, mit den Niederlanden, mit Griechenland. Das ist gut. Da kommen auch immer mehr Staaten dazu. Das ist Aufgabe der Mitgliedstaaten, jetzt Drittstaatenpartner zu finden, wo das möglich ist. Ich würde aber auch einen Schritt weitergehen und auch dazu schauen, ob wir nicht schon Asylverfahren in Drittstaaten umsetzen können.
1: Sagt EU-Migrationskommissar Brunner in der Zeitung Bild 2 nach einem informellen Treffen der EU-Innenminister in Dublin in Irland. In Salzburg beginnen die Festspiele mit der traditionellen Auftaktwoche Ouverture Spirituel. Als erste Produktion gibt es heute eine konzertante Hommage an den ungarischen Komponisten György Kurtág. Morgen findet die erste Jedermann-Vorstellung auf dem Domplatz statt. Bei den Salzburger Festspielen gibt es bis Ende August insgesamt mehr als 170 Aufführungen. In New York ist das Trikot des brasilianischen Fußballstars Pelé vom WM-Finale 1958 um mehr als 4 Millionen Euro versteigert worden. Gekauft hat es ein anonymer Bieter. 1958 gewann Brasilien die Fußball-WM zum ersten Mal. Pelé schoss als 17-Jähriger 2 Tore zum 5:2-Sieg gegen Gastgeber Schweden. Das waren die Nachrichten mit Paul Kranker.
4: Hast du mir das zum Geburtstag organisiert, das Pelé-Trikot? Das ist aber entzückend. Wie wird das Wetter heute so wechselhaft wie in den letzten Tagen?
5: Ja, heute erwartet uns beim Wetter eine explosive Mischung. Sonnenschein und Wolkenwechsel. Es kann schon am Vormittag kurz regnen, aber am Nachmittag, da bilden sich dann einige Regenschauer und schwere Gewitter mit Sturmböen, Hagel und Starkregen. Wir schauen uns die Frühwerte an. 20 Grad hat es aktuell in Eisenstadt und in Neusiedl am See. 19 Grad in Güssing und in Oberpullendorf. Es wird heute drückend schwul. Die Temperaturen, die steigen auf 29 bis 33 Grad.
4: 5.03 Uhr ist es. Der Radio Burgenland Verkehrsservice. Kurz und gut, keine Störungen gemeldet worden.
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4: Am Mittwoch Tosca im Römersteinbuch St. Margareten und gestern ein Käfig voller Narren. In Mörbisch, beide Premieren kann man als gelungen bezeichnen.
5: Absolut, gestern war es ein bunter, ein schriller Abend. Die Premierengäste alle sehr, sehr begeistert. Also La Cage aux Folles ist ein Top-Hit.
4: Und wir waren natürlich mit dabei. Hören wir in Kürze in Guten Morgen Burgenland. Jetzt einmal schönen Freitag.
5: Morgen.

John Fox Band, ich möchte kennenlernen. Gleich 10 nach 5, einen wunderschönen guten Morgen an diesem Freitag. Radio Burgenland mit dem Wanderer und Natalie Imbruglia und Torn. Schönen Freitag.

0: Dion und der Wanderer, kurz nach 17:15 ist es. Schönen guten Morgen, Radio Burgenland am Freitag. Gestern haben wir über die Tosca-Opernpremiere im Römersteinbruch St. Margarethen berichtet. Und jetzt ist auch die schrillste Freiluftbühne dieses Sommers endlich eröffnet. Und zwar in Mörbisch mit dem Musical-Klassiker Ein Käfig voller Narren.
1: Gestern war eben endlich die Premiere an einem sehr heißen Sommerabend mit rund 30 Grad. Publikum sehr begeistert. Großes Thema auf der Bühne, Liebe und Toleranz.
2: Ich sage eben, heute spielt der Kascher voll. Und da kommt das Auftrittslied von der Zaza. Das heißt ja, zieh dich aus und trink dein Glas einfach nackt. Oh. Das haben wir uns heute nicht getraut wegen den Leuten. Das wollen wir niemandem zumuten. Das haben wir was angezogen für das Lacage heute.
3: Aber wie immer am Theater, Musiktheater oder Sprechtheater, es geht immer um die Liebe. Das ist ja das Schöne.
4: Love is love und so ist das Leben, ja?
1: Genau, die Liebe ist das Wichtigste und die Bilder von der Premiere in Käfig voller Narren in Mörbisch sind die heute Abend in Burgenland, heute um 19 Uhr.
0: Schönen guten Morgen.

0: Holland Oats, Man Eater. Schönen Freitag, schönen 17. Juli. Radio Burgenland hier. Es ist 5.30 Uhr, Zeit für die Radio Burgenland Schlagzeilen.
1: Mit Andreas Berger, guten Morgen. Das Krankenhaus der Barmherzigen Brüder in Eisenstadt hat eine Initiative zum Opferschutz gestartet, die betroffenen Frauen diskret Hilfe bietet. Auf allen Damen-WCs wurden Informationssticker mit Notrufnummern und Kontakten zu Beratungsstellen angebracht, um unauffällig auf Unterstützungsangebote hinzuweisen. Gesundheitseinrichtungen wie das Krankenhaus sind oft die erste Anlaufstelle für Gewaltopfer, heißt es. Bundeskanzler Christian Stocker von der ÖVP ist heute zu Gast im Burgenland. Auf dem Programm stehen unter anderem ein Betriebsbesuch in Stegersbach und ein Treffen mit Funktionären in Rudersdorf. Stocker hat burgenländische Wurzeln. Sein Vater stammt aus Reiding. Und Burgenlands Fußball steht heute vor einer Premiere. Erstmals findet der BFV Supercup statt. Dabei trifft der amtierende Landesligameister Mattersburg auf Oberwart, den BFV-Cup-Sieger der abgelaufenen Saison. Für beide Clubs ist es das erste Pflichtspiel der Saison und eine Standortbestimmung. Anpfiff ist um 19.30 Uhr in Oberwart. Und damit zum Wetter mit Veronika Berghofer.
2: Wir starten mit 18 Grad in Mariasdorf in den Tag. 19 Grad haben wir in Sickgraben und 20 Grad derzeit in Ilmitz. Über den Tag verteilt ziehen immer wieder einige Regenschauer und Gewitter über das Land. Die meisten gibt es am Nachmittag und am Abend. Lokal können die Gewitter auch heute heftig ausfallen und Sturmböen, Hagel und viel Regen mit sich bringen. Dazwischen gibt es aber auch einige Stunden mit Sonnenschein. Die Temperaturen, die steigen heute auf 28 bis 32 oder 33 Grad. Dazu ist es drückend schwül.
0: 5.31 Uhr ist es. Der Radio Burgenland Verkehrsservice hier mit einer Meldung. A2 Südautobahn Richtung Graz zwischen Bingau und Pinkerfeld. Da steht im Baustellenbereich am baulich getrennten rechten Fahrstreifen ein defekter LKW. Wie Radio Burgenland-Hörer melden, kann man derzeit nicht vorbeifahren. Den baulich getrennten linken Fahrstreifen, den sollten Sie nutzen.
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0: Morgen.

0: 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Gabi Burgenland hier, schön, dass wir gemeinsam aufstehen. Vielleicht sind Sie ja gerade in Ihrem Garten gießen. Der Garten ist ja für viele so ein richtiger Lieblingsort. Willst du Glück erfahren, pflege einen Garten und lass dich überraschen, was dir blüht, meint Georg Schermer in seinen heutigen Morgengedanken.
1: Menschen brauchen einen Garten. Ich weiß schon, dass sich nicht alle Menschen einen Garten leisten können. Als Bürgermeister würde ich allen Neugeborenen einen Quadratmeter Boden als zu pflegende Lebensleihgabe zur Verfügung stellen. Es ginge gar nicht um große Gartenkunst, die sich hier ausbreiten könnte. Ich breche die Lanze für das wilde Eck. Das Leben ist eben auch wild. Ein Flecken Erde, wo sich wuchern, ausbreiten, gedeihen, ausufern, keimen, aufblühen, aufleben, gesunden lässt. Einen Lebensraum ungezügelter Entfaltung und vielfältiger Entdeckung. Und nicht zuletzt eine Chance, sich als verantwortlicher Teil der Schöpfung zu erfahren. Mark Twain formulierte es so: Wenn du an morgen glaubst, dann pflanze einen Garten. Solltest du diesen nicht besitzen, engagier dich bei Naturschutzinitiativen, Aufforstungsprogrammen, biete dich deiner Gemeinde oder Stadt als ehrenamtliche Grünraumpflegerin oder Pfleger an. Oder kauf dir einen Blumentopf. Es wird dir was blühen.

0: Einer der besten, Tom Petty, Free Fallen, gleich 10 vor 6. Guten Morgen mit Radio Burgenland. Und was gehört zum Urlaub dazu? Ganz wichtig, endlich einmal so richtig, genau, ausschlafen. Das gehört einfach dazu.
1: Ganz anders schaut das aber in einer kleinen Pension in Olpendorf aus. Dort können es die Urlaubsgäste jeden Morgen kaum erwarten, aus den Federn zu hüpfen.
2: Ja, in der Früh ist natürlich eigentlich die stressigste Zeit, weil alle sind munter, alle müssen gleichzeitig aufs Klo. Also da muss man dann schon sehr, sehr schnell arbeiten. Alle sind auch gleichzeitig hungrig.
0: Ja, sagt die Pensionsbetreiberin Tatjana Amtensteiner. Und Sie ahnen es vielleicht schon.
1: Also bei den Gästen handelt es sich natürlich nicht um Menschen, sondern um Hunde.
2: Bei uns im Sommer ist die Hauptsaison und wir sind eben die individuelle Beschäftigung sehr, sehr wichtig. Und im Prinzip ist dann das Rad zwischen den hinteren Gärten, individuellen Kontakt oder Sozialkontakt mit anderen Hunden im Innenhof, wieder ein bisschen Schlafraum, so geht es den ganzen Tag ca. bis 18 Uhr. Dann gibt es Abendessen und zwischen 9 und 10 Uhr am Abend gehe ich noch mit allen raus und um 7 Uhr in der Früh fangen wir wieder an.
0: Na, klingt nach einem gelungenen Urlaubstag.
1: Genau, viel schlafen, viel essen, mit Freunden spielen, eigentlich perfekt, oder?
0: Eat, sleep, repeat. Genau so macht man das. So schaut ein richtig guter Urlaub aus. Für Essen, für Schlafen und das den ganzen Tag.
3: Herrlich.
0: Guten Morgen.

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1: Am Mikrofon Paul Kraker. Die Angriffe zwischen den USA und dem Iran gehen weiter. Der Iran hat US-Ziele in Golfstaaten beschossen. Die USA haben die sechste Nacht in Folge Attacken auf Ziele im Iran geflogen. Wie von Präsident Donald Trump angekündigt, sind vor allem Brücken und militärische Ziele beschossen worden. Katharina Wagner berichtet.
2: Mit Kampfjets und Drohnen, gestartet von Kriegsschiffen aus, greifen die USA in der Nacht Dutzende Militärziele im Iran an, darunter Anlagen zur Überwachung der Küste und der Luft sowie logistische Infrastruktur, meldet die US-Armee. Laut iranischen Staatsmedien wurden 5 Brücken und ein Flughafen im Süden des Landes getroffen. Dabei sollen 7 Menschen getötet worden sein. Der Iran wiederum greift in der Nacht US-Verbündete in der Region an. In Kuwait sind Sirenen zu hören, über der katarischen Hauptstadt Doha Explosionen als Angriffe abgewehrt werden. Und auch in Bahrain sollen US-Militäranlagen ins Visier genommen worden sein. Trotz der anhaltenden Angriffe stünden die USA und der Iran in engem Austausch, sagt eine Sprecherin des Weißen Hauses. Teheran sei nach wie vor an einem Abkommen interessiert.
1: Auf der Weststrecke der ÖBB gibt es Verzögerungen. Durch eine Oberleitungs- und eine Stellwerkstörung fallen Nahverkehrszüge zwischen St. Valentin und Linz Hauptbahnhof aus. Es fahren Ersatzbusse. Fernzüge können wieder fahren, allerdings eingeschränkt, weil weniger Gleise als sonst benutzbar sind. Die Strecke zwischen Linz und St. Valentin dürfte am späten Vormittag wieder ganz frei sein. Der frühere Bürgermeister von Manchester, Andy Burnham, soll heute neuer Chef der britischen Labour-Partei werden. Am Montag dürfte Burnham auch zum Premierminister ernannt werden. In beiden Funktionen folgt Burnham Keir Starmer, der vor 3 Wochen seinen Rücktritt angekündigt hat, nach einer Niederlage von Labour bei Regionalwahlen. Die Fußball-Weltmeisterschaft bescherte dem bisher eher unbekannten Inselstaat Kap Verde einen Touristenboom. Kap Verde kann sich über zunehmende Nachfrage auf Plattformen für Flüge freuen. Johannes Schmerker-Lunder berichtet.
3: Vor der Weltmeisterschaft konnten Kap Verde wohl die wenigsten geografisch zuordnen. Nun könnte die Bekanntheit des Landes an der Nordwestküste Afrikas deutlich steigen. Auf ORF-Anfrage heißt es von der Reiseplattform Kayak, zu der etwa auch Jack Felix gehört, dass sich die Suchanfragen für Flüge nach Kap Verde in den vergangenen Wochen im Vergleich zum Vorjahr verdoppelt hätten. Das könnte sich schon bald auch auf die Buchungszahlen durchschlagen, sagt Tourismusökonomin Anna Börten vom Wirtschaftsforschungsinstitut WIFO.
4: Umso weiter ein Team über die Gruppenphase hinaus in die Finale reinkommt, umso positiver natürlich. Und die Buchungslage verstärkt sich vor allem eben 1-2 Jahre nach dieser sportlichen Performance.
3: Auch die Nachfrage für Flüge nach Norwegen, das nur knapp im Viertelfinale gescheitert ist, sei etwas gestiegen.
1: Das waren die Nachrichten mit Paul Kraker.
5: Wir schauen auf das durchaus wechselhafte Wetter. Ist heute wieder Regen dabei, ja?
6: Ja, und es bleibt sehr, sehr schwül. Beim Wetter erwartet uns heute eine explosive Mischung. Sonnenschein und Wolken wechseln zunächst, aber am Vormittag, da kann es schon kurz regnen. Und am Nachmittag, da kommt es dann ganz dick. Da kommen einige Regenschauer und schwere Gewitter zu uns ins Burgenland. Wir schauen uns die Frühwerte an. 20 Grad haben wir aktuell in Golz und in Eisenstadt, 19 Grad in Oberpullendorf und in Rudersdorf. Die Temperaturen, die steigen heute auf 29 bis 33 Grad.
5: 3 Minuten nach 6 ist es. Der Radio Burgenland Verkehrsservice her mit der Gutmeldung aus der Verkehrsredaktion Südautobahn Richtung Graz. Zwischen Pinger und Pinkerfeld ist im Baustellenbereich der defekte Lastwagen weitergefahren. Es gibt da keine Behinderungen mehr.
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6: Kaffee, Kipferl, vielleicht ein paar Spiegeleier. Im Urlaub gibt es ja nichts Schöneres als so ein richtig super Frühstück im Hotel. Wir haben für Sie jetzt ein kleines musikalisches Frühstücksbuffet angerichtet. Da gibt es zum Beispiel Süßes von Tagträumer und Cat Stevens. Oder was hätten wir noch im Programm?
5: Das Allerwichtigste zum Frühstück. Die Beatles. Na, ohne Beatles ist kein Frühstück.
6: Das ist wieder
5: Hier
6: ein richtiger Kaffee.
5: Lady Madonna, 4 Minuten nach 6. Schönen guten Morgen.

0: Hungry Eyes von Eric Carmen, 6:09. Ist es endlich einmal wieder Zeit dafür auf Radio Burgenland?
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0: Und wie so oft bei diesen guten Nachrichten ist die Feuerwehr im Burgenland damit auch irgendwie involviert, weil die ist immer einsatzbereit.
2: Im Südburgenland in Großpetersdorf hat es jetzt einen sehr ungewöhnlichen Einsatz gegeben. Eine kleine Katze war in Not. Die hat sich nämlich im Motorraum eines PKW so rein verirrt und konnte sich nicht mehr aus eigener Kraft befreien. Die Freiwillige Feuerwehr Großpetersdorf, die rückte an und konnte das Kätzchen natürlich binnen kürzester Zeit aus dem Motorraum befreien. Und zum Glück ist das Kätzchen bei diesem Vorfall auch unverletzt geblieben.
0: Aus Großpetersdorf kommen nur leibende Leute. Danke in dem Fall an die Feuerwehr Großpetersdorf.
2: Und die Bilder von der süßen Mitzekatze, die sehen Sie bei uns auf Instagram und auf Facebook.
0: Schönen guten Morgen, wir sind die Birds.

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1: Die Tagträumer auf Radio Burgenland an diesem wunderbaren Freitag. Ein Tag, für viele der schönste Tag der Woche, weil für viele geht es ja da auch schon langsam ab ins Wochenende. Im Sommer kommt dann aber noch eins dazu.
2: Das ORF Burgenland Sommerfest.
3: Heute sind wir im Südburgenland zu Gast und zwar in Güssing. Und dort ist natürlich wieder ordentlich Action angesagt. Bei unserem Sommerfestspiel dreht sich heute alles um dem Motto WM-Challenge. Alles um das Thema Fußball, Geschicklichkeit und natürlich Spaß.
1: Unsere Kollegin Rosa Nutz ist heute mit dabei. Rosa, welche Challenge dürfen wir diesmal erwarten?
4: Schönen guten Morgen. Was meint ihr? Was gehört beim Fußballspielen und beim Feiern einfach dazu?
1: Das richtige Outfit.
3: Flüssiges, viel trinken, würde ich sagen.
1: Meinst
3: oder?
1: Du?
4: Ordentlich was zum Trinken natürlich. Beim Sporteln am besten Wasser. Und genau darum dreht sich unser heutiges Spiel. Wir veranstalten eine Wasserstaffel.
1: Okay.
4: Zwei Teams treten in Schlangenformation gegeneinander an. Das erste Teammitglied schöpft mit einem Becher Wasser aus einem Kübel und schüttet es über den Kopf in den Becher der Person dahinter. So wird das Wasser bis zur letzten Person weitergegeben, die es in einen Messbecher leert. Welches Team nach 60 Sekunden am meisten Wasser für die eigene Mannschaft gesammelt hat, gewinnt.
3: Das klingt sehr nass und sehr lustig, würde ich sagen. Eine Hydration Break bei der Sommerfest-WM. Also,
1: ja, ich sehe nur einen einzigen Fehler, wenn ich ganz ehrlich bin. Ja, es ist ja natürlich nicht Wasser, das man beim Fußball schon trinkt, sondern natürlich Bier geht daher. Also, ansonsten natürlich eine Abkühlung auch dabei, ganz klar, weil viel Wasser wird da beim letzten wahrscheinlich nicht ankommen. Aber lassen wir uns überraschen, wie geschickt die Güssinger sind. Wir sehen es im Burgenland heute ab 19 Uhr im ORF 2.

0: Wohin die Reise heißt's. SDS sind das auf Radio Burgenland. Wunderschönen Freitag, 17. Juli 2026. Es ist 6.30 Uhr. Unsere Nachrichten.
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2: Mit Andreas Berger, guten Morgen. Wer entscheidet künftig über Milliarden aus den EU-Fördertöpfen, die Mitgliedstaaten oder die Regionen? Diese Frage stand im Mittelpunkt eines Treffens im Burgenland. Ob Naturschutz, Wirtschaft oder grenzüberschreitende Zusammenarbeit, viele Projekte hängen davon ab, wie Europa seine Regionen künftig unterstützt. Schofi Ballagi und Gina Maria Knotzer berichten.
3: In Rust treffen europäische und regionale Politik aufeinander. Es geht um die Zukunft der europäischen Regionen. Mit der geplanten Reform des EU-Haushalts steht auch die Zukunft der Regionalförderung zur Debatte. Entscheidend ist die Frage, wer künftig über die Mittel entscheidet. Krotta Tüte, Präsidentin des Europäischen Ausschusses der Regionen.
4: Die Kohäsionspolitik macht heute rund ein Drittel des EU-Haushalts aus. Sie funktioniert dann am besten, wenn diejenigen über die Verwendung dieser Mittel entscheiden, die in der jeweiligen Region leben und ihre Bedürfnisse genau kennen. Und derzeit sieht es so aus, als würden ausgerechnet die Kohäsionspolitik und das LIFE-Programm zu den größten Verlierern des neuen EU-Haushalts gehören.
3: Wie wichtig regionale Entscheidungen sind, zeigt etwa das Naturschutzprojekt Pannonic Salt. Grenzüberschreitende Zusammenarbeit spielt aber auch für die Wirtschaft eine wichtige Rolle. In der vom Burgenland initiierten EU-Wein-Intergroup soll der europäische Weinbau stärker vernetzt werden, sagt Robert Hergowich, der das Burgenland im Ausschuss der Regionen vertritt.
5: Wein ist für uns enorm wichtig, wirtschaftlich, aber auch kulturell. Es ist ein Stück Identität für das Burgenland. Und es geht darum, dass wir uns vernetzen in ganz Europa, um gute Rahmenbedingungen vorzufinden.
3: Wie Europa seine Regionen künftig unterstützt, wird in Brüssel entschieden. Welche Auswirkungen das hat, zeigt sich aber vor Ort, etwa im Burgenland, wo regionale Zusammenarbeit zum Alltag gehört.
2: Zur Kultur. Mehr als 6.000 Menschen erlebten gestern Abend einen phänomenalen Musicalabend auf der Seebühne Mörbisch. Das Stück La Cage aux Folles, ein Käfig voller Nahen mit Alfons Haider und Marc Seibert in den Hauptrollen, begeisterte das Publikum. Kaum war der letzte Ton verklungen, gab es frenetischen Applaus.
6: Generalintendant Alfons Haider, der auch die Doppelrolle Albin Zazar spielt, zeigt sich nach der Premiere erleichtert.
7: Ich bin überglücklich, dass das Publikum, und das war halt bei mir am Publikum, das so aufgenommen hat mit Standing Ovations, mit Jubeln, Zugaben.
6: Alfons Haider überzeugt stimmlich und schauspielerisch. Er zeigt sich als sensible Diva und liebende Mutter.
8: Es hat keinen Sinn, wenn man nichts Hey Welt, ich bin, was ich bin.
6: Regisseur Andreas Gergen versteht es, das Musical flott, berührend und humorvoll zu inszenieren. Für den nötigen Drive sorgt das Ensemble mit den von Choreografin Faye Herrer-Anderson einstudierten Tanzeinlagen, die unglaublich präzise und synchron sind. Bühnenbildner Walter Vogelweider verwandelt die Seebühne Mörbisch in einen mondänen Nachtclub an der Côte d'Azur. Und für glamouröse Opulenz sorgt Amella Müller von Blohn mit den Kostümen. Der musikalische Leiter Tom Bitterlich und das Orchester der Seefestspiele Mörbisch verstehen es gekonnt, den typischen Sound eines Broadway-Musicals zu vermitteln.
2: Das war eine Premierenkritik von unserer Kulturredakteurin Silvia Freudensprung-Schöll. Fotos von der Premiere gestern auf der Seebühne Mörbisch finden Sie im Internet auf burgenland.orf.at. Noch zum Sport. Bei der Unter-18-Leichtathletik-Europameisterschaft in Italien jubeln gestern gleich 5 ÖLV-Asse über den Einzug ins Semifinale. Heute will auch Burgenlands Vertreterin nachlegen. Magda Karal startet am Vormittag im Vorlauf über die 800 Meter. Bei einem Weiterkommen steigt für Karal morgen das U18-EM-Halbfinale. Und damit zum Wetter.
9: Wir starten mit 19 Grad in Neckenmarkt und in Kofidisch in diesem Freitag. 22 Grad haben wir bereits in Hornstein. Über den Tag verteilt ziehen heute einige Regenschauer und Gewitter über das Land. Die meisten gibt es am Nachmittag und am Abend. Lokal können diese Gewitter auch heftig ausfallen mit Sturmböen, Hagel und viel Regen. Dazwischen gibt es aber auch ein bisschen Sonnenschein. Die Temperaturen steigen heute auf 28 bis 33 Grad. Dazu ist es heute drückend schwül.
0: 6.35 Uhr ist es. Der Radio Burgenland Verkehr. Der Service, der ist kurz und gut, keine Störungen gemeldet worden.
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9: So, und jetzt gibt's ein bisschen was fürs Herz, würde ich sagen.
0: Natürlich, Stevie Wonder, I just called to say I love you. Guten Morgen.

0: Und irgendwo hat Bud Spencer einem die Faust am Schädel. Immer wenn Oliver Onion singen, das ist immer aus einem Bud Spencer Film. Schönen guten Morgen, schönen Freitag, Radio Burgenland hier, kurz vor 6:45. Sie erinnern sich möglicherweise, wir haben ja die Woche schon einmal darüber geredet, dass wir gern so viel Geld hätten, dass wir uns den Kaviar in Kaffee hauen und den dann stehen lassen, weil er uns nicht schmeckt, weil wir beim 7-fach-Jackpot im Lotto gewonnen haben. Was haben wir noch gemacht?
1: Haus am Meer.
2: Ja. Ein Haus und dann Urlaub fahren, lange.
3: Ich würde auf die Malediven fliegen.
4: Und jetzt fragen wir, was würden Sie mit einem 8-fach-Jackpot kaufen? Denn am Sonntag ist es soweit, da gibt es zum ersten Mal bei Lotto in der Geschichte einen 8-fach-Jackpot und da gibt es natürlich einiges zu gewinnen. Günter Engel hat von den österreichischen Lotterien.
5: Die Wahrscheinlichkeit, dass der 8-fach-Jackpot geknackt wird, die ist deutlich höher, als dass es zu einem 9-fach-Jackpot kommt. Denn mit erwarteten 11 Millionen Tipps werden erfahrungsgemäß 75-80% aller möglichen Tipps auch tatsächlich gespielt werden.
0: 11 Millionen Tipps, na servus. Heute und morgen haben Sie jedenfalls noch Zeit, sich einen Lottoschein zu besorgen.
4: Und vielleicht kommt dann endlich der erste 8-fach-Jackpot der Geschichte zu uns ins Burgenland.
0: Wäre doch schön. Ich hoffe, Sie sind die Gewinnerin und der Gewinner. Sie wissen, wo wir sind, oder? Funkhaus Eisenstadt, das machen wir uns dann aus, wenn es soweit ist. Ja, wir wünschen jetzt einmal einen schönen guten Morgen mit Julian Löbler.
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1: Am Mikrofon Paul Kracker. Nach der drohenden Niederlage im Brennerstreit mit Italien zeigt sich Tirol kämpferisch. Der Generalanwalt des Europäischen Gerichtshofs hat gestern empfohlen, 3 der 4 Maßnahmen aufzuheben, durch die Tirol die Lkw-Lawine einschränken will. In Tirol löst die Empfehlung Empörung und Widerstand aus. Rainer Hasi war berichtet.
2: Noch ist nichts endgültig entschieden, damit spricht man sich in Tirols Landespolitik Mut zu, aber man weiß, die Empfehlungen des Generalanwaltes werden in den meisten Fällen dann auch schon von den Richtern übernommen. Aber man hat noch Zeit, zunächst einmal für Empörung.
3: Ich kann nicht sagen Green Deal, ich kann nicht sagen Verkehrsverlagerung und gleichzeitig Maßnahmen zulassen, die mehr LKWs zulassen,
2: sagt der Tiroler Verkehrslandesrat René zum Tobel. Setzen will man nun vor allem darauf, dass die Luftgütegrenzen in der EU demnächst stark hinaufgesetzt werden sollen. Das gibt Hoffnung, dass Fahrverbote doch erlaubt werden.
3: Und wir wissen auch, dass wir eigentlich die bestehenden Maßnahmen unbedingt brauchen und sogar zusätzliche Maßnahmen überlegen, um diese Luftgüte auch entsprechend einzuhalten.
2: Noch ist Zeit, sich mehr zu überlegen. Der EuGH wird erst in einigen Monaten endgültig urteilen.
1: Die EU-Kommission stellt ihre Reformpläne für den EU-Emissionshandel vor, das wichtigste Instrument für weniger Treibhausgase. Erwartet wird, dass Europas Industrie für Verschmutzung weniger zahlen muss. Beim Emissionshandel müssen Industriebetriebe Zertifikate kaufen, wenn sie Treibhausgas ausstoßen. Die EU dürfte einen Teil der Zertifikate im Milliardenwert künftig gratis ausgeben, damit Europas Industrie international wettbewerbsfähig bleibt. Kritiker bemängeln, dies schwäche den Klimaschutz. Die Angriffe zwischen den USA und dem Iran gehen weiter. Der Iran hat US-Ziele in Golfstaaten beschossen. Die USA haben die 6. Nacht in Folge Attacken auf Ziele im Iran geflogen. Wie von Präsident Donald Trump angekündigt, haben US-Kampfjets und Drohnen vor allem Brücken und militärische Ziele wie Überwachungsanlagen beschossen. Das US-Raumfahrtunternehmen SpaceX von Billionär Elon Musk hat einen Testflug seiner Starship-Rakete in letzter Sekunde abgebrochen. Es sollte der erste Flug der Rakete seit dem Rekordbörsegang von SpaceX im Juni sein. Markus Langer berichtet.
4: Konzernchef Elon Musk teilte mit, einige der Triebwerke der Rakete seien nicht gestartet, was zu einem automatischen Abbruch geführt habe. Der nächste Startversuch komme hoffentlich in ein paar Tagen, hieß es weiter. Die neueste Version der 124 Meter hohen Rakete war im Mai zum ersten Mal erfolgreich gestartet, allerdings gab es kleinere Pannen. So erreichte sie wegen der Fehlfunktion eines Motors nicht ganz die geplante Umlaufbahn. Um die Probleme zu beheben, wurden laut SpaceX mehrere Änderungen an Hardware und Software vorgenommen. Bei dem nun verschobenen neuen Testflug soll die obere Stufe Satelliten aussetzen, zudem sollen Verbesserungen am Hitzeschild überprüft werden.
1: Das waren die Nachrichten mit Paul Kracker.
5: Beim Wetter heute wieder alles dabei, heiß, schwül und natürlich auch wieder Regentropfen.
6: Und es wird natürlich wieder scheppern. In der schwülen Luft entwickelt sich heute so eine explosive Mischung. Zuerst gibt es bei uns im Burgenland noch Sonnenschein und Wolken, aber dann bilden sich einige Regenschauer und schwere Gewitter mit Sturmbögen, Hagel und Starkregen ist auch möglich. Wir schauen uns die Frühwerte an. 22 Grad haben wir aktuell in Parndorf und in Eisenstadt und 20 Grad bei Ihnen daheim in Oberschützen und in Stegersbach. Die Temperaturen, die steigen heute auf 29 bis 33 Grad.
5: 7.03 Uhr ist es. Der Radio Burgenland Verkehrsservice hier, der ist typisch Freitag, kurz und gut. Keine Störungen gemeldet worden.
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5: Es ist immer schön, wenn eine Übung gelingt und dann auch ordentlich geborscht und applaudiert wird. Und das haben wir gestern in Mörbisch erlebt.
6: La Cage voll, ein Käfig voller Nahen hat Premiere gefeiert und es war ein voller Erfolg.
5: Und natürlich waren wir mit dabei, in Kürze bei uns in Guten Morgen Burgenland. Davor Johann K., Dean Martin, R.E.M. und Shake Him. Oh Julie, 4 nach 7, guten Morgen.

0: Die schrillste Freiluftbühne dieses Sommers. Die ist eröffnet. Schönen guten Morgen mit Radio Burgenland. Das ist bei uns in Mörbisch. Auf der Seebühne der Musical-Klassiker Ein Käfig voller Narren.
1: Und gestern war Premiere an einem heißen Sommerabend mit rund 30 Grad. Alfons Haider begeistert mit tollen Kostümen als Sasa auf der Bühne.
2: Wer will mich schon wieder? Ah, die liebe Kollegin von DÖRF, hallo. Die klimpern, klimpern. Und mit meinen Haaren kann man alles machen. Die liegen gerade und warten auf mich. Ah, der Rest des Körpers auch noch, aber... Ich bin froh, dass ihr Mann bin. Ich gebe es ehrlich zu.
1: Viele prominente Premierengäste waren auch da. Herbert Steinböck zum Beispiel, der lässt gerne den Namen raus.
3: Also ich finde das großartig, dass ich Schauspieler bin. Das heißt, wenn ich wirklich Narr sein will, schreibe ich ein eigenes Programm und baue ein paar Nummern ein, wo ich völlig deppert sein kann.
4: Wann lassen Sie so Ihren Narren raus, wo sich andere schon denken, ach Gott,
5: nie. Nein, es ist auch so, manchen würde das übel genommen werden. Einem Mann verzeiht man ja vieles, aber einer Frau... Nie. Deswegen sind die Männer die Narren.
0: Die Männer sind die Narren, sagt Birgit Zeirater. Barbara Karlich hingegen beweist das Gegenteil. Die lässt gerne den Narren raus.
6: Ich lasse den Narren eh ständig aus. Ich frage mein Kind. Ja? Also ich muss mich nicht verändern, um so depper zu sein, wie ich bin. Glaube mir.
4: Findet man denn die Narren auch außerhalb dieser Bühne?
7: Gott sei Dank. Was wäre die Welt ohne Narren? Wie langweilig.
4: Wann lassen Sie Ihren Narren raus?
7: Zu selten, ehrlich gesagt, weil ich so viel Arbeit habe. Aber einmal möchte ich was Närrisches tun. Mache ich schon, wenn ich groß bin.
1: Und sagt die Marika Lichter. Und alle Bilder gibt es natürlich unter burgenland.orf.at im Internet zu sehen. Da sehen Sie alle Promis des Abends.
0: Selbstverständlich auch um 19 Uhr in Burgenland. Heute die Bilder aus Mörbisch mit unseren Narren.

0: Heute zu Gast im Mahlzeitburgenland Nina Blom. Die Schauspielerin und Regisseurin feiert heuer 20 Jahre Märchensommer Niederösterreich und inszeniert im Herbst ihre dritte Kinderoper. In der Freizeit entspannt sie gerne in ihrer Seehütte in Rust. Es gibt Erdäpfel-Brieleibchen.
1: Mahlzeit Burgenland. Ab 11.

0: Carl Douglas, Kung Fu Fighting. Schönen guten Morgen, Radio Burgenland. Am Freitag, gleich 7:30, gleich unsere Nachrichten davor. Eddie Rabbit, I Love a Rainy Night.
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0: Schönen Freitag. Sie hören Radio Burgenland am 17. Juli 2026. Es ist ganz genau 7.30 Uhr. Unsere Nachrichten.
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2: Mit Andreas Berger, guten Morgen. Bis Anfang September ist das politische Paket sowohl im burgenländischen Landtag als auch im Nationalrat auf Sommerpause. In der sitzungsfreien Zeit touren die Parteien gerne durchs Land. Heute etwa die Grünen durch das Nordburgenland, um mit Unternehmen und Menschen ins Gespräch zu kommen. Lukas Reithofer war beim gestrigen Besuch mit dabei.
3: Die Grünen touren aktuell durch das Burgenland. Gestern besuchen die burgenländischen Grünen das Werk des Schokoladeherstellers Rittersport in Breitenbrunn, angeführt von Bundessprecherin Leonore Gewessler.
4: Ich komme immer wahnsinnig gern ins rot-grün regierte Burgenland, aber mir ist es wichtig, immer hinzuhören, nicht nur was die Menschen von der Landespolitik brauchen, sondern was die Menschen auch von der Bundespolitik brauchen.
3: Bei einer Führung durch die Produktion will man mit UnternehmenssprecherInnen und den MitarbeiterInnen ins Gespräch kommen, so Gewessler.
4: Wo drückt der Schuh? Was erwarten Sie sich von den Grünen? Und deswegen bin ich viel im ganzen Land unterwegs und heute eben hier im Burgenland, um zu hören, was brauchen die Menschen von uns.
3: Vom Schokoladewerk geht es weiter zu einem Heurigen. Mit BürgerInnen diskutiert man hier über Vorschläge und auch über Probleme, sagt die Clubobfrau der burgenländischen Grünen, Margit Paul-Kinzel.
5: Zuhören, zusammensitzen, da kann man individuell eins zu eins reden mit den Menschen und da ist auch die Bereitschaft, Auskunft zu geben, auch viel größer.
3: In den nächsten Wochen macht die grüne Sommertour dann auch in anderen burgenländischen Bezirken Halt.
2: Das Krankenhaus der Barmherzigen Brüder in Eisenstadt hat eine Initiative zum Opferschutz gestartet, die von gewaltbetroffenen Frauen diskret Hilfe bieten soll. Auf allen Damen-WCs wurden Informationssticker mit Notrufnummern und Kontakten zu Beratungsstellen angebracht, um unauffällig auf Unterstützungsangebote hinzuweisen. Gesundheitseinrichtungen wie das Krankenhaus sind oft die erste Anlaufstelle für Gewaltopfer, heißt es. Zum Sport. Im Golfclub von Southport, nördlich von Liverpool, hat gestern das letzte Golf-Major-Turnier des Jahres begonnen. Erstmals seit 2022 hat sich auch Bernd Wiesberger wieder für die British Open qualifiziert und kämpft sogar noch um ein Ticket für die amerikanische PGA-Tour. Christopher Iwanschitz aus der Sportredaktion. Die Auftaktrunde war für Wiesberger allerdings ein Auf und Ab.
6: Ja, nach Tag 1 beim renommiertesten Turnier im Golfsport steht beim Burgenländer eine +1 auf der Scorecard. Wiesberger verbucht zum Auftakt der British Open 2 Birdies, aber auch 3 Schlagverluste. Besonders ärgerlich jener am letzten Loch. Mit 1 Überpar liegt er auf Rang 60, muss heute also um den Cut und die Qualifikation fürs Wochenende kämpfen und ist dabei in guter Gesellschaft, denn Topstars wie Rory McIlroy oder Justin Rose hatten noch größere Probleme beim gestrigen Auftakt. Besser erwischt hat diesen Österreichs aktuelle Nummer 1 im Golf Sepp Straka. Der Wiener, der zuletzt seine Form gesucht hat, liegt mit 2 Unterpaaren nach dem Auftakt der British Open in den Top 20. Auf den führenden US-Amerikaner Jackson Suber fehlen Straka aktuell nur 3 Schläge.
2: Und damit zum Wetter.
7: Sonnige 20 Grad haben wir aktuell in Kemmeten und in Lackenbach, sonnige 22 Grad in Breitenbrunn am Neusiedlersee. Die Luft, die ist heute labil und schwül, da wird es noch ordentlich bumpern über den Tag verteilt, ziehen einige Regenschauer und Gewitter über das Burgenland. Die meisten gibt es am Nachmittag und am Abend. Lokal können diese Gewitter auch heftig ausfallen. Dazwischen gibt es aber einiges an Sonnenschein. Die Temperaturen, die steigen heute auf 28 bis 33 Grad.
0: Apropos 7.33 Uhr ist es gerade aus. Der Radio Burgenland Verkehrs Service hier mit einer Meldung, die L102, die ist zwischen Zillingtal und Pötzsching wegen Bauarbeiten gesperrt. Ausweichen geht zum Beispiel über Hirn.
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7: Schmetterlinge im Bauch, jetzt gibt's was fürs Herz. Islands in the Stream.
0: Du hast immer Schmetterlinge im Bauch.
7: Natürlich.
0: Kenny Rogers und Dolly Parton auf Radio Burgenland. Schönen guten Morgen.

0: Rückstand.
1: Schön.
0: Beste Austropop. Genau, Georg Danzer, Ruhe findet auch. Schönen guten Morgen mit Radio Burgenland. 7:30.
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0: Freitag, Sommer, klar, ORF Burgenland Sommerfest.
1: Partystimmung heute in Güssing. Dort ist das Team rund um Christian Keglowitz schon bereits fleißig am Werken. Das Fest wird vorbereitet. Guten Morgen, Keglo.
3: Schönen guten Morgen, liebe Froni, lieber Thomas.
0: Morgen.
3: Liebe Grüße aus dem Süden. Wir in Güssing bereiten uns auf das große ORF Burgenland Sommerfest vor, das heute Abend am Hauptplatz über die Bühne gehen wird. Das heißt, ich tue ja nur gescheit daherrennen. Wirklich körperlich arbeiten tun jetzt gerade meine Kollegen vom Bauhof, damit für den Abend dann alles gerechtelt ist. Wir freuen uns auf den Michel Bimbiskern, auf die Radio Burgenland Band und wir haben auch eine Lokalmatadorin. Stefanie Roth aus Güssing wird auf der Radio Burgenland Bühne singen. Alles dann, pfiat euch und wir sehen uns am Abend.
0: Ist unser Kegel? Der bei uns war, oder? Unser Kegel war das. Schöne Grüße nochmal ganz, ganz herzlich runter nach Güssing. Das Wetter, das kentert halt eventuell.
1: Aber es gibt ein Zelt, kein Problem.
0: Alles vorbereitet also in Güssing. Los geht's um 19 Uhr. Viel Spaß beim ORF Burgenland Sommerfest. Hey, hey.

Bei uns geben sich nicht nur die Besten die Klinke in die Hand auf Radio Burgenland, nein, auch die Schönsten. In Excess Disappear, Radio Burgenland hier am Freitag, gleich bei uns. Die unfassbar phänomenale und unerreichbare Cher. Davor noch ein kleiner Ausflug in die Welt der Hippies. Aber den Anfang macht natürlich das Beste aus Österreich. Hier ist Chris Steger in Guten Morgen Burgenland. Schleichti. Sehr hübsch.

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7: Am Mikrofon Paul Kerker. Bundeskanzler Christian Stocker von der ÖVP hat die traditionelle Sommertour begonnen. Kritisiert wird, dass die Kosten der Tour das Bundeskanzleramt trägt, nicht die ÖVP. Erste Station der Tour war gestern Abend Tulln in Niederösterreich mit zahlreichen Fragen von Teilnehmern. Aus Tulln Niklas Lercher.
8: Dankeschön. Einmal noch den Ausweis.
9: Anmeldung im Haus der Digitalisierung in Tulln für einen Austausch mit dem Kanzler. Rund 200 Bürgerinnen und Bürger haben ihre Anliegen mitgebracht.
10: Ich hätte ein paar Anmerkungen zur Politik, zu den Herausforderungen unserer Zeit, zum Klima, zur KI.
11: Auch die Wehrdienstreform, die so schleppend dahin geht.
12: Ja, vielen herzlichen Dank und vor allem herzlich willkommen.
9: 2 Stunden stellt sich Christian Stocker von der ÖVP dann Fragen und Kritik, von Pensionen bis zu Einsparungen.
13: Mich trifft dieses Doppelbudget mehr als hart.
9: Die Bundesländertour bezahlt das Bundeskanzleramt. Kritik, es handelt sich eigentlich um eine Parteiveranstaltung der ÖVP, weist der Kanzler zurück.
14: Es ist keine Parteiveranstaltung, sondern es geht darum, die Regierungspolitik zu vermitteln.
9: Nach dem letzten Termin Ende August will Stocker dann die Kosten öffentlich machen.
7: Der Iran könnte Syrien in den Konflikt mit den USA hineinziehen. Die iranischen Revolutionsgarden haben einen Militärstützpunkt im Südosten Syriens beschossen. Die iranische Armee spricht von einem Kommandozentrum des Feindes. Die USA haben das Kommandozentrum nach eigenen Angaben vor einem halben Jahr verlassen und an die syrische Armee übergeben. Präsident Donald Trump kritisiert erneut das Wahlsystem der USA. In einer sogenannten Rede an die Nation hat Trump erklärt, seit 2018 seien alle Wahlen gefälscht worden, vor allem durch China. Aus Washington Markus Müller.
15: Die Kommunistische Partei Chinas habe verhindern wollen, dass er erneut zum Präsidenten gewählt wird und daher seit 2018 systematisch das gesamte amerikanische Wahlsystem unterwandert. Unterstützt oder zumindest geduldet vom amerikanischen Deep State, den früheren demokratischen Präsidenten Biden und Obama und den Fake-News-Medien. Das ist der Kern der Behauptungen, die US-Präsident Donald Trump am Abend in einer großen Fernsehrede bekannt gegeben hat.
16: Great damage has been done to our country.
15: Den USA sei damit großer Schaden zugefügt worden. Laut ersten Analysen amerikanischer Medien belegen die Dokumente, die das Weiße Haus als Beweis vorgelegt hat, diese Behauptungen nicht oder sind aus dem Zusammenhang gerissen.
7: Der Rauch starker Waldbrände in Kanada hat US-Millionenstädte wie New York oder Chicago erreicht. Die Hochhäuser des New Yorker Stadtteils Manhattan sind von dichtem Dunst verhüllt. Chicago hat wegen extrem hoher Feinstaubbelastung seine Strände geschlossen. In der kanadischen Provinz Ontario ist zuletzt Wald auf einer Fläche so groß wie Niederösterreich abgebrannt. In der Metropole Toronto ist kurzzeitig die schlechteste Luftqualität weltweit gemessen worden. Das waren die Nachrichten mit Paul Kranker.
17: Bei uns im Burgenland heute Sonne, Schwüle und natürlich, was dann dazugehört, Gewitter.
18: Genau, in der schwülen Luft kann es heute immer wieder scheppern. Zuerst gibt es im Burgenland Sonnenschein und Wolken, aber am Nachmittag bilden sich dann einige Regenschauer und schwere Gewitter, vor allem im Südburgenland, mit Sturmböen, Hagel und Starkregen. Wir schauen uns die Frühwerte an. Die sind schon recht warm, 23 Grad haben wir in Weiden am See und in Eisenstadt, 21 Grad bei Ihnen daheim in Ollersdorf und in Neutal. Die Temperaturen, die steigen heute auf 29 bis 33 Grad.
17: 8.03 Uhr ist es. Der Radio Burgenland Verkehrsservice hier mit der LR102 zwischen Zillingtal und Pötzsching, die ist wegen Bauarbeiten gesperrt. Ausweichen geht zum Beispiel über Hirn.
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18: Hoch die Hände, Wochenende. Jawohl. Guten Morgen am Freitag.
17: Guten Morgen mit Paul Young und dem Lovin' of the Common People. Wir hätten auch noch den Ketchup-Song, wenn Sie sich erinnern können. Einen flotten Ludwig Hirsch, einen Westernhagen, eine Madonna. Alles angerichtet fürs Aufstehen am Freitag.

0: das tut gut.
1: Sternerl schauen vom Ludwig Hirsch, 9 nach 8. Radio Burgenland hier am 17. Juli. Das heißt, wir sind eigentlich mittendrin in der Sommerhit-Zeit. Den heurigen haben wir noch nicht, aber es gab er zum Beispiel. No, Los del Rio, Macarena, das war ein großer Sommerhit. Oder auch.
2: Haben wir auch getanzt.
1: Lou Bega, ganz genau so ist es. Und in voller Länge einen, der auch schon 20 Jahre am Buckel hat. Las Ketchup und der Ketchup-Song jetzt in voller Länge. Sie wissen, Asiere, hey, aha.
2: Perfekt zu Pommes übrigens. Oder Schnitzel.
1: Gag der Woche. Dankeschön.

0: pfeift er sich eins. Love in Spoonful, Daydream. 8:45 ist es. Guten Morgen mit Radio Burgenland, wo wir schnell einmal einfach eine Nachricht schreiben und natürlich ein Emoji dazuhängen. Heute 17. Juli, Welt-Emoji-Tag.
1: Ist es ein Herz, ein Daumen hoch, ein Kackhaufen, eine Sonne, ein Smiley mit Sonnenbrille? Was ist eigentlich Ihr absolutes Lieblings-Emoji? Wir haben in Mörbisch nachgefragt.
2: Mein meist benutztes Emoji ist der Zwinkerer mit dem Herz.
3: Nur ganz basic die Herz-Emojis. Der rote Herz-Emoji, der Lach-Emoji und der sich den Mund so zuhält. Die mit den Herzen, die drei Herzen überall.
4: Die Smileys, also immer fröhlich und...
1: Absolutes Lieblings-Emoji, wir haben in Mörbisch nachgefragt.
2: Mein meist benutztes Emoji ist der Zwinkerer mit dem Herz.
3: Nur ganz basic die Herz-Emojis. Der rote Herz-Emoji, der Lach-Emoji und der sich den Mund so zuhält. Die mit den Herzen, die drei Herzen überall.
4: Die Smileys, also immer fröhlich und immer freundlich.

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Das ist Madonna. Cherish auf Radio Burgenland. Einen schönen guten Morgen und schönen Freitag. Brian Adams und die Bellamy Brothers. Let your love flow. Guten Morgen am gewitterigen, schwülen Freitag.

0: Das ist Bryan Adams und Heaven. Schönen guten Morgen. Sie hören Radio Burgenland am Freitag. Wir haben den 17. Juli 2026. Es ist genau 8.30 Uhr. 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
2: Verzeihung. In einem, mit Andreas Berger, guten Morgen, in einem Einfamilienhaus in Zurndorf ist es gestern Nachmittag zu einer Detonation und in weiterer Folge zu einem Brand gekommen. Das meldet heute früh die Landespolizeidirektion. Der 84-jährige Hausbesitzer und seine 61-jährige rumänische Pflegerin wurden dabei verletzt. Die Ursache für die Detonation dürfte im Keller gelagerte Munition gewesen sein, sagt Polizeisprecher Helmut Mabern.
3: Es ist im Kellerbereich nach dem jetzigen Ermittlungsstand ausgebrochen und es dürfte im Zusammenhang mit dort gelagerter Munition sein. Die genauen Ursachen, warum das jetzt zu dieser Detonation gekommen ist und zu dem Brand gekommen ist, das ist jetzt noch Gegenstand der polizeilichen Ermittlungen, da sind wir noch nicht so weit.
2: Um welche Art von Munition hat es sich da gehandelt?
3: Das dürfte sich jetzt nach dem jetzigen Stand um Jagdmunition gehandelt haben. Auch das wird jetzt noch untersucht, ist natürlich durch den Brand und durch die Detonation auch dementsprechend beeinträchtigt.
2: So Polizeisprecher Helmut Mabern, der 84-jährige Hausbesitzer, ist ins Krankenhaus GC gebracht worden. Die Pflegerin wurde ins AKH nach Wien geflogen. Die Löscharbeiten dauerten knapp 4 Stunden. Während des Einsatzes war die B10 für rund 2 Stunden gesperrt. Die Ermittlungen der Polizei laufen. Zur Kultur. Mehr als 6.000 Menschen erlebten gestern Abend einen phänomenalen Musicalabend auf der Seebühne Mörbisch. Das Stück La Cage aux Folles, ein Käfig voller Narren mit Alfons Haider und Marc Seibert in den Hauptrollen, begeisterte das Publikum. Kaum war der letzte Ton verklungen, gab es frenetischen Applaus, berichtet Kulturredakteurin Silvia Freudensprung-Schöll.
4: Generalintendant Alfons Haider, der auch die Doppelrolle Albin Zazar spielt, zeigt sich nach der Premiere erleichtert.
5: Ich bin überglücklich, dass das Publikum, und das war halt bei mir am Publikum, das so aufgenommen hat mit Standing Ovations, mit Jubeln, Zugaben.
4: Alfons Haider überzeugt stimmlich und schauspielerisch. Er zeigt sich als sensible Diva und liebende Mutter. Yes.

0: Regisseur Andreas Gergen versteht es, das Musical flott, berührend und humorvoll zu inszenieren. Für den nötigen Drive sorgt das Ensemble mit den von Choreografin Faye Herrer-Anderson einstudierten Tanzeinlagen, die unglaublich präzise und synchron sind. Bühnenbildner Walter Vogelweider verwandelt die Seebühne Mörbisch in einen mondänen Nachtclub an der Côte d'Azur. Und für glamouröse Opulenz sorgt Amela Müller von Blohn mit den Kostümen. Der musikalische Leiter Tom Bitterlich und das Orchester der Seefestspiele Mörbisch verstehen es gekonnt, den typischen Sound eines Broadway-Musicals zu vermitteln.
1: Und Eindrücke von der Premiere in der Seebühne Mörbisch finden Sie auch im Internet unter burgenland.orf.at. Noch zum Sport. Im burgenländischen Fußball gibt es heute eine Premiere. Erstmals findet der BFV Supercup statt. Dabei trifft der amtierende Landesligameister Mattersburg auf Oberwart, den BFV-Cup-Sieger der abgelaufenen Saison. Für beide Clubs ist es das erste Pflichtspiel der Saison und eine Standortbestimmung. Anpfiff ist um 19.30 Uhr in Oberwart. Und damit zum Wetter.
2: Sonnige 25 Grad haben wir aktuell in Großwarersdorf, sonnige 23 Grad aktuell in Oberwart und in Podersdorf am Neusiedler See. Die Luft bei uns im Burgenland ist derzeit sehr labil und schwül, da wird es heute noch ordentlich scheppern. Über den Tag verteilt ziehen einige Regenschauer und Gewitter über das Land, die meisten gibt es am Nachmittag und am Abend. Dazwischen ist aber auch einiges an Sonnenschein angesagt. Es bleibt heiß, die Temperaturen, die steigen heute auf 28 bis 33 Grad.
3: 8.34 Uhr ist es, der Radio Burgenland Verkehrsservice mit der L102. Zwischen Zillingtal und Pötsching. Die ist wegen Bauarbeiten gesperrt. Ausweichen geht zum Beispiel über Hirm. Und das kennen wir schon, S31 Burgenland-Schnellstraße in beiden Richtungen. Sperre für Bauarbeiten auf der Umfahrung Oberpullendorf. Der Verkehr wird durch das Stadtgebiet umgeleitet.
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2: Und jetzt haben wir den Peter Cornelius für Sie, mein Bäderl, na klar.
3: Reif für die Insel. Schönen guten Morgen.

0: Van Morrison und das Brown Eyed Girl. Sie hören Radio Burgenland am Freitag kurz vor 8:45. Das geht sich gerade noch aus.
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0: Ein kurzes Dratscherl. Sommerzeit ist nämlich Urlaubszeit.
2: Und ein Fußball-Super-Promi macht derzeit Urlaub in Italien. Erling Haaland, der tauscht Trikot gegen Badehose. Und nach dem WM-Aus der Norweger im Viertelfinale geht es jetzt ans Meer. Sonne, Meer und mediterranes Flair gibt es in Sizilien gemeinsam mit seiner Frau und mit seinem Kind. Und der Spaß darf natürlich auch nicht fehlen. Da gibt es sehr lustige Bilder von Haaland auf einem Jetski. Ich glaube, das taugt ihm.
0: Kennst du dich mit Botox aus? Oder nicht so?
2: Nein, ist nicht mein Weg.
0: Ich weiß auch nicht, wie ich von Botox zu Victoria Beckham komme, aber es ist jetzt ein bisschen ein Popee mit der Victoria Beckham. Die ist ja mit ihrem schönen Mann hier und da bei einem England-Match zu sehen gewesen und wird da jetzt ein bisschen veräppelt, weil sie immer, nennen wir es mal, ihr Poker-Face behält.
2: Ja, sie war bei den letzten WM-Spielen Englands dabei mit der ganzen Familie. Und egal, ob England den Freudentaumel feiert oder den Frust, Victoria's Pokerface kennt offenbar keinen Spielstand. Die steht dort und verzieht keine Miene. Aber ihr lieber Gatte David Beckham verteidigt sie jetzt und sagt, sie hat sich innerlich gefreut. Ich schwöre, ihre Reaktion kam nur etwas später als meine. Und dann hängt da noch ganz viele Smileys in die Nachricht rein. Süß.
0: Die einzige Frau, die deinem Lebensglück noch im Weg steht, oder? Egal, reden wir über was anderes. David Hasselhoff, Happy Birthday Knight Rider und Baywatch Bademeister Mitch Buchanan. 74 wieder.
2: Und wir bleiben in England, in London. Königin Camilla feiert heute in London ihren 79er. Da gibt es sicher ein gepflegtes Tässchen Tee.
0: Mit Schuss vielleicht? So wie ein Gin wird sie schon ausgeben.
2: Oh.
0: Alles Gute, Königin.

0: Michael Jackson, Man in the Mirror, 9 von 9, zurück nach Österreich, der beste Austropop auf Radio Burgenland. Das kennen Sie, Cordula Grün.
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1: Am Mikrofon Paul Kerker. Österreichs Landwirtschaft wird wegen der Dürre heuer deutlich weniger Ertrag bringen. Nach einem sehr trockenen Winter und der großen Hitze im Juni sind die Böden vor allem in Ostösterreich ausgetrocknet. Bauern kämpfen darum, Feuchtigkeit im Boden zu halten. Christian Jentsch berichtet.
2: Das Feld von Hans Gnauer in Maissau in Niederösterreich ist abgeerntet und knochentrocken. Gnauer ist ein konventioneller Landwirt mit ein paar Neuerungen. Zum Beispiel deckt er jetzt den Ackerboden mit Weizenstroh ab, um die letzte Feuchtigkeit zurückzuhalten.
3: Eine regelrechte Dürre, also so trocken wie heuer, glaube ich, in meinem Leben war es noch nie. Und das ist extrem schwierig und unsere Herbstkulturen leiden enorm, also die im Herbst zu ernten sind. Ich glaube, da wird es riesige Ausfälle geben.
2: Mit seinen Methoden schafft er es, dass seine Felder die Dürre 2-3 Wochen länger aushalten.
3: Aber diese 2-3 Wochen haben wir jetzt mittlerweile schon überschritten und wenn es einmal leer ist, ist es leer. Für alle.
2: Für heuer rechnet der niederösterreichische Bauer mit 20-30% Ernteausfall.
1: Fast jede zweite kleine oder mittelständische Firma in Österreich braucht bis 2030 eine Nachfolgelösung. Nach einer Umfrage des Gläubigerschutzverbands sind 45% solcher Betriebe betroffen, vor allem in Oberösterreich und Salzburg. Die Übergabe an die nächste Familiengeneration wird zunehmend seltener. Bei 40% der kleinen oder mittelständischen Unternehmen ist geplant, dass sie vom Management oder von Mitarbeitern übernommen oder an einen Investor verkauft werden. Durch US-Angriffe sind im Iran nach Angaben des Regimes 7 Menschen getötet worden. US-Kampfjets und Drohnen haben offenbar 5 Brücken im Süden des Iran beschossen, weiters einen Flughafen, eine Zugverbindung und einen Überwachungsturm für Seefahrt. Der Iran wiederum hat auf US-Stützpunkte und Radaranlagen in Syrien, Oman und Jordanien gefeuert. Die jordanische Armee teilt mit, sie habe 3 iranische Raketen abgeschossen. Österreichs bester Golfer Sepp Stracker startet gut bei den British Open. Nach der ersten Runde liegt Stracker auf Platz 13. Wolfgang Eichinger informiert.
4: Es war eine solide Auftaktrunde für den gebürtigen Wiener. Die Anlage nördlich von Liverpool mit hohen Sanddünen gilt als schwierig, sehr windanfällig, tiefe Sandbunker, schmale Fairways. Sepp Stracker bleibt 2 unter Par.
5: Vom Abschlag her war ich sehr gut ins Grün hinein. Viele gute Schläge, leider auch ein paar ziemlich schlechte dabei, aber viele Up and Downs.
4: Die Ausgangsposition für den weiteren Turnierverlauf ist mit Rang 13 gut. Stracker liegt nur einen Schlag hinter dem geteilten 4. Platz. Mit seiner Form ist er nicht ganz zufrieden.
5: Ja, ich habe zurzeit nicht mein bestes Spiel, aber hoffentlich kann ich das Beste zum Platz bringen.
4: Dass es bei den British Open funktionieren kann, das hat Sepp Stracker schon bewiesen. 2023 hat der 33-Jährige mit dem 2. Platz ein bisher bestes Ergebnis bei einem Major-Turnier erreicht. Weniger gut läuft es für Bernd Wiesberger. Mit 1 über Par ist der Burgenländer nach dem ersten Tag auf dem 60. Platz.
1: Das waren die Nachrichten mit Paul Kerker. Und nun zum Wetter.
6: Heiß, schwül und gewittrig ist es heute. Zeitweise scheint fast überall die Sonne. Es ziehen aber auch Wolken durch. Sie bringen vorerst nur da und dort gewittrige Regenschauer, wie jetzt in Osttirol und bald auch in Kärnten. Am Nachmittag werden Regenschauer und Gewitter dann häufiger und zum Teil heftig, mit Starkregen, Hagel und stürmischen Windböen. In manchen Regionen wird es aber auch den ganzen Tag trocken bleiben. Die Temperaturen steigen meist auf 27 bis 35 Grad. Ein bisschen kühler bleibt es stellenweise im Westen. Und in 2000 Meter Höhe hat es heute 13 bis 18 Grad. Am Wochenende weiterhin unbeständig mit Sonne, Wolken, Regenschauern und Gewittern, dazu teilweise windig. Meist schon etwas kühler, im Osten aber streckenweise noch heiß. So viel zum Wetter mit Jörg Stiebauer.
7: Und jetzt unser Verkehrsüberblick gleich 9:04 im Burgenland. S31, die Burgenland-Schnellstraße, ist nach wie vor gesperrt wegen Bauarbeiten auf der Umfahrung Oberpullendorf. Der Verkehr wird durch das Stadtgebiet umgeleitet. Die L102 ist zwischen Zillingtal und Pötsching wegen Bauarbeiten gesperrt. Ausweichen geht zum Beispiel über Hirm. Und noch ein Blitzertipp für Sie: auf der S2 wird geblitzt, der Wiener Nordrand-Schnellstraße in beiden Richtungen bei der Hermann-Gebauer-Straße. Gute Fahrt.
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7: Ein heißer, schwüler, gewittriger Tag im Burgenland und dazu Ihre Lieblingsmusik. Nur das Beste mit Sting zum Beispiel und super Sommerliches mit Rod Stewart. Ach mein Gott, einfach schön. Home again, cross the sea. kommt gleich hier im Radio Burgenland Vormittag. Jetzt gibt's mal 20 Minuten lang nur Musik, unsere 4 nach 9. Wir starten mit Starship in diese Stunde. Feinen Freitag.

Schöner als Fliegen für viele. Das Segeln, gerade am Neusiedlersee. Rod Stewart war das für ihren sommerlichen Vormittag bei Radio Burgenland. Das Burgenland ist lustig. Ich meine, ich habe mir gedacht, das heißt Tierschutzverein. Aber nein, es gibt im Burgenland auch einen Bierschutzverein. Tatsächlich, ja. Und dieser Bierschutzverein, den gibt es in Unterrabnitz und der lädt am Samstag ein. Mehr dazu, wenn Sie nach 9:30 hier im Radio Burgenland Vormittag. Und das ist, man hört sofort, Sting. Englishman in New York. Ihre Lieblingshits hier bei Radio Burgenland.

0: Die Boxrockers ist das Zeug mein Sommer. Ich kann Ihnen den Sommer zeigen, den gibt es hier bei uns im Burgenland. Die Details dazu hier um 9:30.
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0: So lässig klingt der Vormittag am Freitag bei Radio Burgenland mit Soulman und Sam and Dave. Und da sind jetzt die Informationen aus dem Burgenland um 9.30 Uhr.
1: Mit Andreas Berger. In einem Einfamilienhaus in Zuhndorf ist es gestern am späten Nachmittag zu einer Detonation und in weiterer Folge zu einem Brand gekommen. Das meldet heute die Landespolizeidirektion. Der 84-jährige Hausbesitzer und seine 61-jährige Pflegerin wurden dabei verletzt. Die Ursache für die Detonation dürfte im Keller gelagerte Munition gewesen sein. Das Krankenhaus der Barmherzigen Brüder in Eisenstadt hat eine Initiative zum Opferschutz gestartet, die von gewaltbetroffenen Frauen diskrete Hilfe bieten soll. Auf allen Damen-WCs wurden Informationssticker mit Notrufnummern und Kontakten zu Beratungsstellen angebracht, um unauffällig auf Unterstützungsangebote hinzuweisen. Und die erste internationale Reise der neuen Fußball-Europacup-Saison führt Rapid nach Andorra. Die Hütteldorfer treffen in der zweiten Runde der Qualifikation zur Conference League auf Santa Coloma. Und die Wiener Austria mit Trainer Stefan Helm trifft auf Lettlands Vertreter Lipaja. Beide Wiener Clubs starten auswärts in Lettland und Andorra, und zwar am 23. Juli. Und damit zum Wetter.
0: Momentan scheint verbreitet die Sonne im Burgenland. Am Nachmittag, da werden dann einzelne Regenschauer und auch Gewitter übers Land ziehen und die können dann auch heftig ausfallen. Dazwischen aber auch längere trockene Phasen mit Sonnenschein. 28 bis 34 Grad, das heißt bei dieser Luftfeuchtigkeit, es ist drückend schwül zeitweise. Morgen am Samstag geht es dann wechselhaft weiter. Es bleibt schwül, aber nicht mehr so heiß wie heute. 26 bis 30 Grad und die Sonnenstunden werden morgen weniger und die Regenschauer und Gewitter, die werden mehr. Und sie können besonders morgen im Mittel- und im Südburgenland auch kräftig ausfallen. Am Sonntag einen Mix aus Wolken und Sonnenschein wird es geben. Auch Gewitter können wieder dabei sein. Und die Temperaturen, die gehen zart zurück. Aber es bleibt immer noch sommerlich. 9.32 Uhr schauen wir noch auf unsere Straßen. Im Burgenland die L102 zwischen Zillingtal und Pötsching ist wegen Bauarbeiten gesperrt. Ausweichen geht zum Beispiel über Hirm. Und es wird nach wie vor geblitzt auf der S2 der Wiener Nordrand-Schnellstraße in beiden Richtungen bei der Hermann-Gebauer-Straße. Hier bitte besonders aufs Tempo achten. Und auch in Graz, da gibt es dichten Verkehr am Lentkee Richtung Grieskee vor einer Baustelle. Gute Fahrt.
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0: kurz vor 9:45 am Freitag.
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0: Das Konzert der Global Kreiner Second Love Tour findet heute um 20 Uhr in der Kunsthalle von Schloss Tabor in Neuhaus am Klausenbach statt. Und heute Abend feiern wir wieder so richtig den Sommer beim ORF Burgenland Sommerfest in Güssing am Hauptplatz. Es geht los um 19 Uhr. Romantisch wird es in Groß-Warersdorf heute, Tamboritzer am Lagerfeuer mit Tamboritzer Betz Imener ab 20 Uhr am Sportplatz in Groß-Warersdorf. Und morgen ab 15.30 Uhr in Heiligenbrunn findet eine Führung durch das Kellerviertel statt, Treffpunkt bei der Rübezahlstatue, die kann man nicht übersehen. Und morgen noch ein Tipp für die Bierfans im Burgenland, der berühmte Unterrabnitzer Bierschutzverein, Österreichs erster Bierschutzverein, der lädt am Samstag, dem 18. Juli, zur dritten Bierolympiade am Sportplatz Unterrabnitz ein. Das wird sehr sportlich ab 13 Uhr, eben am Samstag.
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Super sommerlich, UB40 und Red Red Wine. Und wenn viele Menschen, viele auch Radio Burgenland-Hörerinnen und Hörer, das hören, dann können sie nicht ruhig sitzen oder stehen und müssen mitwippen bei Earth, Wind and Fire. Vor kurzem erst das Donauinselfest so richtig gerockt. Jetzt bei uns Boogie Wonderland.

Unvergessen, der große Künstler Arik Brauer hier bei uns im Musikprogramm von Radio Burgenland. 9.46 Uhr, in ein paar Minuten hier die Nachrichten. Um 10 Uhr, das in Berlin. Take My Breath Away.

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2: Am Mikrofon Paul Kranker. Die Inflation in Österreich geht leicht zurück. Wie die Statistik Austria in einer Schnellschätzung mitteilt, ist sie im Juni im Jahresabstand bei 3,2% gelegen. Im Monat davor waren es 3,7. Volker Obermeier aus unserer Wirtschaftsredaktion. Was sind die Gründe für die geringere Inflation?
3: Nun, günstiger geworden sind zum einen Treibstoffe und Heizöl. Zum anderen sind auch die Ausgaben für Nahrungsmittel weniger stark gestiegen, so der Befund der Statistik Austria. Stärker auf die Teuerungsrate wirken hingegen die höheren Preise für Pauschalreisen. Vor allem bei Flugtickets hat sich der Aufwärtstrend im Juni fortgesetzt. Die Gesamtinflation, die ist mit 3,2% aber immer noch zu hoch. Das Inflationsziel liegt dabei um die 2%.
2: Nach den Grünen spricht sich die SPÖ für Umweltverträglichkeitsprüfungen für Rechenzentren aus. Umweltsprecherin Julia Herr sagt, Rechenzentren seien wissenschaftlich und wirtschaftlich wichtig. Man dürfe bei den Auswirkungen auf die Umwelt aber nicht wegschauen. In Kronsdorf in Oberösterreich wird ein Rechenzentrum des US-Konzerns Google gebaut. Nach neuen Plänen soll es 2,5-mal so groß werden wie angenommen. Für das Projekt hat es rechtlich keine Umweltprüfung gebraucht. Eine neue Gentherapie macht Gehörlosen Hoffnung. Erstmals ist es einem Forscherteam gelungen, dass ein Kind mit einer genetisch bedingten Hörstörung ohne Implantat hören kann. Pia Lenz informiert.
4: Eines von 1000 Kindern wird in Österreich hochgradig schwerhörig geboren. Ursache ist oft ein Gendefekt wie die sogenannte Ottow-Taubheit. Hier kann das Innenohr zwar den Schall aufnehmen, die Signale werden aber nicht an den Hörnerv weitergeleitet. Bisher bekamen diese Kinder meist ein Hörimplantat. Eine neue Gentherapie setzt an der Ursache an. Mithilfe harmloser Viren wird die fehlende Erbinformation ins Innenohr gebracht. Christoph Arnoldner von der MedUni Wien hat die Forschung begleitet.
5: Wir haben jahrelang geforscht. Mittlerweile ist es so, dass eben auch schon ein Kind aus Wien diese Gentherapie machen konnten und tatsächlich war es erfolgreich und das Kind hört.
4: Für Mediziner ein wichtiger Durchbruch. Noch ist die Therapie nur für die seltene Form der Taubheit geeignet. Doch weitere Gentherapien für häufigere Hörverluste werden bereits erforscht. In den USA ist die Behandlung bereits zugelassen. In Europa wird die Genehmigung in den kommenden Monaten erwartet.
2: In Kärnten ist ein kroatischer Lenker mit seinem Auto in den Wörthersee gestürzt. Der 21-Jährige konnte sich befreien, er ist leicht verletzt. 70 Feuerwehrleute und Wasserretter haben das Auto geborgen. Der Kroat ist offenbar auf der Süduferstraße zu schnell gefahren und ins Schleudern gekommen. Er hat einen Zaun durchbrochen und ist in den Wörthersee gestürzt. Das waren die Nachrichten mit Paul Kranker. Zum Wetter.
6: Schwül geht es durch den heutigen Tag, dazu wird es allmählich heiß, aber auch gewittrig. Noch scheint vielerorts die Sonne, ein Wolkenband reicht jetzt aber vom Westen Oberösterreichs über Salzburg bis nach Osttirol und bringt hier stellenweise ein wenig Regen. Am Nachmittag entstehen dann vermehrt Regenschauer und Gewitter, auch heftige Gewitter mit Starkregen, Hagel und stürmischen Windböen können dabei sein. In manchen Regionen wird es aber auch den ganzen Tag trocken bleiben. Die Temperaturen steigen meist auf 27 bis 35 Grad, ein bisschen kühler bleibt es stellenweise im Westen. Am Wochenende weiterhin unbeständig, mit Sonne, Wolken, Regenschauern und Gewittern, dazu teilweise windig. Meist etwas kühler, im Osten aber streckenweise noch heiß mit bis zu 32 Grad. So viel zum Wetter mit Jörg Stibor.
7: Und noch unser Verkehrsüberblick. Gleich 4:04 im Burgenland kommen Sie gut voran. Nur die L102 ist aktuell zwischen Zielingtal und Pötsching wegen Bauarbeiten gesperrt. Ausweichen können Sie zum Beispiel über Hirn. Und ein Tempotipp: auf der S2 wird geblitzt auf der Wiener Nordrand Schnellstraße und zwar in beiden Richtungen bei der Hermann-Gebauer Straße. Besonders aufs Tempo achten. Gute Fahrt.
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7: Und ihre Lieblingshits gibt's hier bei uns im Vormittag. Gleich Roxette und das sind Show Ready Ready.

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0: Einfach schön, Simon und Garfunkel, Sound of Silence. Heute ist ja Welt-Emoji-Tag und ich habe gerade nachgeschaut, welche Emojis ich am meisten verschicke. Also das ist eindeutig das Emoji mit dem Herzl-Bussi, mit dem Bussi verschickenden Smile, ja. Oder auch das mit den Herzl in den Augen, ja, kindisch oder nicht, aber irgendwie nicht. Oder haben Sie auch schon eins verschickt heute? Glauben Sie nicht, dass Emojis nur auf dem Handy existieren. Tatsächlich verschicken wir jede Sekunde mit unserem Gesicht, mit unserer Haltung, mit unserem Blick und unserer Stimme quasi auch Emojis. ORF-Mentalexperte Manuel Horeth hat heute 3 mentale Emojis, die Sie sofort zeigen können, ganz ohne Handy.
1: Dann zeige ich Ihnen gleich mit Tipp Nummer 1 das Lächel-Emoji. Das bekannteste Emoji der Welt. Das gibt's für Sie heute kostenlos, denn Sie tragen es schon im Gesicht. Studien zeigen, dass ein Lächeln ansteckend wirkt und einfach bessere Stimmung macht. Gute Laune kann also durch Ihr Lächeln wie ein Funke auf andere überspringen. Tipp Nummer 2 ist das Augen-Emoji. Unsere Augen verschicken schneller Nachrichten als jedes Handy. Ein freundlicher Blick und offene, interessierte Augen sagen oft mehr als 1000 Worte. Das Schöne daran, Ihre Mitmenschen fühlen sich sofort mehr wahrgenommen und auch willkommen. Und Tipp Nummer 3 ist das Haltungs-Emoji. Ihr Körper verschickt ständig Emojis. Unser Gehirn verarbeitet nämlich erstaunlich gut, wie wir gerade dastehen und wie offen unsere Haltung ist. Wer aufrecht steht, wirkt nicht nur selbstbewusster auf andere, sondern fühlt sich häufig auch ein Stück sicherer.

Natürlich schauen wir alle ein bisschen Richtung Himmel. Wir wissen, es kommen Gewitter auf uns zu. Die Frage ist natürlich immer, wann und wo genau. Vorhergesagt sind sie eher für den Nachmittag und eher für den Süden. Wir halten alle die Daumen für unser Wolf-Burgenland-Sommerfest heute in Güssing ab 19 Uhr. Es wird

0: schreiben. Die großartige Maria Bill, ihre Lieblingshits hier bei Radio Burgenland. Und die Informationen aus ihrem Bundesland. Es ist 10.30 Uhr, Sie hören die Schlagzeilen.
1: Mit Andreas Berger. In einem Einfamilienhaus in Zurndorf ist es gestern Nachmittag zu einer Detonation und in weiterer Folge zu einem Brand gekommen. Das meldet heute früh die Landespolizeidirektion. Der 84-jährige Hausbesitzer und seine 61-jährige Pflegerin wurden dabei verletzt. Die Ursache für die Detonation dürfte im Keller gelagerte Munition gewesen sein. Die Inflation ist in Österreich im Juni leicht zurückgegangen auf 3,2%. Das ergeben Daten der Statistik Austria. Im Mai lag die Teuerung noch bei 3,7%. Ausschlaggebend für den nachlassenden Preisdruck war der deutlich geringere Preisauftrieb bei Treibstoffen und Heizöl, heißt es von der Statistik Austria, Nahrungsmittel haben sich weniger stark verteuert. Und mit einem angepassten Modus wird ab kommender Saison der Basketball-Cup der Herren gespielt. Das Semifinale wird künftig im Format Hin- und Rückspiel ausgetragen. Der Gesamtscore entscheidet dann über den Einzug ins Cup-Finale. Diese Umstrukturierung soll das Halbfinale mit Spielen in den Heimhallen stimmungstechnisch aufwerten. Der Finaltag wird allerdings weiter in einer neutralen Halle ausgetragen. Und damit zum Wetter.
0: Die Luftfeuchtigkeit ist eindeutig gestiegen in den letzten Tagen. Man spürt das, man schwitzt mehr und es ist wirklich teilweise schwül. Am Nachmittag auch wieder sehr im Burgenland bei 28 bis 34 Grad. Und das wirkt sich natürlich auch auf die Gewitterwahrscheinlichkeit aus. Es kann sein, dass es am Abend bzw. am Nachmittag richtig stark kracht im Burgenland. Die Gewitter, die können heftig ausfallen. Aber es kann auch sein, dass gar nichts bei Ihnen passiert. Ja, also man weiß es nicht genau, wo Sie runterkommen. Im Süden ist es auf jeden Fall wahrscheinlicher als im Norden heute. Morgen am Samstag wechselhafter Vormittag, weitgehend trocken, bringt einiges an Sonne, aber am Nachmittag werden die Regenschauer und Gewitter häufiger. Auch morgen sind Sie eher im Mittel- und im Südburgenland unterwegs bei 26 bis 30 Grad und es bleibt nach wie vor schwül. 10.31 Uhr, wir schauen noch auf unsere Straßen. Im Burgenland kommen sie gut voran, keine Störungen, nach wie vor wegen Bauarbeiten gesperrt ist die L102 zwischen Zillingtal und Pötsching. Sie können zum Beispiel über Hirm ausweichen.
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Sie erinnert sich immer noch sehr gerne an die Dreharbeiten zum Winzerkönig und wir werden uns gemeinsam daran erinnern, obwohl es schon eine Zeit her ist. Schauspielerin Nina Blum ist heute bei uns in Mahlzeit Burgenland zu Gast und sie hat offenbar ein großes Herz für Kinder und für Märchen, denn sie ist die Chefin über mehrere Märchensommerfestivals, einerseits in Niederösterreich und einerseits in der Steiermark. Wir plaudern auch natürlich über den berühmten Vater, der mal Bundeskanzler war, Wolfgang Schüssel. Nina Blum ist bei mir ab 11 in Mahlzeit Burgenland.

Das ist bestimmt heute sehr angenehm, so ein Eis in the Sunshine. Beagle Music waren das um 10:45. Da ist irgendwas passiert bei der Anmeldung für die PV-Anlagen. Konnten sich nur einer von 10 Bewerbern anmelden zuletzt. Die Regierung kündigt da jetzt Änderungen an. Hören Sie mehr in den Nachrichten um 11 und genießen Sie jetzt Joe Cocker.

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1: Am Mikrofon Paul Kacke. Die Regierung kündigt Änderungen bei der Anmeldung für Förderungen für PV-Anlagen an. Bei bisher letzten sogenannten Fördercall für Photovoltaikanlagen vor einigen Tagen konnte man sich nur eine halbe Minute lang anmelden, dann war der Fördertopf leer. Nur einer von 10 Bewerbern konnte sich anmelden. Sascha Stefanakis berichtet.
2: Nun günstiger geworden sind zum...
1: Verzeihung, das war der falsche Beitrag, es läuft gleich der richtige los.
3: Gerade einmal 33 Sekunden hatten die Antragstellenden zuletzt Zeit, ein Ticket für den Fördercall für PV-Anlagen bis zu 20 Kilowatt Peak zu ziehen. Nur 10% hatten Erfolg, alle anderen blitzten ab. Elisabeth Zehetner, die ÖVP-Staatssekretärin für Energie, hat Verständnis für den Ärger und die Kritik. Im Konsumentenmagazin konkret sagt sie, in Zukunft werde es andere Lösungen geben.
4: Die PV-Anlagen sind in den letzten 10 Jahren fast 90% günstiger geworden. Und daher muss man natürlich auch sagen, wie kann man in Zukunft so eine Förderung intelligent gestalten, indem man sie zum Beispiel mit netzdienlichen Speichern kombiniert.
3: Der Wegfall der Mehrwertsteuerbefreiung für PV-Anlagen von 20% werde aber nicht rückgängig gemacht, so die Staatssekretärin. Der nächste PV-Fördercall im Herbst wird übrigens noch nach dem alten Schema ablaufen.
1: Die Inflation in Österreich geht leicht zurück. Wie die Statistik Austria in einer Schnellschätzung mitteilt, ist die Teuerung im Juni im Jahresabstand bei 3,2% gelegen. Im Monat davor waren es 3,7%. Vor allem Benzin, Diesel und Heizöl sind im Juni weniger stark teurer geworden als zuletzt. Die EU-Kommission legt zum Mittag in Brüssel Vorschläge für die Reform des EU-Emissionshandels vor. Umstritten ist, dass gratis Verschmutzungszertifikate für Industrie verlängert werden dürfen, um Betriebe wettbewerbsfähig zu halten. Kritiker warnen, der Klimaschutz werde ausgehöhlt. Aus Brüssel, Tim Kupal.
5: Die EU-Kommission plant, die Zahl der Verschmutzungszertifikate langsamer zu reduzieren als bisher geplant. Außerdem soll es weiter gratis Zertifikate für die Industrie geben. Allerdings sollen davon nur jene Unternehmen profitieren, die nachweislich an der Verringerung ihres CO2-Ausstoßes arbeiten. Der deutsche EU-Abgeordnete Peter Liese, Klimasprecher der Europäischen Volkspartei.
6: Das finde ich einen guten Mix, dass man denjenigen, die einfach noch ein bisschen Zeit brauchen, diese Zeit zwar gibt, aber nicht zum die Hände in den Schoß legen.
5: Kritik kommt von der grünen EU-Abgeordneten Lena Schilling.
7: Es wäre sehr viel schlauer, die in den Ausbau von klimafreundlicher Industrie zu stecken, als jetzt gratis Verschmutzungszertifikate auszuzahlen.
5: Die EU-Kommission will zum Mittag auch ihre Ziele für die Abkehr von Öl und Gas hin zu Strom präsentieren.
1: Nach 3 Tagen ist beim Waldbrand in Tirol endgültig Brand ausgegeben worden. Bei einem letzten Drohnenkontrollflug über der Brandfläche sind keine relevanten Glutnester mehr gefunden worden. Der Waldbrand oberhalb von Wildermieming in Tirol dürfte am Dienstag durch einen Blitzeinschlag ausgelöst worden sein. Das waren die Nachrichten mit Paul Kacker. Und nun zum Wetter.
8: Schwül, heiß und zeitweise sonnig geht es durch diesen Freitag. Ein Wolkenband reicht jetzt aber von Oberösterreich über Salzburg bis nach Osttirol und Oberkärnten und bringt hier stellenweise ein bisschen Regen. Am Nachmittag entstehen dann vermehrt Regenschauer und Gewitter. Auch heftige Gewitter mit Starkregen, Hagel und stürmischen Windböen können dabei sein. Die Temperaturen steigen meist auf 27 bis 35 Grad. 32 sind es jetzt bereits in Dulln, angenehme 18 Grad noch in Hochfilzen. Und im Westen erreichen sie stellenweise auch nur 25 Grad. Am Wochenende weiterhin unbeständig mit Sonne, Wolken, Regenschauern und Gewittern, vor allem im Süden auch noch schwül. Teilweise windig und etwas kühler, im Osten aber noch einmal heiß. So viel zum Wetter mit Jörg Stiemohr.
9: Schauen wir noch auf die Straßen. Es ist gleich 11:04. Im Burgenland, die S31 ist nach wie vor in beiden Richtungen gesperrt. Auf der Umfahrung Oberpullendorf. Der Verkehr wird durch das Stadtgebiet umgeleitet. Und die L102 ist zwischen Zillingtal und Pötsching wegen Bauarbeiten gesperrt. Am besten über Hirn ausweichen. Gute Fahrt.
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9: Der Winzerkönig bringt ihr als junger Schauspielerin große Bekanntheit, aber auch die Liebe zum Burgenland und eine Seehütte in Rust, wo sie perfekte Sommertage genießt, wenn sie ihre Theaterfestivals einmal auslassen. Die Märchensommer in Niederösterreich und in der Steiermark und die Sommernachtskomödie Rosenburg, weil sie ist dreifache Intendantin, künstlerische Leiterin und führt zum Teil auch Regie. Bei mir zu Gast, ich freue mich sehr, Nina Blum. Schön, dass Sie da sind.
10: Hallo, danke für die Einladung.
9: Wir reden natürlich auch über Ihre Leidenschaft für Kinderopern. Dazu ein vegetarisches Lieblingsgericht heute, nämlich Erdäpfel-Brie-Läppchen. Das Rezept kurz vor 12 Mahlzeit.

0: Mahlzeit Burgenland, schön, dass Sie heute da sind und dass sie da ist. Nina Blum, sie ist zumindest sowas wie Freizeit-Burgenländerin, könnte man sagen. Zwar in Wien geboren, aber hat seit den Dreharbeiten zum Winzerkönig eine Dependance in Rust, nämlich eine Seehütte, habe ich schon erwähnt. Wie ist es eigentlich bei so einer Hitzewelle in so einer Seehütte in Rust? Ich stelle es mir ein bisschen zu heiß vor.
1: Nein, also dadurch, dass da immer ja ein Lüftchen geht über den Neusiedlersee, finde ich es eigentlich ganz okay. Ja. Natürlich gibt es keine Klimaanlage oder sowas. Das ist eher, sage ich einmal, eine einfache Seehütte.
0: Ja.
1: Aber ich habe das tatsächlich damals schon jetzt fast 20 Jahre her, nicht ganz, aber bis 2009 lief die Serie. Damals habe ich es gekauft. Da hat wirklich ein Statist beim Winzerkönig die verkauft.
0: Mhm.
1: Und ich habe das jetzt sehr lange sehr geliebt und sehr genutzt. Jetzt allerdings ist es tatsächlich so, dass wir sie verkaufen wollen, weil wir selber jetzt in Niederösterreich ein Haus gebaut haben mit einem Schwimmteich. Und jetzt ist einfach, man kann sich dann nicht irgendwie
0: versprachen,
1: sozusagen. Ja.
0: Ja. Na, falls sich jemand meldet und interessiert,
1: gerne, genau,
0: man muss mit dem Boot hinfahren, oder?
1: Ja, man muss mit dem Boot hinfahren, was ich aber immer sehr geliebt habe oder liebe, weil das ist, finde ich, schon der Beginn des Urlaubs, habe ich immer gesagt, wenn man da durch diesen Schilfgürtel hineinfährt.
0: Ja.
1: Und es gibt vor allem nichts Schöneres als diese Abendstimmungen, wenn man dann sitzt über den Neusiedlersee, schaut, vielleicht mit einem guten Glas Wein in der Hand, und dann hat man immer, ich habe immer gesagt, das ist so wie ein Meer-Feeling. Also für mich ist der Neusiedlersee das einzige Meer in Österreich.
0: Man sagt ja auch das Meer der Wiener.
1: Ich finde schon, ja.
0: Insofern waren Sie da ganz richtig
1: also
0: unterwegs.
1: Also ich liebe es, und selbst wenn wir die Hütte verkaufen, werde ich trotzdem sehr, sehr gerne an den Neusiedlersee kommen, weil ich finde, das ist wirklich für mich einer der schönsten Seen in Österreich.
0: Ja. Vielleicht möchte jemand diese wunderbare Hütte übernehmen, wer weiß es denn.
1: Also dann gerne melden, genau.
0: Wir erinnern uns sehr gerne an den Winzerkönig. Ja, es ist natürlich schon eine Zeit her, dass Sie da gespielt haben. Und Sie waren die Sekretärin vom Bürgermeister.
1: Genau, Hedwig Prinz war mein Name.
0: Ja.
1: Und genau, ich war eigentlich so ein bisschen eine Schreckschraube dort im Gemeindeamt. Und dann,
0: eine Schreckschraube?
1: Ja, also so ein bisschen der Vorzimmerdrache. Ja. Aber ich fand das ja ganz lustig, weil ich bin eigentlich so von meinem Wesen eher so ein sehr, finde ich, ausgeglichener, fröhlicher Mensch.
0: Sonnig eher, ja.
1: Eher sonniges Gemüt. Und fand das deswegen eigentlich eine spannende Rolle. Und er hat mich ja dann sogar geehelicht in meiner Figur.
0: Also so schlimm war sie nicht.
1: Und er war ja eigentlich auch eine Schreckschraube, der Bürgermeister. Und wir haben dann sogar ein Kind bekommen in der Serie. Nein, es war eine schöne Zeit und möchte ich nicht missen und wird immer auch mit dem Burgenland für mich sehr in Erinnerung bleiben.
0: Heute spielt sie weniger, steht weniger selber auf der Bühne, ist aber dreifache Intendantin und führt auch Regie. Wir reden gleich weiter. Nina Blum ist da. Mahlzeit.
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0: Mahlzeit Burgenland. Für ihre Seehütte in Rust hat sie mittlerweile wenig Zeit, hat sie erzählt. Die Intendantin und Regisseurin, frühere Schauspielerin Nina Blum bei mir zu Gast. Frühere deswegen, weil sie eigentlich selber kaum mehr spielen. Wie ist das gekommen, dass Sie gemerkt haben, Sie möchten jetzt selber, ich sage mal, inszenieren, in die Führungsrolle?
1: Ja, das hat so begonnen, würde ich sagen, vor 20 Jahren. Wir haben heuer beim Märchensommer 20-jähriges Jubiläum. Also da war ich ja noch voll Schauspielerin und habe aber gemerkt, ich habe Lust was Eigenes. Ich habe, glaube ich, so ein Unternehmergehen auch in mir. Und ich wollte einfach ein Festival gründen. Und da habe ich dann begonnen, auch selber Regie zu führen. Und aus diesem Regieführen ist einfach dann immer mehr geworden. Also ich inszeniere mittlerweile auch an der Staatsoper, werden wir später reden.
0: Ja, natürlich.
1: Beim Märchensommer. Und ich habe dann gespürt, dass mir einfach das Inszenieren zunehmend mehr Freude macht. Und ich glaube, so ist das entstanden. Und ich habe dann schon noch lange auch selber gespielt. Ich hatte dann von 2011 bis 2020 mit Martin Oberhauser gemeinsam Beziehungskabarettprogramme laufen. Das hat mir großen Spaß gemacht.
0: Da ist es ja um recht knackige Themen gegangen, mitunter so Sex und Reden und schlaflose Nächte, habe ich nachgeschaut.
1: Und jetzt oder nie? Ja, das war einfach ein Paar, eben Marie und Bernd, die sozusagen im ersten Programm waren wir auf der Couch beim Paartherapeuten, im zweiten Programm ging es um das Thema Jungeltern sein und im dritten Programm ging es dann so ein bisschen um das Thema Midlife-Crisis. Mhm. Das habe ich total gerne gemacht, aber ich habe das Gefühl, für alles ist eine Zeit und jetzt ist einfach gerade mehr wirklich Regie führen und ich bin ja als Intendantin von den Festivals auch in einer Führungsfunktion und ich finde auch Intendanz und Regie, das vereint sich sehr gut. Und ich bin ein und im dritten Programm ging es dann so ein bisschen um das Thema Midlife-Crisis. Mhm. Das habe ich total gerne gemacht, aber ich habe das Gefühl, für alles ist eine Zeit und jetzt ist einfach gerade mehr wirklich Regie führen und ich bin ja als Intendantin von den Festivals auch in einer Führungsfunktion und ich finde auch Intendanz und Regie, das vereint sich sehr gut und ich bin ja in meinem Ursprung

0: Stelle ich mir traumhaft vor.
1: War es wirklich toll, so? Toll, ja, das war ein ganz ein tolles Jahr. Ja.
0: Alle Gaudi-Sehenswürdigkeiten besucht.
1: Natürlich, viel gereist, viel Tapas gegessen und viel Rioja getrunken. Nein, das war ein tolles Jahr und ich merke so, ich bin auch als Unternehmensberaterin tätig und mache sehr viel so Führungskräfteentwicklungsprogramme und Teamentwicklungen oder Konfliktmoderationen. Und da bin ich ja auch in einer, also da entwickle ich ja Menschen in ihrem Potenzial. Und ich finde, als Regisseurin geht es auch darum, eigentlich ein Ensemble bestmöglich, mit einem Ensemble bestmöglich ein Stück zu entwickeln.
0: Also auch die einzelnen Potenziale zu sehen,
1: genau,
0: und richtig einzusetzen.
1: Genau.
0: Das ist wahrscheinlich auch die Kunst dabei.
1: Das finde ich total. Und als Intendantin, da sage ich immer, das ist eine Managementfunktion. Und ich glaube, dass diese drei Jobs eigentlich wunderbar zusammenpassen. Und da spüre ich jetzt eigentlich, da bin ich jetzt so richtig zu Hause und das ist so wirklich auch meine Bestimmung im Leben.
0: Das aktuelle Programm Märchensommer, da gibt es gleich zwei davon.
1: Ja.
0: Einen in Niederösterreich, einen in der Steiermark. Wir reden gleich drüber.
1: Ja.
0: Nina Blum ist bei mir. Mahlzeit.

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0: Wolfgang Ambros und interessante Gäste in Walzert-Burgenland. Die Regisseurin, Intendantin Nina Blum bei mir zu Gast. Wir haben gerade auch über den Wolfgang Ambros gesprochen. Hören Sie gern seine Musik, auch so Austropop, sowas?
1: Also Winterson habe ich total gern. Das ist für mich eigentlich eines sein, mag ich am liebsten vom Ambros.
0: Passt in die Zeit gerade nicht, aber ist ein Top-Song.
1: Wunderschönes Lied, ja.
0: Sie können ja auch selber wunderbar singen. Sie haben selber Gesangsstunden bei Monika Ballwein zum Beispiel gemacht.
1: Ja, also ich habe immer gern gesungen. Bei den Kabarettprogrammen haben wir viel Musik gehabt und mit Gesang, und die Moni war eine tolle Gesangslehrerin. Jetzt muss ich sagen, nehme ich keinen Unterricht mehr, aber ich singe sehr gern mit meiner Tochter, ja. Oder einfach habe ein bisschen mehr Gitarre auch jetzt beigebracht und so am Lagerfeuer, das mag ich total gern.
0: Und die Elsa,
1: gern.
0: Die mag das, wenn die Mama mit ihr singt.
1: Die Elsa singt selber wahnsinnig gern.
0: Ja, wie schön.
1: Ja, die ist eine große

0: Große Sängerin und Tänzerin.
1: Wenn wir schon bei der, ich glaube, 9 ist sie, oder?
0: 9 ist sie,
1: ja. Bei den Kindern sind. Sie haben anscheinend ein großes Herz für Kinder, auch für andere Kinder und für Märchen, weil sie sind die Intendantin des Märchensommers in Niederösterreich und in der Steiermark. Sie werden dann auch gleich ins Auto springen Richtung Graz.
0: Genau.
1: Weil dort geht demnächst über die Bühne Rapunzel neu frisiert.
0: Ja, genau.
1: Das klingt schon so, als wäre das ein bisschen abgeändert, ein bisschen modernisiert, das Stück.
0: Also wir haben jetzt am 22. Juli Premiere in Graz im Hof vom Priesterseminar in der Bürgergasse und spielen eben Rapunzel neu frisiert. Es ist eine neue Adaption.
1: Sie hat aber immer noch einen langen Zopf, oder nicht?
0: Bei uns hat sie einen Pagenkopf, weil eben der Onkel Tim, das ist sozusagen der Böse, bei uns ist es ein Mann, der gibt ihr immer Kirschschokoladenkuchen zu essen, damit ihr Zauberhaar, das weiß nämlich nur er, dass es ein Zauberhaar ist, sie ist sich dessen gar nicht bewusst, schneller wächst.
1: Aha.
0: Und dann gibt sie ihm als Dank immer sozusagen einen langen Zopf. Und wir haben sehr viele neue Facetten reingemacht. Mhm. Also sie hat ihre beste Freundin, ist ein Chamäleon. Dieser Onkel Tim ist sozusagen beseelt von der Idee, mit dem Zauberhaar alle zu Gnomen zu machen und damit die Weltherrschaft zu übernehmen. Und
1: ich glaube, ist, glaube ich, auch lustig und interessant für die Eltern anzuschauen,
0: absolut,
1: so wie es klingt, oder?
0: Weil die Michi Riedl Schlosser, meine Autorin, schreibt wirklich gut auch für erwachsene Pointen. Und der Andi Radovan macht eine eigene Musik dafür.
1: Am 22. ist Premiere.
0: Ja, und bis zum 23. August spielen wir dann. Und es für Kinder ab 3, aber wie gesagt auch für Erwachsene sehr lustig und wirklich eine schöne Neuadaption von Rapunzel.
1: Rapunzel neu frisiert. Nina Blum ist bei mir.

0: Cliff Richard hier in Mahlzeit. Es ist 11.30 Uhr, halb zwölf, Zeit für die Nachrichten aus dem Burgenland.
1: Mit Andreas Berger. Die Inflation ist in Österreich im Juni leicht zurückgegangen auf 3,2%. Das ergeben Daten der Statistik Austria. Im Mai lag die Teuerung noch bei 3,7%. Ausschlaggebend für den nachlassenden Preisdruck war der deutlich geringere Preisauftrieb bei Treibstoff und Heizöl, heißt es von der Statistik Austria, und auch Nahrungsmittel verteuerten sich weniger stark. In einem Einfamilienhaus in Zurndorf ist es gestern Nachmittag zu einer Detonation und in weiterer Folge zu einem Brand gekommen. Das meldet heute früh die Landespolizeidirektion. Der 84-jährige Hausbesitzer und seine 61-jährige Pflegerin wurden dabei verletzt. Die Ursache für die Detonation dürfte im Keller gelagerte Munition gewesen sein. Und ÖVP-Bundeskanzler Christian Stocker ist heute zu Gast im Burgenland. Auf dem Programm stehen unter anderem ein Betriebsbesuch in Stegersbach und ein Treffen mit Funktionären in Rudersdorf. Stocker hat burgenländische Wurzeln, sein Vater stammt aus Reiding. Und damit zum Wetter.
0: Zeitweise scheint die Sonne auch am Nachmittag im Burgenland, aber die Wolken, die können auch dichter werden und gebietsweise können sich Regenschauer und Gewitter bilden, die können dann heftig werden. Wir hoffen es natürlich nicht, gerade auch für das ORF Burgenland Sommerfest in Güssing. Momentan eher drückend schwül, die Temperaturen steigen aber auch noch auf 28 bis 34 Grad. Morgen am Samstag, da bleibt es noch schwül bei Höchstwerten bis 32 Grad, aber es wird auch zunehmend wolkig. Und die Wahrscheinlichkeit für Regenschauer und Gewitter, die steigt morgen. Wechselhaft ist auch der Sonntag. 11.32 Uhr, schauen wir noch auf unsere Straßen. Sie kommen gut voran im Burgenland. Die L102 zwischen Zielingtal und Pötsching ist nach wie vor wegen Bauarbeiten gesperrt. Am besten über Hirn ausweichen. Gute Fahrt.
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0: Da werden Erinnerungen wach an Grease. Mahlzeit Burgenland, schön, dass Sie bei uns sind. Heute ist die mehrfache Theaterintendantin und Regisseurin bei mir zu Gast, inszeniert auch Kinderopern an der Wiener Staatsoper, Nina Blum. Frau Blum, ich denke mal, in Ihrem Leben wuselt's und menschelt's wahrscheinlich sehr. Viele Kinder, viele Darsteller immer um Sie herum. Und Sie haben schon erzählt, Sie sind ja studierte Psychologin. Wo ist denn die Psychologin in Ihnen besonders gefordert bei all diesen Tätigkeiten?
1: Also ich würde mal sagen, es hilft sehr, als Intendantin so ein Gespür für Menschen zu haben, sich auch nicht vor Konflikten zu fürchten, weil die treten immer wieder auf. Ja, wenn viele Menschen zusammen sind bei so einem Festival, ob das jetzt in Paulsbrunn oder auf der Rosenburg ist, das sind schon sicher 50 Leute, die da zusammenarbeiten. Da hilft mir das sehr, aber auch beim Inszenieren, gruppendynamisch ist da ja auch, gibt's immer unterschiedliche Meinungen, wer da wie was anlegen will in der Szene, und da merke ich, hilft mir die Psychologie auch sehr. Und also ich finde, es ist eine gute Kombination.
0: Und Sie können sich natürlich auch in die Darsteller sehr gut hineinversetzen, weil Sie ja auch Schauspielerin sind oder waren, auch Theater gemacht haben und viele Serien im Fernsehen gespielt
1: haben. Also ich habe 20 Jahre wirklich viel selber auch gespielt, Film und auch auf dem Theater. Und natürlich finde ich immer, wenn man Regie macht und selber auch Schauspielerin war, dann glaube ich, hilft das schon, ja, weil ich einfach manches besser verstehen kann, so diese Ängste, die Schauspieler auch immer wieder haben und diese Zweifel an sich. Ja. Und ja, ich glaube, das ist auch wichtig.
0: Ich denke mir, wahrscheinlich wissen es ganz viele, dass Sie ja Nina Blum Schüssel heißen.
1: Ich heiße eigentlich nicht Nina Blum Schüssel, sondern ich heiße Nina Blum, ist mein Künstlername, und dann habe ich einen anderen Namen und da heiße ich Halder Schüssel. Also als Unternehmensberaterin nenne ich mich auch, also ist mein normaler Name Halder Schüssel.
0: Aha.
1: Und genau.
0: Nina hat mich die KI beschwindelt.
1: Ja, ja, nein, das stimmt nicht. Ja, genau. Deswegen never trust the KI.
0: jedenfalls sind Sie die Tochter eines früheren Bundeskanzlers, nämlich Wolfgang Schüssel. Mhm. Kommt er eigentlich zu Theatervorführungen? Schaut sich das an auch?
1: Ja, also der war sowohl im Waldviertel bei der Sommernachtskomödienpremiere mit Sugar Ende Juni und auch letzte Woche, wie wir in Paulsbrunn Aschenputtel neu getanzt Premiere hatten, da ist er immer dabei. Jetzt nach Graz kommt er nicht, weil da sind meine Eltern dann schon auf Urlaub. Aber er ist
0: also schaut sich auch eine Märchenproduktion an.
1: Ja, er liebt das. Und außerdem hat er seine Enkelin auch mitgespielt letzte Woche, weil beim Märchensommer gibt es auch immer in kleinen Rollen Spielkinder. Und die Elsa ist natürlich eine begeisterte Schauspielerin auch schon, und deswegen hat er ja auch einen Grund, sich das dann anzuschauen.
0: Und natürlich muss ich Sie fragen, ist ja über 80, glaube ich.
1: Ja.
0: Gesundheitlich.
1: Ja, der ist noch total fit. Also der reist noch durch die Lande, hat ja auch jetzt schon sein drittes Buch geschrieben und hält viele Vorträge. Also ich bin sehr froh, dass er da noch geistig und körperlich sehr fit ist. Und er spielt sogar noch Fußball jeden Samstag. Das finde ich sehr beachtlich.
0: Mit über 80?
1: Ja, ist wirklich sehr speziell.
0: Gut ab. Okay. Nina Blum ist bei uns.

0: hat ein Herz für Märchen und inszeniert sehr fleißig Märchensommer in Niederösterreich und auch in der Steiermark. Nina Blum bei mir zu Gast. Man merkt schon am Titel, wenn man hört Aschenputtel neu getanzt oder Rapunzel neu frisiert, da hält man sich nicht natürlich immer ans Original. Muss man die TikTok-Generation ein bisschen anders abholen heute, damit man die auch noch begeistert mit Theater, mit Märchen?
1: Naja, also unsere Zielgruppe bei Märchensommer sind schon Kindergarten- und Volksschulkinder. Ja?
0: Also ich würde die noch sagen, nicht TikTok-Generation.
1: Genau, also so zwischen 3 bis 12, würde ich einmal sagen, ist unsere Hauptzielgruppe und die Erwachsenen. Ja. Da gibt es schon natürlich auch schon welche, die dann mit 10 ihr Smartphone kriegen, aber trotzdem nicht so viele. Trotzdem merke ich immer, wir haben ja heuer 20-jähriges Jubiläum beim Märchensommer in Niederösterreich. Und da bin ich oft gefragt worden, nicht? Also wie geht das so Märchen im Zeitalter der Digitalisierung? Ich sage immer, ich finde den Märchensommer fast jetzt noch wichtiger als vor 20 Jahren, ja, weil gerade eben, wo diese Handys so wahnsinnigen Sog für Kinder haben, ich merke das auch bei meiner eigenen Tochter, die kein Handy hat, ja, aber finde ich, muss man kreative Räume schaffen und ihnen Räume für Fantasie geben. Und Märchen haben ja das Wunderbare, dass sie diese grundarchaischen Themen des Menschseins thematisieren. Ja? Also jetzt bei Aschenputtel, bei uns geht es zum Beispiel mehr um eine Emanzipationsgeschichte. Ja? Wie kann ich mich aus widrigen Umständen irgendwie rausstrudeln selber? Ja. Und letztlich ist das Glück nicht der Prinz bei ihr, sondern dass sie sich eigentlich erfährt, das wahre Testament ihres Vaters besagt, sie ist frei und muss nicht der Stiefmutter gehorchen. Und
0: also die Selbstermächtigung, wenn man mal so psychologisch reden will.
1: Und das ist letztlich die Botschaft. Oder beim Rapunzel ist es nicht unähnlich. Ja? Ja. Letztlich verlässt sie den Turm, könnte man sagen, ist das Verlassen ihrer Komfortzone. Ja?
0: Ja.
1: Und letztlich den Mut zu haben, auch auf eigenen Beinen zu stehen. Mhm. Und das spüren Kinder. Und das sind sozusagen eigentlich allgemein gültige Themen, die spannend sind. Und ich glaube, deswegen funktionieren auch Märchen so gut für Jung und Alt. Und wir haben jetzt bei Aschenputtel schon eingebaut, dass beim großen Ball werden natürlich kommen auch die VIPs. Und da haben wir auch den Tic-Tac-Star Candy Can oder die Taylor Stift. Ja? Also wir machen uns auch ein bisschen darüber lustig. Und das natürlich finden dann Kinder auch wieder lustig.
0: Ja. Und auch die Erwachsenen.
1: Und die Erwachsenen, ja. Aber
0: jetzt haben Sie die Komfortzone erwähnt. Ja. Ja. In welcher Hinsicht gehen Sie aus Ihrer Komfortzone raus manchmal?
1: Also ich glaube, dass jetzt das Verlassen meiner Komfortzone, ich bin da recht, bin da nicht sehr eng. Also meine Komfortzone zu verlassen, das letzte Mal war das, wie ich mit meinem Mann einen Tauchschein gemacht habe auf unserer Hochzeitsreise, weil ich überhaupt, das Schreck, also ich habe mich wirklich davor gefürchtet. Das war wirklich das letzte Mal so richtiges Verlassen der Komfortzone. Aber ich glaube, das ist ja sehr individuell. Jeder Mensch empfindet das anders. Und ich finde es aber wichtig, immer wieder mal die eigene Komfortzone zu verlassen, weil erst dann erwartet einen das wirklich spannende, neue, unbekannte.
0: Nina Blum ist bei uns.

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1: Pizzerer und Jaus mit Mama waren das hier in Mahlzeitburgenland. Über ihren Vater haben wir schon gesprochen, aber über die Mama noch gar nicht. Die Regisseurin, Intendantin Nina Blum ist bei mir zu Gast. Was haben Sie von Ihrer Mama?
2: Von meiner Mama? Naja, die ist ja auch Psychologin. Also das habe ich mal, ich habe das Gleiche studiert wie sie. Und meine Mama, die hat auch eine sehr feinfühlige Ader. Ich glaube, das habe ich auch, so ein gutes Menschengespür. Also ich bin da, glaube ich, eine ganz gute Mischung.
1: Von ihr kochen gelernt oder einfach
2: Nein,
1: selber
2: weniger.
1: Beigebracht?
2: Nein, weniger. Meine Mutter ist keine große Köchin, ehrlich gesagt. Und ich selber, jetzt kocht sie viel besser im Alter, als wie ich ein Kind war. Und ich habe eigentlich...
1: Jetzt hat sie wahrscheinlich auch mehr Zeit,
2: jetzt
1: oder?
2: Jetzt hat sie mehr Zeit. Ja. Und ich habe wirklich tatsächlich, seit die Elsa auf der Welt ist, also jetzt wird sie 10 im Oktober, seitdem koche ich regelmäßig. Ja, ja. Davor habe ich nicht so gern gekocht. Aber ich habe eine gute Freundin von mir, hat mir mal gesagt, du musst das mit Liebe machen. Du musst, also denk dir einfach, das ist ein Akt der Hingabe zu deinem Kind.
1: Das ist aber total schön.
2: Und das stimmt. Und ich merke einfach, seit ich das so ein bisschen mehr aufgeladen habe, dass das irgendwie ihr gut tut und auch letztlich an mir gut tut, wenn ich frisch koche. Ich koche mittlerweile gern. Also ich bin eine gute Alltagsköchin geworden. Deswegen auch die Erdäpfelleibchen mit Brie. Das ist etwas, was meine Tochter sehr gerne isst. Mhm. Das geht schnell.
1: Ja.
2: Mit einem guten Salat dazu finde ich das ein gesundes Essen. Oder man kann auch Zucchini-Leibchen mit Schafkäse, das ist ähnlich schnell und gut. Ja. Und ich bin mehr für die schnelle Küche. Mein Mann ist dann derjenige, der, wenn wir Gäste haben, ein bisschen aufwendig
1: aufkocht.
2: Okay. Ja, der hat nämlich auch so ein Hotel-Colleague gemacht. Der kann auch tatsächlich diese feineren
1: Aber
2: Dinge
1: besser. Aber tut er auch Liebe hinein?
2: Der tut auch Liebe hinein, aber im Alltag finde ich mich liebevoller beim Kochen.
1: Das Rezept Erdäpfel-Brie-Läppchen, das bekommen Sie hier.
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machen so richtig Lust auf ein sommerliches Wochenende, die Beach Boys hier in Malzenburgenland. In 3 Minuten ist es 12. Gleich gibt es ein aktuelles Mittagsjournal hier. 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

0: Im Jahr 980 wird Otmarnach in einer Schenkungsurkunde erstmals erwähnt. 1134 stifteten die adeligen Brüder Engelschalk und Rachwin von Otmarnach eine von ihnen erbaute Kirche dem Stift Gurk und ermöglichten dadurch die Errichtung der Pfarre Otmarnach. Die ursprünglich romanische Chorturmkirche wurde im Laufe der Jahrhunderte mehrfach verändert und erweitert. Sie weist heute in ihrer Innenausstattung neben romanischen und gotischen Elementen vor allem barocken Figurenschmuck auf. Wie in vielen Kärntner Kirchen finden sich auch Relikte aus der Römerzeit. So zum Beispiel das Relief eines römischen Schreibers im Sockel eines Seitenaltares und römische Inschriften an der Außenmauer. Besonders bemerkenswert ist eine mit wunderschönen Schmiedeeisenbeschlägen gezierte romanische Außentür im südlichen Seitenschiff. Das vierstimmige Geläute hat zwei fast 600 Jahre alte Glocken.
1: 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Es ist 12.02 Uhr.
2: Willkommen zum Mittagsjournal. Justizministerin Sporer will härter gegen Kinder vorgehen, die schwere Straftaten begehen. Tirol muss bei der Transitbeschränkung über den Brenner nachbessern und ein Käfer aus Asien bedroht die Eschen in Österreich. Am Mikrofon ist Anselm Peer. Wie umgehen mit Kindern, die schwere Straftaten begehen? Erst vergangene Woche hat ein 12-Jähriger einen Jugendlichen in Wien mit einem Messer lebensgefährlich verletzt. Strafen sind aber erst ab 14 Jahren möglich. Justizministerin Anna Sporer von der SPÖ will jetzt spezielle Wohngemeinschaften und Strafunmündige eine Zeit lang festhalten zu können. Da sind aber noch viele Fragen offen, berichtet Eva Haslinger.
3: Am Strafmündigkeitsalter von 14 Jahren will Justizministerin Anna Sporer nicht rütteln. Aber
4: natürlich ist es ein ernstes Phänomen, dass die Straftäter immer jünger werden, auch unmündige Straftaten begehen.
3: Hier müsse der Staat eingreifen.
4: Die Obsorge kann der Staat schon übernehmen, aber wir brauchen auch Möglichkeiten, dass wir die Kinder auch anhalten. Aber das ist nicht einsperren, das möchte ich hier betonen.
3: Wie genau dieses Anhalten, nicht einsperren in der Praxis aussehen soll, lässt die Ministerin offen. Nur so viel. Die in Wien geplante Auszeit-WG sei der richtige Weg. Sporer.
4: Kleine sozialtherapeutische Wohngemeinschaften mit einem guten Betreuungsschlüssel.
3: Eine gesetzliche Grundlage werde gerade vorbereitet. Im Herbst soll dann koalitionsintern darüber beraten werden, so die Justizministerin.
2: Beraten werden muss auch in Tirol über Änderungen der Lkw-Transitbeschränkungen. Der Generalanwalt des Europäischen Gerichtshofs stößt sich an 3 von 4 Maßnahmen und in der Regel folgen die Richter in Luxemburg seiner Linie. Wie Tirol da jetzt nachbessern könnte, hat Volker Obermeier recherchiert.
5: Als eine wahrscheinliche Lösung gilt, dass Tirol die Emissionsgrenzwerte für Lkw nach unten korrigiert. Damit wäre zumindest etwas Zeit gewonnen, um Fahrverbote aufrechtzuerhalten. Da die Lkw immer schadstoffärmer werden, wäre das keine dauerhafte Variante, so der Innsbrucker Verkehrsexperte Stefan Tischler. Um das Transitaufkommen zu verringern, wären auch höhere Mautgebühren sowie Kilometerabgaben möglich, ebenso strengere Kontrollen.
6: Wenn Österreich hier die Kontrollen ausweiten würde und auch die Einhaltung der geltenden Tempolimits entsprechend verschärfen würde, dann wäre das sicher auch ein Punkt, den man hier noch ins Treffen führen könnte.
5: Kein Problem hat der EuGH mit der sogenannten Blockabfertigung, aber auch hier würde eine bessere Abstimmung mit den Nachbarländern helfen. Die Lkw-Fahrten über den Brenner und durch das Inntal wirksamer zu steuern.
2: Die Preise in Österreich steigen jetzt wieder langsamer. Laut Schnellschätzung der Statistik Austria ist die Inflation gesunken von 3,7% im Mai auf 3,2% im Juni. Das ist aber immer noch weit über dem 2%-Ziel. Ein Käfer aus Asien, der Eschen befällt, ist erstmals in der EU nachgewiesen worden. In Nordamerika und Russland hat der sogenannte Eschenprachtkäfer schon tausende Bäume zerstört. Österreich ist jetzt in Alarmbereitschaft. Die ersten Vorsichtsmaßnahmen werden bereits umgesetzt, um eine weitere Verbreitung zu verhindern. Tina Göbel und Christine Linduska berichten.
7: Vor kurzem ist in Ungarn nahe der ukrainischen Grenze ein asiatischer Eschenprachtkäfer gefunden worden. Kurz darauf wurden auch in der Slowakei 18 Exemplare entdeckt. Die grünschillernden Prachtkäfer sind eine große Gefahr für die Wälder in der EU, erklärt Gernot Hoch vom Institut für Waldschutz des Bundesforschungszentrums für Wald.
8: Die Gefahr für die heimischen Eschenbestände ist groß. Er hat auf seinem Ausbreitungsweg in Russland und in der Ukraine gezeigt, dass er Eschen zum Absterben bringen kann. Sowohl amerikanische Eschen, die dort gepflanzt werden, als auch die heimischen Eschen. Tausende Eschen sind mittlerweile abgestorben im Befallsgebiet.
7: Ein Monitoring mit Hilfe von Lockstofffallen wird nun ausgeweitet. Auch der Holzimport aus und um die Befallszone wird eingeschränkt.
2: Das war das Mittagsjournal mit Anselm Peer. Und jetzt zum Wetter.
9: Drückend schwül ist es jetzt im Großteil des Landes. Von Kärnten bis nach Niederösterreich kommt zum Teil auch noch große Hitze dazu. Die Temperaturen steigen auf 25 bis 31 Grad, im Osten auf bis zu 35 Grad. Am heißesten wird es in Niederösterreich. In der schwülen Luft bilden sich vermehrt Regenschauer und heftige Gewitter. Bevor wir zu den Details kommen, aber noch ein Blick auf die aktuellen Temperaturen in den Landeshauptstädten. Wien und Eisenstadt 31 Grad, St. Pölten 30, Linz 27, Salzburg 24, Innsbruck und Bregenz 25 und Graz und Klagenfurt 29 Grad. Die ersten Schauer und Gewitter gehen jetzt schon bereits im Bergland nieder, später dann auch im Flachland und im Hügelland. Unwettergefahr mit Starkregen, Sturmböen und Hagel besteht heute besonders von Kärnten über die Steiermark und das Burgenland bis nach Niederösterreich. Ausschließen kann man schwere Gewitter aber nirgends. Am Wochenende geht es weiter mit einer Mischung aus Sonne und Wolken, vor allem an den Nachmittagen auch mit Gewittern. So viel zum Wetter von Daniel Stanker.
10: Es ist gleich 7:07. Schauen wir auf unsere Straßen. In Wien, Tangente Richtung Graz, zwischen Stadlau und dem Knoten Prater, gibt es noch Stau vor einer bereits geräumten Unfallstelle. Und im Burgenland ist noch gesperrt die Landesstraße zwischen Zillingtal und Pötsching wegen Bauarbeiten. Am besten über Hirm ausweichen.
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10: Dreifach-Intendantin Nina Blum ist bei mir zu Gast. Sie ist recht spät Mama geworden. Wie das so ist, darüber reden wir gleich in Mahlzeit Burgenland.

0: Mahlzeit-Burgenland. Ihre kleine Tochter, die tritt schon ein bisschen in ihre Fußstapfen, könnte man sagen, will anscheinend auch Schauspielerin werden, die Elsa. Nina Blum ist bei mir zu Gast. So solche Sachen, glaube ich, haben Sie selber ja nicht gespielt, oder? So Märchengeschichten schon als Kind,
1: als
0: oder?
1: Kind, tatsächlich waren wir im Sommer immer im Retzhof, im Schloss Retzhof, und da gab es so eine kreative Familienwoche, und da habe ich auch immer
0: schon
1: im Theater gespielt als
0: okay.
1: Kind. Ja.
0: Auch schon eine Zauberblume gewesen oder
1: vielleicht,
0: sowas.
1: Ja. Aber ich glaube, es ist jetzt auch noch nicht gesagt, dass die Elsa Schauspielerin wird. Es macht ihr Spaß, und ich finde Theater für Kinder einfach eine tolle Möglichkeit, um einfach Selbstbewusstsein zu erlernen, ja, sich zu trauen, vor Leuten zu stehen. Also ich finde, das ist Theater ist einfach eine Lebensschule, sage
0: ja,
1: ich immer.
0: Ja. Sie sind ja recht spät Mama geworden, oder? Da
1: ja,
0: haben Sie schon eigentlich abgeschlossen.
1: 43, ja.
0: Mit dem Thema. Ist das, Sie kennen, glaube ich, auch, Sie haben eine Freundin, die sehr früh Kind bekommen hat,
1: ja,
0: und sie wieder sehr spät. Was macht man anders, wenn man eine ältere Mama ist?
1: Also ich kenne den Vergleich nicht, ja, aber für mich war das ein super Zeitpunkt. Ich war beruflich, habe ich irgendwie so meine Herzensprojekte, die gab es alle schon, eben den Märchensommer in Paulsbrunn. Ich hatte auch schon den Märchensommer in der Steiermark. Ich hatte auch schon die Sommernachtskomödie auf der Rosenburg ein Jahr davor übernommen. Und ja, ich finde, das hilft schon gerade als Frau, glaube ich, wenn man beruflich weiß, wo man hin will. Ich hatte mit meinem Mann 6 Jahre auch ohne Kind, was ich auch schön gefunden habe. Also für mich war es wirklich wie so ein Bonustrack, sage ich immer. Ja, mein Leben war vorher gut, und die Elsa hat es einfach noch einmal bunter und schöner gemacht.
0: Ja.
1: Aber ich glaube, das ist was sehr Individuelles. Es passt sicher auch mit Anfang 20 für manche sehr gut, ein Kind zu kriegen. Ich glaube, das muss jeder für sich entscheiden. Ja.
0: Ja. Es heißt ja oft, Kinder sind ein schwieriges Publikum. Ne?
1: Ja, das stimmt.
0: Also das sollte man nicht auf die leichte Schulter nehmen, weil die stehen einfach auf, wenn einen Fahrt wird,
1: genau,
0: oder?
1: Genau, das reizt mich auch sehr. Also bei Kindern sage ich immer, bei Kindertheater, Kinderoper muss man eigentlich noch mehr bieten. Tolle Kostüme, tolles Bühnenbild, tolle Schauspielerinnen, weil die sind nicht höflich und bleiben sitzen, sondern die stehen auf, plaudern. Und deswegen sage ich immer, man müsste eigentlich von der Politik Kindertheater noch mehr fördern. Und ich verstehe eigentlich auch nicht, dass so wenige meiner Kollegen Interesse haben, Kindertheater zu machen. Die finden das ja dann manchmal so ein bisschen das Theater zweiter Klasse, weil für mich sind das die Zuschauer von morgen. Und ich glaube, wenn man Kinder schon begeistert für Kultur, dann sät man hier einen ganz wichtigen Samen. Und deswegen mache ich das wirklich von Herzen gerne. Und freue mich auch, dass ja, es viele Eltern, Großeltern gibt, die das ähnlich sehen und den Märchensommer besuchen kommen.

0: Mahlzeit Burgenland, heute mit Nina Blum. Sie macht Theater für Kinder, aber nicht nur für Kinder. 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Auch ein bisschen die mehr sexy Version von Theater, oder? Gibt's bei Ihnen?
1: Genau, wir machen heuer eh schon seit dem 25. Juni läuft's, noch bis 9. August, Sugar, manche mögen's heiß, der tolle Film mit Marilyn Monroe, Tony Curtis. Aber ich muss sagen, die Theaterversion bei uns ist großartig. Wir haben eine vierköpfige Frauen-Liveband und die junge Lola Witzmann ist eben die Sugar. Und ich habe schon, mein schönstes Kompliment war, dass mir Zuschauer gesagt haben, nach 2 Minuten denkt man nicht mehr Marilyn Monroe, weil Lola Witzmann so eine tolle Sugar ist.
0: Ja, das ist wirklich ein großes Kompliment, also, auch für die Darstellerin.
1: Ja, ne? Sehr empfehlenswert. Das ist eine Rundbühne im Waldviertel auf der Rosenburg.
0: Eine Rundbühne, das heißt, man sieht
1: 60 Grad,
0: rundherum und sieht die Schauspieler von allen Seiten.
1: Sehr nah dran und deswegen muss man dort sehr filmisch inszenieren und deswegen spiele ich eben bei der Sommernachtskomödie immer Filmkomödien und heuer ist es wirklich ein besonders gelungener Abend.
0: Wenn es dann vorbei ist mit all diesen doch wahrscheinlich sehr anstrengenden Produktionen für Sie als Intendantin und als Regisseurin, dann geht es auf Urlaub.
1: Dann geht es mal kurz auf Urlaub, muss man dort sehr filmisch inszenieren und deswegen spiele ich eben bei der Sommernachtskomödie immer Filmkomödien und heuer ist es wirklich ein besonders gelungener Abend.
0: Wenn es dann vorbei ist mit all diesen doch wahrscheinlich sehr anstrengenden Produktionen für Sie als Intendantin und als Regisseurin, dann geht es auf Urlaub.
1: Dann geht es mal kurz auf Urlaub, wir fahren nach England heuer.

0: sehr schöner Familienurlaub.
1: Was brauchen Sie, um so richtig abzuschalten?
0: Viel Natur, Berge, Wandern gehen ist für mich herrlich. Und wenig Luxus.
1: Ja,
0: ich liebe dieses einfache Leben im Urlaub. Ich brauche das gar nicht. Ja, ich bin da wirklich, also ich bin am liebsten, deswegen lieben wir diesen Innervielgraden-Urlaub so, weil da ist noch die, da kocht man, da muss man einheizen, bevor man sich.
1: Mit Holz, so richtig.
0: Ja, wirklich, okay. Mit Holz, so richtig. Und in England haben wir auch mit den Freunden gemeinsam ein Haus, also wir werden auch dort eher viel kochen.
1: Mhm. Und wenig das Handy in der Hand haben, oder? Sie sind da eher.
0: Ich bin da nicht so addicted, sage ich immer, nicht sehr süchtig und brauche das auch nicht so. Und ich freue mich sehr. Und dann nach dem Urlaub geht es gleich los am 1. September mit den Proben für mein drittes Staatsopernprojekt, eine dritte Wanderoper. Das ist auch aus dem Märchensommer heraus entstanden, wo ich ein Wandertheater mache im Schloss Paulsbrunn. Dort wandert das Publikum durch das Gebäude der Wiener Staatsoper und heuer mache ich Geheimmission Zauberflöte, eine Neuadaptierung der Zauberflöte.
1: Also da gibt es verschiedene Plätze in der Staatsoper, wo dann Szenen gespielt werden.
0: Genau, das Orchester wandert mit, das Publikum wandert mit und ich habe auch zwei Schauspieler vom Märchensommer mitgenommen, die schlüpfen in die Rolle von Papageno und Papagena. Und es wurde auch ein ganz neues Libretto geschrieben, weil ich glaube, bei Opern ist es wichtig, dass die Geschichte neu erzählt wird, damit es für Kinder spannend ist.
1: Das startet im Herbst, im September.
0: Das ist dann am 10. Oktober Premiere und am 1. September beginne ich zu proben, ja.
1: Die letzten Fragen gleich.

0: In Zeiten wie diesen muss man natürlich über Fußball reden. Ich bin der absolute Experte. Ich weiß nicht, wie es bei Nina Blum ist.
1: Absolute Expertin.
0: Aber nichtsdestotrotz werden Sie mit einer größeren Mannschaft das Finale anschauen.
1: Ja, wir haben am Sonntag tatsächlich in Graz unsere sozusagen eine der Hauptproben vor der Premiere am Mittwoch. Und wir haben in einem Lokal schon einen Tisch reserviert, weil viele vom Ensemble unbedingt das Finale sehen wollen und da wird dann die Probe extra früher abgebrochen.
0: Okay,
1: also ich werde es mir anschauen.
0: Ja? Okay, und Sie werden für Spanien die Daumen halten?
1: Nachdem ich doch ein Jahr in Barcelona gelebt habe, halte ich für die
0: Wahrscheinlichkeit
1: Spanier.
0: Ist, glaube ich, eh nicht so schlecht, aber wie gesagt, die käme nicht
1: Obwohl auf. Ich argentinischen Tango liebe, aber trotzdem halte ich für die Spanier.
0: Wir werden sehen, was passiert, oder?
1: Genau. Möge der Beste gewinnen eigentlich, genau.
0: Die letzten Fragen.
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0: Ich bin

0: ein offener, optimistischer Mensch.
1: Ich träume oft von?
0: Von wunderbaren Reisen.
1: Als Kind war ich?
0: Ein verliebt in meine eigenen Geschichten, die ich mir ausgedacht habe.
1: Ärgern kann man mich mit?
0: Ungerechtigkeit.
1: Bei Menschen achte ich zuerst auf?
0: Ihren Blick.
1: Ich bin eine ganz gute
0: Zuhörerin.
1: Ich bin stolz auf mich, weil?
0: Weil ich den Mut gehabt habe, beruflich Dinge zu tun, die mich erfüllen und da auch vieles gewagt habe und es ist aufgegangen.
1: Ich freue mich auf?
0: Auf die nächste Premiere am Mittwoch und dann wirklich auf den Urlaub mit meiner Familie.
1: Vielen herzlichen Dank fürs Kommen. Alles Gute, war schön, Sie hier zu haben.
0: Danke vielmals für die Einladung. Ich habe es auch sehr genossen und ich wünsche allen Hörerinnen und Hörern einen wunderschönen Sommer.

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0: Es ist 12.30 Uhr, halb eins. 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
1: Und diesen Themen. Nach Explosion und Brand in Zurndorf wird jetzt die Brandursache ermittelt. Die Feuerwehr-Weltmeisterschaft in Eisenstadt startet kommende Woche. Und das Wetter am Nachmittag zunächst sonnig, danach zunehmend gewittrig.
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1: Eine Explosion in einem Einfamilienhaus mit anschließendem Brand sorgt in Zurndorf für Aufsehen. Gestern am späten Nachmittag ist es zur Detonation gekommen. Zwei Personen wurden dabei verletzt. Der Hausbesitzer, ein 84-jähriger Mann, sowie seine 61-jährige Pflegerin. Seit dem Vormittag sind jetzt Brandermittler im Einsatz, um die Brandursache zu erklären. Im Keller gelagerte Munition dürfte die Explosion verursacht haben. Vor Ort in Zurndorf ist Mario Karnitsch. Mario, wie ist denn die Lage?
3: Man hört es im Hintergrund, wir befinden uns hier in Zurndorf direkt an der B10, einer stark befahrenen Straße, die gestern für rund 2 Stunden lang gesperrt werden musste. Gegen 17.15 Uhr ist es hier auf der Hauptstraße, auf der unteren Hauptstraße zu einer Detonation gekommen und in weiterer Folge in diesem Haus auch zu einem Brand. Die Feuerwehr musste den 84-jährigen Hausbesitzer, der noch in der Wohnung war und pflegebedürftig ist und nicht gehfähig war, aus dem Haus retten, das bereits stark verraucht war. Die 61-jährige Pflegerin aus Rumänien, die konnte das Haus laut Feuerwehr noch selbstständig verlassen. Sie musste aber auch mit Verletzungen ins Krankenhaus gebracht werden. Warum es zu dieser Detonation gekommen ist, ist jetzt Gegenstand von Ermittlungen. Die Brandermittler der Polizei sind derzeit vor Ort und haben mit ihren Untersuchungen begonnen. Noch ist nicht klar, wie es dazu gekommen ist, zu dieser Explosion hier.
1: Danke, Mario Karnitsch. Einen ersten Live-Bericht im Fernsehen gibt es dann in etwa einer Stunde in Aktuell nach 1 auf ORF 2. Weitere Informationen finden Sie auch auf burgenland.orf.at. Die ungarische Regierung von Premier Peter Magyar hat die Beseitigung der asbestbelasteten Schotterbelege in einem Stadtviertel von Szombathely angeordnet. Das Material soll aus burgenländischen Steinbrüchen stammen. Die Arbeiten werden spätestens in 2 Wochen beginnen. Die Kosten sollen die Republik Österreich und das Burgenland übernehmen, berichtet Gina Maria Knotzer.
4: Ministerpräsident Peter Magyar beruft sich auf das Verursacherprinzip. Demnach müsse der Verursacher der Asbestverschmutzung die Verantwortung und damit die Kosten tragen. In dem Fall eben die burgenländischen Steinbrüche, ebenso wie das Burgenland und die Republik Österreich. Ungarn übernehme zunächst die Vorfinanzierung, kündigt Magyar an. Entfernt werden müssen laut Berechnungen 84.000 Tonnen asbesthaltiger Schotter, wobei die Gesamtkosten bei netto rund 10 Millionen Euro liegen. Der Schotter soll aus jenen burgenländischen Steinbrüchen stammen, die im Jänner aufgrund der Asbestbelastung behördlich geschlossen wurden. Ungarn und Österreich haben im Mai eine Asbestarbeitsgruppe angekündigt. Diese sei laut Magyar bisher aber nicht weitergekommen. Ungarn sei daher an einem neuerlichen bilateralen Treffen mit Bundeskanzler Christian Stocker interessiert.
1: Kommende Woche geht in Eisenstadt die Feuerwehr-Weltmeisterschaft über die Bühne. Teams aus 17 Nationen kämpfen um den Sieg. Die Vorbereitungen für den größten Feuerwehrwettbewerb der Welt sind so gut wie abgeschlossen, berichtet Stefan Schinkowitsch.
5: Die Organisation der Feuerwehr-WM erfolgt ausschließlich durch Freiwillige und das unentgeltlich. Allein 300 Feuerwehrmänner und Frauen haben bei den Vorbereitungen mitgearbeitet, betont der Eisenstädter Bürgermeister Thomas Steiner, ÖVP.
6: Das Schöne an diesem Projekt, finde ich, ist, dass es wirklich ein Gemeinschaftsprojekt gewesen ist, wo nach burgenländischer Art alle zusammengeholfen haben, die Feuerwehr natürlich in erster Linie, die Mitarbeiter der Stadt, die Vereine, die hier normalerweise Sport betreiben, der Landesfeuerwehrverband, das Land und natürlich auch die Stadt selber.
5: Bei der WM sind knapp 1.500 Teilnehmerinnen und Teilnehmer aus 17 Nationen dabei. Dazu kommen Delegierte, Bewerter und rund 3.000 Besucherinnen und Besucher. Diese müssen auch betreut und untergebracht werden, erklärt Landesfeuerwehrkommandant Stellvertreter Harald Novakovic.
7: Also wir schlafen in der HAK, in der HTL, in der Landesberufsschule und im Gymnasium werden diese 127 Gruppen untergebracht.
5: Mit den Trainings wird am Mittwoch begonnen. Der Wettkampf findet am Samstag statt.
1: Der Männerchor aus Scharndorf, Klapper di Ciacchi, war eine Woche lang auf Tournee in Kroatien. Details dazu hören Sie in den Nachrichten in kroatischer Sprache mit Marijana Palatin.
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8: 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Slijedi prognoza vremena, die Wetteraussichten.
0: Ja, das wird spannend am Nachmittag, wo die Gewitter runtergehen und wie heftig sie ausfallen werden. Die Wahrscheinlichkeit dafür, dass sie im Süden runtergehen, ist jedenfalls größer als im Nordburgenland. Aktuell ist es schon in Güssing wolkig bei 28 Grad etwa, wolkenlos hingegen noch in Lutzmannsburg bei 32 Grad. Ja, und eben die Wahrscheinlichkeit, dass es kracht, die steigt jetzt am Nachmittag. Ist jetzt schon drückend schwül bei 28 bis 34 Grad. Morgen am Samstag wird es zeitweise sonnig sein. Mehr Sonne gibt es morgen im Nordburgenland und im Mittel- und im Südburgenland werden wieder die ersten Regenschauer und Gewitter entstehen, ganz ähnlich wie heute. Morgen wieder bis 32 Grad möglich und es bleibt schwül am Sonntag. Da wird es nicht mehr ganz so heiß und zu Beginn der nächsten Woche dann nur mehr 24 bis 28 Grad, da können wir mal so richtig aufatmen. 12.38 Uhr, schauen wir noch auf die Straßen. Im Burgenland kommen sie gut voran, keine Störungen. In Wien S1, beziehungsweise Niederösterreich, Entschuldigung, S1, Wiener Außenring, Schnellstraße Richtung Schwechat. Im Tunnel Vösendorf ist ein Unfall passiert mit mehreren Fahrzeugen. Der Tunnel wird in diesen Minuten gesperrt. Ausweichen geht über die A23 und die A4. In Wien auf der Tangente Richtung Graz, da dauert es 10 Minuten länger von Stadlau bis zum Knoten Prater. Und im Burgenland die L102 ist nach wie vor gesperrt zwischen Zielingtal und Pötsching wegen Bauarbeiten. Gute Fahrt.
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Die Volkshilfe hier in Mahlzeit Burgenland. 11:11 ist es jetzt, genau. 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Jetzt schon einprogrammieren. Mahlzeit. Oh.

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1: Am Mikrofon ist Anselm Peer. Der Bau eines großen Google-Rechenzentrums in Oberösterreich sorgt für Diskussionen, vor allem, dass dafür keine Umweltverträglichkeitsprüfung nötig ist, trotz des hohen Boden-, Energie- und Wasserbedarfs. Die SPÖ will das jetzt ändern. Peter Daser berichtet.
2: Für Windkraftanlagen zum Beispiel ist eine Umweltverträglichkeitsprüfung oder UVP regelmäßig notwendig. Für Rechenzentren, auch solche mit großem Ressourcenverbrauch, bisher nicht. Das soll sich ändern, erklärt Julia Herr, die Umweltsprecherin der Sozialdemokraten.
3: Also dass Rechenzentren per se als Kategorie auch ins UVP-Gesetz aufgenommen werden. Es gibt ja dann natürlich zusätzlich auch immer die Schwellenwerte. Also je nach Bodenverbrauch, Wasserverbrauch, Energieverbrauch muss man sich natürlich anschauen, sind das besonders große Projekte, wo das auch Sinn macht, eine UVP-Pflicht durchzuführen. Also diese Details muss man dann ausarbeiten.
2: Auch Umweltschutzorganisationen und die Grünen sehen eine Gesetzeslücke bei der bisher fehlenden Umweltverträglichkeitsprüfung für Rechenzentren. Das Ökobüro schlägt heute konkret vor, bei Rechenzentren ab einer Leistung von 50 Megawatt eine UVP verpflichtend zu machen.
1: Der Zugverkehr auf der Weststrecke ist wegen einer gerissenen Oberleitung stark eingeschränkt. Die Reparaturarbeiten auf dem Abschnitt zwischen Linz und St. Valentin dürften noch länger dauern, berichtet Elisabeth Hufnagel.
4: Heute früh haben sich Techniker der ÖBB ein Bild vor Ort gemacht. Der Schaden ist leider nicht einfach zu beheben, sagt ÖBB-Sprecher Klaus Baumgartner.
5: Die Oberleitungsstörung hat dann Auswirkungen auf das elektronische Stellwerk gehabt. Dort sind einige Teile, die relevant sind für die Steuerung des Zugverkehrs, zerstört worden. Wir sind gerade daran, das Problem zu bearbeiten und zu beheben.
4: Wie lange das dauert, kann noch nicht gesagt werden. Aktuell sind 2 der 4 Gleise in dem Abschnitt nicht befahrbar. Fernzüge fahren daher nur eingeschränkt, Regionalzüge und S-Bahnen gar nicht. Sie werden durch Busse ersetzt. Angefangen hat alles am Abend. Die Oberleitung reißt aus noch ungeklärter Ursache in der Nähe des Pichlingersees. Daraufhin ist ein Zug der privaten Westbahn auf offener Strecke stecken geblieben. Die Passagiere sind mit Bussen nach Linz gebracht worden.
1: Die USA haben den Iran die 6. Nacht in Folge bombardiert. Dabei sind nach iranischen Angaben auch Brücken und Hafenanlagen getroffen worden. Der Iran hat als Reaktion erneut US-Stellungen in Kuwait, Bahrain, Syrien, Jordanien und im Oman angegriffen. Großbritannien dürfte am Montag einen neuen Premierminister bekommen, schon den 7. in 10 Jahren. Andy Burnham löst heute Keir Starmer als Chef der Labour-Partei ab und soll dann nächste Woche von König Charles zum neuen Regierungschef ernannt werden. In Israel könnten rund um Gefängnisse für Palästinenser in Zukunft Gräben mit Krokodilen angelegt werden. Israels Umweltministerin hat dafür den rechtlichen Status von Nilkrokodilen geändert, berichten mehrere israelische Medien. Der Vorschlag kommt vom rechtsextremen israelischen Sicherheitsminister Itamar Ben-Gvir. Das waren die Nachrichten mit Anselm Peer. Und jetzt zum Wetter.
6: Sehr schwül geht es vielerorts in den Nachmittag. Nach Osten hin ist es dabei auch noch heiß, zum Beispiel in Mattersburg mit mehr als 33 Grad. Um ein paar Grad legen die Temperaturen weiter zu und erreichen 27 bis 35 Grad. Einzelne Schauer und bald auch Gewitter sind schon unterwegs. Die werden in den nächsten Stunden mehr und stärker. Dabei besteht Unwettergefahr mit Starkregen, Hagel und mit stürmischen Windböen. Die heftigsten Gewitter gibt es wahrscheinlich am späten Nachmittag oder am Abend im Bereich von Unterkärnten bis ins Südburgenland. Das Wochenende bringt uns weiterhin schwüle Luft, einige Sonnenstunden und vor allem an den Nachmittagen teils kräftige Gewitter. So viel zum Wetter von Daniel Stanker.
7: 13.03 Uhr, der Radio Burgenland Verkehrsservice. Im Burgenland kommen Sie gut voran, in Wien staut's auf der Tangente in beiden Richtungen. Vor dem Knoten Prater kommen 10 Minuten obendrauf. Und 10 Minuten länger dauert es auch auf der Altmannsdorfer Straße stadtauswärts. Niederösterreich. S1 Wiener Außenring Schnellstraße Richtung Schwechat. Der Tunnel Vösendorf ist gesperrt nach einem LKW-Unfall. Ein Tankwagen beladen mit Klebstoff steht da quer und muss abgeschleppt werden. Die Sperre dauert noch mindestens eine Stunde. Der Stau reicht zurück auf die A21 bis vor Brunn. Ausweichen können Sie über die A23 und die A4. Und Steiermark in Graz dauert es 10 Minuten länger auf der Puntigamer Straße in beiden Richtungen vor der Baustelle bei der Puchstraße.
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7: An diesem Freitag lege ich Ihnen die Rutsche für Ihren Start ins Wochenende. Gleich mit Kiss, Culture Club. Alle Achtung, der Ostbahnkurte ist mit dabei. Und los geht's jetzt einmal mit Rose Laurent und Africa. Mein Name ist Julia Paus. Wünsche einen schönen Nachmittag.

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0: Das machen wir auch gemeinsam mit Ihnen. Heute Abend zum Beispiel feiern wir wieder den Sommer. ORF Burgenland Sommerfest in Güssing am Hauptplatz. Beginn ist um 19 Uhr. Das Konzert Global Kreiner Second Love Tour findet heute um 20 Uhr in der Kunsthalle von Schloss Tabor in Neuhaus am Klausenbach statt. Romantisch wird's in Großwarersdorf. Tamburica am Lagerfeuer mit Tamburica Bess Imena findet ab 20 Uhr am Sportplatz in Großwarersdorf statt. Morgen ab 15.30 Uhr findet in Heiligenbrunn eine Führung durch das Kellerviertel statt. Treffpunkt ist bei der Rübezahlstatue. Und morgen ein Tipp für Bierfans, der Unterrabnitzer Bierschutzverein. Österreichs erster Bierschutzverein lädt am Samstag, den 18. Juli ab 13 Uhr zur dritten Bierolympiade am Sportplatz Unterrabnitz ein.
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0: The Power of Love. Huey Lewis and the News auf Radio Burgenland. Es passt, 2:30 ist es. Damit weiter zu den Schlagzeilen aus dem Burgenland.
1: Mit Gina Maria Knotzer. Die Bürgermeisterwahl in Deutschkreuz im September wird zum Dreikampf. Neben SPÖ-Vizebürgermeister Jürgen Hofer und ÖVP-Gemeindeparteiopfer Eva Heidenreich wird sich auch Manfred Kölny vom Bündnisliste Burgenland der Wahl stellen. Er war bereits 19 Jahre Bürgermeister, hat das Amt aber verloren, nachdem er 2020 wegen Amtsmissbrauchs zu 17 Monaten bedingter Haft verurteilt wurde. Seit Juni besteht die Kulturpartnerschaft zwischen dem Deutschen Rudolstadt in Thüringen und dem Burgenland mit dem Ziel, die Kulturvielfalt in beiden Regionen nachhaltig zu fördern. In einem ersten Schritt war der Bürgermeister von Rudolstadt nun bei der Premiere des Musicals Ein Käfig voller Narren bei den Seefestspielen in Mörbisch. Und die Premieren-Highlights sehen Sie ab Abend in Burgenland heute ab 19 Uhr in ORF 2. Kitesurfer Valentin Pontus hat die Grand Slam Regatta vor Long Beach nach einer Disqualifikation im Viertelfinale als 10. beendet. Sein Finaltag war auch nach einem Foul an zwei Konkurrenten frühzeitig beendet. Und jetzt noch der Blick aufs Wetter.
0: Derzeit scheint zeitweise die Sonne, die Wolken können zwischendurch aber auch dichter werden. Gebietsweise bilden sich dann auch Regenschauer und Gewitter, die mitunter auch heftiger ausfallen, mit Hagel und Starkregen. Es ist schwül, bei Werten, die auf bis zu 34 Grad ansteigen. Jetzt messen wir 31 Grad in Hornstein, 30 Grad in Oberpullendorf und 30 Grad in Königsdorf. Morgen am Samstag ist es wieder meist sonnig, vor allem im Norden. Am Nachmittag werden dann vor allem im Mittel- und Südburgenland die Wolken dichter und es gibt kurze Regenschauer und Gewitter. Das Ganze bei bis zu 32 Grad. 13.32 Uhr, der Radio Burgenland Verkehrsservice. Im Burgenland geht's gut voran, in Wien staut's auf der Tangente in beiden Richtungen. Ein Plus von 15 Minuten haben sie jeweils vor dem Knoten Prater. Und Niederösterreich, S1 Wiener Außenring Schnellstraße Richtung Schwechat. Der Tunnel Vösendorf ist voraussichtlich bis etwa 14 Uhr, also eine halbe Stunde noch gesperrt, wegen der Bergung eines LKW nach einem Unfall. Der Stau reicht zurück auf die A21 bis Gieshübel. Ausweichen geht über die Tangente und die A4.
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0: überall.
1: Schneller mal eine Nachricht schreiben und natürlich ein Emoji dazu hängen. Ja, ja, das ist gang und gäbe, also zumindest auch bei mir. Heute am 17. Juli ist auch noch Welt-Emoji-Tag. Herz, Daumen hoch, Sonne, Smiley mit Sonnenbrille. Welches ist denn Ihr absolutes Lieblings-Emoji? Wir haben in Mörbisch nachgefragt.
2: Die Smileys. Also immer fröhlich und immer freundlich, selten traurige und schon gar nicht böse. Mag ich nicht.
3: Nur die Herz-Emojis, also nicht wirklich was Ausgefallenes.
4: Der grinsende Kackhaufen. Weil er einfach entzückend ist und überall dazu passt.
5: Ich bin jetzt eher wieder zum Daumen zurückgekehrt. Daumen hoch. Den brauchen wir in unserer Zeit.
6: Der rote Herz-Emoji, der Lach-Emoji und der sich den Mund so zuhält, sind einfach die, die sich im Gespräch am ersten ergeben.
7: Und Zwinker-Smiley, weil es einfach positiv wirkt. Ich bin einfach ein guter Mensch, alle positiven Smileys.
1: Ja, so soll es sein. Ich mag die tanzende Frau. Ich finde, die passt auch ganz oft. Vor allem hier bei uns.
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0: Phil Collins. Another Day in Paradise auf Radio Burgenland. Und jedes Land hat seine Fußballhymne. Was für uns I'm from Austria ist, ist für die Schotten das hier. Ja, Baccarat mit Yes, Sir, I can boogie. Warum wird das zur Fanhymne? Weil dazu ein berühmter schottischer Fußballer auf seinem Polterer dazu in Strapsen auf der Straße getanzt hat. Und seitdem hat der Song in Schottland Kultstatus. Na bitte.
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1: Am Mikrofon ist Anselm Peer. Das heurige Jahr war bisher sehr trocken und das macht sich bemerkbar. 90% der Grundwasserpegel in Österreich sind derzeit niedrig oder sehr niedrig. Fachleute sprechen von saisonalen und regionalen Engpässen, die immer häufiger auftreten. Bei der Wasserversorgung von Landwirtschaft und Industrie müsse man langfristig umdenken. Veronika Mauler berichtet.
2: Statt Felder mit Grundwasser zu bewässern, müsse im trockenen Osten wohl umgedacht werden, sagt Roman Neunteufel von der Universität für Bodenkultur.
3: Wenn man auf Spanien schaut, wenn man auf Kalifornien schaut, dort ist es gang und gäbe, dass Oberflächenwasser verteilt wird aus größeren Speicherseen, dass die Landwirtschaft halt Wasser zum Bewässern hat.
2: Vorbild in Österreich der Machfeldkanal. Auch auf die Wirtschaft kämen Veränderungen zu.
3: Es wird in Zukunft andere Wasserrechte geben als bisher in der Vergangenheit, nämlich kürzer, restriktiver und einige Landesregierungen haben mit dem schon angefangen, dass es Wasserrechte gibt, wo schon drinnen steht, ab dem Grundwasserstand sowieso. Darfst du noch als Betrieb nicht mehr die volle Menge nehmen, sondern nur mehr weniger.
2: Eine Grundlage für nötige Beschränkungen könnte das von der Regierung geplante Wasserentnahmeregister sein. Der Gesetzesentwurf dafür liegt aber weiterhin noch nicht vor.
1: Die EU-Kommission will ihre strengen Klimavorgaben für Unternehmen abschwächen. Die europäische Industrie soll mehr und länger klimaschädliches CO2 ausstoßen dürfen als geplant. Nach massivem Druck von Unternehmen und Mitgliedstaaten hat die EU-Kommission heute vorgeschlagen, den europäischen Emissionshandel anzupassen. Die britische Labour-Partei hat vor kurzem Andy Burnham zu ihrem neuen Chef ernannt. Am Montag soll er Keir Starmer auch als Premierminister ablösen. Starmer zieht sich nach politischen Misserfolgen und Wahlniederlagen zurück. Aus London berichtet Jörg Winter.
4: Die Umfragen von Labour sind im Keller. Keir Starmer ist gestürzt. Jetzt soll es Andy Burnham richten, der ehemalige Bürgermeister von Manchester. Er wird mit überwältigender Mehrheit zum neuen Chef der britischen Sozialdemokraten gewählt. Burnham verspricht einen Neustart.
5: Change starts with honesty.
4: Politischer Wandel startet mit Ehrlichkeit. Generationen an Politikern, auch ich, haben es verabsäumt, den Menschen ein politisches und wirtschaftliches Modell zu geben, das für sie funktioniert, sagt Burnham. Er verspricht, große politische Brocken anzugehen, etwa eine Reform der Pflege- und Sozialleistungen. Fragen sind keine zugelassen, Details bleibt Burnham schuldig. Am Montag darf man auf mehr hoffen, bei seiner Antrittsrede dann auch als neuer britischer Premierminister. Die Getreuen bei Labour erwarten von ihrem neuen Mann vor allem eines, dass der die Rechtspopulisten von Nigel Farage ausbremst, die in allen Umfragen in Führung liegen.
1: In Russland ist der Kriegsgegner und Oppositionspolitiker Boris Nadeschdin zu einer Geldstrafe von umgerechnet 11 Euro verurteilt worden. Das Gericht wirft ihm vor, extremistische Symbole gezeigt zu haben, weil er in einem seiner Videos ein Bild des in Haft verstorbenen Oppositionsführers Alexei Nawalny zu sehen war. Nadeschdin zeigt sich unbeeindruckt, er fordert einen Machtwechsel in Russland. Das waren die Nachrichten mit Anselm Peer. Und jetzt zum Wetter.
6: Ein paar Gewitter sind in nächster Zeit vor allem von der Obersteiermark bis ins Waldviertel unterwegs und wahrscheinlich auch in Wien. Auch kräftige Gewitterzellen können dabei sein. Außerdem ist es drückend schwül, im Osten sehr heiß, mit Temperaturen zwischen 26 Grad in Bregenz und 34 Grad im Machfeld. Richtung Abend werden die Gewitter häufiger und kräftiger. Der Schwerpunkt der Schauer verlagert sich in den Südosten von Unterkärnten bis ins Burgenland. Besonders hier sind Sturmböen, Starkregen und Hagel möglich. Am Wochenende geht's wechselhaft weiter mit einer Mischung aus Sonne, Wolken und vor allem an den Nachmittagen mit Schauern und Gewittern. Das Ganze bei 18 bis 28, im Osten bis zu 32 Grad. So viel zum Wetter von Daniel Stanker.
7: 14.03 Uhr, der Radio Burgenland Verkehrsservice. Im Burgenland geht's gut voran. In Niederösterreich auf der S1 der Wiener Außenring-Schnellstraße Richtung Schwechat ist der Tunnel Vösendorf noch für etwa 15 Minuten gesperrt. Der Unfall-LKW wird gerade rausgeschleppt. Jetzt muss noch die Fahrbahn gereinigt werden. Stau gibt's, der reicht zurück auf die A21 bis Gieshübel mit über einer halben Stunde Zeitverlust. Ausweichen können Sie über die Tangente und die A4. Aber auf der Tangente selbst gibt es auch Stau. Richtung Kagran gibt es einen Plus von 15 Minuten ab dem Laarbergtunnel und Richtung Graz dauert es 20 Minuten länger zwischen Stadlau und dem Knoten Prater. Und in Graz 10 Minuten Zeitverlust auf der Puntigammer Straße in beiden Richtungen vor der Baustelle bei der Puchstraße.
0: 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Julia Paus.
7: In der Reisezeit. Die einen verschüssen sich nach Italien, Kroatien, Spanien, wohin auch immer. Wir fahren in den Big Apple. Right through the very heart of it. Nach New York, New York. Frank Sinatra fliegt die Stunde noch mit uns. Starten tun wir mal von hier jetzt mit den New Seekers. Schönen Freitag. 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

0: Tell Her About It. Billy Joel auf Radio Burgenland. Und damit weiter zu einer Band, die offenbar nicht auf Selbstlaute steht, aber sie sind selbst schon gern laut. Lynyrd Skynyrd. Kein A, kein E, I, O, U zu finden im Namen. Schreibt man mit 4 Y. Na bitte. Weiter geht's mit Country Vibes für Ihren Freitag.
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0: Szeneregen mit dem Marmeladenglasl-Moment. Und Manuel Rubey und Simon Schwarz gemeinsam vor der Kamera. Ist jetzt nichts Ungewöhnliches. Bei den aktuellen Dreharbeiten zur neuen ORF-Komödie Halb weg, in der die beiden die Hauptrollen spielen, ist aber einiges ganz schön ungewöhnlich und auch unheimlich. ORF-Reporterin Isabella Drexler.
1: Manuel Rubey als Mit-40er-Architekt mitten in der Midlife-Crisis, eine abgelebte...
0: Ist jetzt nichts Ungewöhnliches. Bei den aktuellen Dreharbeiten zur neuen ORF-Komödie Halb weg, in der die beiden die Hauptrollen spielen, ist aber einiges ganz schön ungewöhnlich und auch unheimlich. ORF-Reporterin Isabella Drexler.
1: Manuel Rubey als Mit-40er-Architekt mitten in der Midlife-Crisis, eine abgelebte Vorstadtvilla um einen

0: irgendwie nicht gehen will. Aber ist er jetzt halb weg oder auf halbem Weg?
1: Für mich ist es halb weg, weil ich bin nur halb weg aus dem Haus. Weiß aber auch nicht, warum ich da nicht wegkomme. Und gemeinsam müssen wir uns irgendwie annähern aneinander, uns zuhören gegenseitig. Und so kommt es tatsächlich überraschend, dass wir uns anfreunden. Und was dann passiert, das lasse ich jetzt mal noch offen.
0: So Simon Schwarz. Manuel Rubey sagt außerdem über die Arbeit am Set.
2: Ganz zauberhaft, aber das hätte mich jetzt auch überrascht, wenn es anders gewesen wäre. Wir haben ein großes Glück, sagt man zwar immer, aber diesmal stimmt es. Es sind wahnsinnig angenehme Menschen, die hier zusammenkommen. Und ich finde jetzt den Hauptdarsteller auch ganz in Ordnung.
0: Für Regisseurin Olivia Reitzer ist es übrigens die erste Komödie in Rot-Weiß-Rot.
3: Ich habe mir das so sehr gewünscht, eine Komödie drehen zu dürfen, weil ich selber ein ganz starkes Bedürfnis nach Komödien habe. Ja, es passiert so viel Furchtbares in der Welt und man hat einfach ein Bedürfnis zu lachen. Man muss natürlich auch sagen, dass die beiden wahnsinnig viel dazu beitragen, weil es einfach auch zwischen den Takes super lustig ist. Und nein, es ist wirklich ein ganz tolles Team, ganz tolle Stimmung.
4: Na, da kommt was auf uns zu. Dreharbeiten laufen also, zu sehen wird halb weg natürlich auch im ORF sein. Dann 2027.

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0: Ganz gemütlich geht's dahin mit Georg Danzer am Freitagnachmittag. Radio Burgenland ist da. 2:30 ist es. Damit zu den Schlagzeilen aus dem Burgenland.
1: Mit Gina Maria Knotzer. Der Countdown zur Feuerwehrweltmeisterschaft in Eisenstadt läuft. Ab Mittwoch treffen sich mehr als 1500 Feuerwehrleute aus 17 Nationen in der Landeshauptstadt. Sie werden in den Schulen rund um die Leichtathletikarena untergebracht und im Feuerwehrhaus verpflegt. Dazu kommen noch rund 3000 Fans. Die offizielle Eröffnung beginnt am Donnerstag. Die ungarische Regierung von Premier Peter Madia hat die Beseitigung der asbestbelasteten Schotterbeträge in einem Stadtviertel von Szombathely angeordnet. Das Material soll aus burgenländischen Steinbrüchen stammen. Die Arbeiten werden spätestens in 2 Wochen beginnen. Die Kosten sollen die Republik Österreich und das Burgenland übernehmen, heißt es aus Ungarn. Magda Karal, Burgenlands Vertreterin bei der U18-Leichtathletik-Europameisterschaft in Italien, steht im Semifinale über die 800 Meter. Die erst 15-Jährige vom Laufteam Burgenland-Eisenstadt qualifiziert sich als 5-Schnellste der heutigen Vorläufe. Karals EM-Semifinale-Lauf beginnt morgen. Und jetzt noch der Blick aufs Wetter.
0: Aktuell gibt es einen Mix aus Sonne und Wolken im Laufe des Nachmittags, bilden sich dann aber Regenschauer und teils kräftige Gewitter. Da kann es mitunter auch Hagel und Starkregen geben. Die Höchstwerte liegen bei schwülen 28 bis 34 Grad. Jetzt messen wir 30 Grad in Jennersdorf, 31 in Lutzmannsburg und 32 Grad in Neusiedl am See. Morgen am Samstag wechseln sich zunächst Sonne und Wolken ab. Am Nachmittag können aber vor allem im Mittel- und Südburgenland kurze Schauer und Gewitter entstehen. Bei Werten von bis zu 32 Grad dominiert aber insgesamt der freundliche Eindruck. 14.32 Uhr, der Radio Burgenland Verkehrsservice im Burgenland, staut momentan auf der A3 und in weiterer Folge auf der B16 Richtung Schopron, Niederösterreich. S1 Wiener Außenring Schnellstraße Richtung Schwechat, der Tunnel Vösendorf ist zurzeit noch gesperrt wegen Reinigungsarbeiten nach einem Unfall. Der Stau reicht zurück auf die A21 bis vor Gießhübel mit über einer Dreiviertelstunde Zeitverlust. Ausweichen können Sie über die A23 und die A4, aber hier gibt es auch Stau. Tangente Richtung Kagran, ein Plus von 15 Minuten ab dem Lahrbergtunnel, und Tangente Richtung Graz, ein Plus von 20 Minuten haben Sie hier zwischen Stadlau und dem Knoten Prater. Und in Graz dauert es 10 Minuten länger auf der Puntigammer Straße in beiden Richtungen vor der Baustelle bei der Puchstraße.
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0: Christel Stürmer auf Radio Burgenland und die schrillste Freiluftbühne des Sommers ist eröffnet. Und zwar in Mörwisch auf der Seebühne mit dem Musical-Klassiker Ein Käfig voller Narren. Gestern war ja Premiere an einem heißen Sommerabend bei rund 30 Grad. Alfons Heider begeistert mit tollen Kostümen als Sasa auf der Bühne.
1: Wer will mich schon wieder? Ah, die liebe Kollegin von DRF. Hallo.
2: Hallo. Hallo. Bist du nervös?
1: Überhaupt nicht. Die klimpern. Und mit meinen Haaren kann man alles machen. Die liegen gerade und warten auf mich. Ja. Der Rest des Körpers auch noch. Aber ich bin froh, dass ich ein Mann bin. Ich gebe es ehrlich zu.
3: Hi, ich bin die Lolita Christina.
2: Was bist denn du für eine Schönheit?
3: Ja, ein Mann mit Frauenkostümen.
2: Warum, darf ich fragen?
3: Weil mir das Spaß macht und weil ich einen Alfons Heider vergötter.
0: Ja bitte, viele prominente Premierengäste waren auch da, wie Herbert Steinböck zum Beispiel, der auch gern den Narren rauslässt.
4: Also ich finde das großartig, dass ich Schauspieler bin. Das heißt, wenn ich wirklich ein Narr sein will, schreibe ich ein eigenes Programm und baue ein paar Nummern ein, wo ich völlig deppert sein kann.
2: Wann lassen Sie so Ihren Narren raus, wo sich andere schon denken, ach Gott.
5: Nie. Nein, es ist auch so, manchen würde das übel genommen werden. Einem Mann verzeiht man ja vieles, aber einer Frau nie. Deswegen sind die Männer die Narren.
6: Ich lasse den Narren eh ständig aus, ich frage mein Kind. Ja? Also ich muss mich nicht verändern, um so depper zu sein, wie ich bin, glaube mir.
2: Findet man denn die Narren auch außerhalb dieser Bühne?
7: Gott sei Dank. Was wäre die Welt ohne Narren? Wie langweilig.
2: Wann lassen Sie Ihren Narren raus?
7: Zu selten, ehrlich gesagt, weil ich so viel Arbeit habe. Aber einmal möchte ich was Närrisches tun. Mache ich schon, wenn ich groß bin.
0: Ja, kann man sich schon trauen. Marika Lichter, Barbara Karlich, Birgit Zerata, alle waren sie mit dabei. Und die Bilder von der Premiere, ein Käfig voller Narren in Mörwisch, sehen Sie heute Abend um 19 Uhr in Burgenland heute.
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Geld allein macht nicht glücklich, ja, aber so ein gewisses Maß, sagen wir uns ehrlich, das kann schon was. Drum nicht vergessen, wenn Sie etwas mehr auf der Kante haben wollen, Lotto 8-fach Jackpot. Eine Premiere gibt es am Sonntag. 12 Millionen Euro liegen im Topf. Vielleicht sind Sie ja bald Ihre.

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1: Am Mikrofon ist Anselm Peer. Der Wiener Wirtschaftskammerpräsident Walter Ruck steht erneut in der Kritik. Das Nachrichtenmagazin Profil und die Kronenzeitung haben Inhalte eines vertraulichen Gesprächs veröffentlicht, in dem Ruck über Postenbesetzungen spricht. Den Medien wurde ein Transkript des Gesprächs zugespielt. Ruck selbst weist alle Vorwürfe zurück, berichtet Maria Kern.
2: Laut Profil und Kronenzeitung schildert Wiens Wirtschaftskammerchef Walter Ruck in einer vertraulichen Runde etwa, wie einer seiner Söhne ÖVP-Spitzenkandidat in Döbling für die Gemeinderatswahl geworden sei, und zwar indem eine Mandatarin Platz gemacht habe. Laut einem Gesprächsprotokoll soll Ruck dazu gesagt haben, Zitat:
3: Die Margarete hat auf ihr Mandat, sie hat einen Befehl bekommen, sie hat salutiert und hat gesagt, okay, ich verzichte.
2: Weiter soll aus dem Protokoll hervorgehen, wie Ruck Manfred Juratzka, Wiens ehemaliger ÖVP-Chef, zu einem Geschäftsführerposten in der Wiener Wirtschaftsagentur verholfen hat. Ein Sprecher von Ruck teilt mit, dass die Zitate nicht verifizierbar seien. Zu den Postenbesetzungen heißt es, Juratzka sei aufgrund seiner Qualifikation vorgeschlagen worden und der Spitzenkandidat in Döbling sei vom Parteivorstand gewählt worden.
1: In Deutschland ist eine Debatte über das Verbot der Leihmutterschaft entbrannt. Denn CDU-Fraktionschef Jens Spahn und sein Mann haben mithilfe einer Leihmutter in den USA einen Sohn bekommen, obwohl der hochrangige CDU-Politiker und seine Partei eine Legalisierung der Leihmutterschaft in Deutschland ablehnen. Mehr von Andreas Jörli.
4: We are family, postet der Ehemann von Jens Spahn auf Instagram, dazu ein Foto mit einem lächelnden Daniel Funke, dahinter Jens Spahn mit Kinderwagen. Das Babyglück der beiden sorgt aber nicht nur für Freude und Glückwünsche. Kanzler Friedrich Merz sagt etwas kurz angebunden,
5: dass ich bereits am letzten Freitag von Jens Spahn darüber informiert worden bin, dass er und sein Mann Eltern werden. Ich habe ihm dazu gratuliert.
4: Es ist eine brisante Nachricht für die CDU. Zwar ist eine Leihmutterschaft im Ausland nicht verboten, sehr wohl aber in Deutschland, vor allem wegen der ablehnenden Haltung der CDU. An dieser Linie ändere sich auch nichts durch den Fall Spahn, sagt eine Parteisprecherin. Aber in der CDU rumort es. Der Vorsitzende der Seniorenunion Hubert Hüppe zeigt sich persönlich geschockt. Marion Rosin, Vorsitzende der Frauenunion in Thüringen, fordert den Rücktritt von Jens Spahn. Der kritisierte Jens Spahn will sich bisher nicht dazu äußern.
1: Über den Brenner fahren ab morgen 2 Wochen lang keine Züge wegen Bauarbeiten auf der italienischen und auch der österreichischen Seite. Fernverbindungen sind teilweise bereits seit heute betroffen. Auf österreichischer Seite werden die Arbeiten auf 2 Bauphasen aufgeteilt. Am Mailänder Flughafen hat ein großer Insektenschwarm für einen ungewöhnlichen Zwischenfall gesorgt. Unzählige Mücken haben sich in einer Ryanair-Maschine ausgebreitet. Das Flugzeug musste geräumt werden. Die Passagiere konnten erst 3 Stunden später mit einer anderen Maschine Richtung Alicante starten. Das waren die Nachrichten mit Anselm Peer. Und jetzt zum Wetter.
6: Schwül und vielerorts heiß ist es jetzt am Nachmittag, zum Beispiel im Machfeld mit etwa 33 Grad. Allmählich bilden sich in der schwülen Luft einige Regenschauer und Gewitter, momentan vor allem von der Obersteiermark bis in den Wienerwald und ins Wiener Becken. Auch Unwetter sind heute möglich, mit Starkregen, Hagel und mit stürmischen Windböen. Gegen Abend tauchen die heftigsten Gewitter dann im Südosten von Unterkärnten bis ins Südburgenland auf. Am Wochenende geht es zwar oft schwül weiter, aber die Hitze geht zurück. In den meisten Regionen hat es dann unter 30 Grad. Im Nordosten hingegen bleibt es noch heiß. Dazu gibt es Sonne, Wolken und vor allem an den Nachmittagen einige Gewitter. So viel zum Wetter von Daniel Stanker.
7: 15.03 Uhr, der Radio Burgenland Verkehrsservice. Stau im Burgenland auf der A3 und in weiterer Folge auf der B16 Richtung Schopron. Und Verzögerungen gibt es auch in der Eisenstädter Innenstadt. Niederösterreich, S1 Wiener Außenring Schnellstraße Richtung Schwechat. Die Sperre des Tunnel Vösendorf nach dem LKW ist aufgehoben. Es gibt aber noch Stau zurück bis auf die A21, bis vor Gieshübel und 1 Stunde Zeitverlust. Die Situation sollte sich jetzt aber langsam bessern. Ausweichen geht über die Tangente und die A4, aber auch hier gibt es Stau. Im Nachmittagsverkehr auf der A23 Richtung Kagran ein Plus von 15 Minuten ab dem Lahrbergtunnel. Und Richtung Graz ein Plus von 20 Minuten zwischen Stadlau und dem Knoten Prater. Und Steiermark, in Graz dauert es 10 Minuten länger auf der Buntigammer Straße in beiden Richtungen vor der Baustelle bei der Puchstraße.
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7: Und jetzt mit dem richtigen Motto für den Freitag. Ja, kommt von Cyndi Lauper. Girls just wanna have fun. Wobei, ganz ehrlich, trifft sich auf alle zu. Den passenden Lieblingshits gibt's die Stunde hier. Los geht's mit den Traveling Wilburys. Einen schönen Nachmittag mit Handle with Care.

0: Ja, das Wort von Karl Bayer in Gottes Ohr. Herrgott schafft den Montag auf hier auf Radio Burgenland. Wobei Montag braucht es auch, dann ist der Freitag umso mehr ein Highlight. Und für alle, die sich an diesem Freitag bei dem Wetter lieber zurückziehen, in den eigenen vier Wänden bleiben wollen, für Unterhaltung ist gesorgt, heute Abend im ORF. Und es geht wie bei jeder guten Sache um Leben und Tod, sagt Hauptdarsteller Josef Harder über den ORF-Zweiteiler Aufschneider. Eine Geschichte rund um Professor Dr. Fuhrmann als verschrobener Pathologe und den neuen stillen Assistenten Winkler.
1: Und warum? Warum wollen Sie ausgerechnet Pathologe werden? War kein Ausbildungsplatz frei woanders?
2: Nein, es ist...
1: Naja, irgendwas müssen Sie mir jetzt schon sagen.
2: Ich kann mit Patienten so schlecht umgehen.
1: Verstehe. Mir geht's genauso. Mir graust richtig.
2: Bitte?
1: Mir graust vor kranke Menschen. Wenn sie tot sind, immer so, aber wenn sie am Leben sind und jammern.
2: Ja, genau. Auch dieses ewige Selbstmitleid, oder?
0: Na, Manuel Ruber ist also auch dabei. Ebenso Ursula Strauss, Oliver Bayer, Pierre Herziger und Simon Schwarz. Wenn es heute ab 20.15 Uhr in ORF 1 die Aufschneider in zwei Teilen zu sehen gibt. Mit einer großen Ladung schwarzem Humor vom Feinsten.

0: Wenn alles stimmt und man genau zu der Zeit, in der man etwas haben will, genau das auch bekommt, ob das jetzt in der Liebe ist oder beim Essen, das fühlt sich einfach saugut an. Ach, so schön. Kann man sagen, was man will. Einfach geil. Feels like heaven. Ich wünsche es Ihnen.
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0: Kommt gleich nach Josh. Und vielleicht

0: It's like heaven. Fiction Factory auf Radio Burgenland. Es ist genau 3:30 und damit zu den Schlagzeilen aus dem Burgenland.
1: Mit Gina Maria Knotzer. Nach der Explosion im Keller eines Einfamilienhauses in Zorndorf sind nun die Brandermittler am Werk. Auslöser dürfte ersten Polizeiangaben zufolge im Keller gelagerte Jagdmunition gewesen sein. Der 84-jährige gehbehinderte Hausbesitzer und seine 61-jährige Pflegerin wurden bei der Explosion und dem anschließenden Brand verletzt. Sie wurden ins Krankenhaus gebracht. Am Haus entstand erheblicher Sachschaden. Volkshilfe Burgenland-Präsident Thomas König ist seit Mai im Amt. Bei einem ersten Arbeitstreffen mit Soziallandesrat Leonhard Schneemann standen aktuelle Entwicklungen und künftige Herausforderungen im Sozialbereich im Mittelpunkt. Man wolle auch in Zukunft an der Partnerschaft zwischen dem Land und der Volkshilfe festhalten, betonten die beiden Gesprächspartner. Bei der Premiere des Neusiedler Seemarathons am 27. September wird auch Österreichs erfolgreichste Langstreckenläuferin Julia Mayer an den Start gehen. Die 22-fache Staatsmeisterin ist für den Halbmarathon gemeldet. 2024 war Mayer auch bei den Olympischen Spielen in Paris am Start. Und jetzt noch der Blick aufs Wetter.
0: Die Wolken werden langsam dichter. In den nächsten Stunden bilden sich dann Regenschauer und teils kräftige Gewitter. Da kann es mitunter auch Hagel und Starkregen geben. Der Tageshöchstwert liegt bei schwülen 34 Grad. Wir messen jetzt 32 Grad in Podersdorf, 31 in Unterpetersdorf und 30 Grad in Welten. Bis zu 32 Grad kann es dann morgen am Samstag geben. Dazu gibt es wieder Sonne, aber auch ein paar Wolken. Am Nachmittag können vor allem im Mittel- und Südburgenland kurze Regenschauer und Gewitter entstehen. 15.31 Uhr, der Radio Burgenland Verkehrsservice. Stau im Burgenland auf der A3 und in weiterer Folge auf der B16 Richtung Schopron. Und Verzögerungen auch in der Eisenstädter Innenstadt. Niederösterreich, A21 Wiener Außenring Autobahn Richtung Wien Süd. Hier gibt es noch Stau vor einer geräumten Unfallstelle zwischen Heiligenkreuz und Gieshübel und ein Plus von einer halben Stunde. Stau im Nachmittagsverkehr auf der Tangente Richtung Kagran und ein Plus von 20 Minuten haben Sie hier ab dem Laarbergtunnel und Richtung Graz brauchen Sie eine halbe Stunde länger zwischen Hirstetten und dem Knoten Prater. Und Steiermark in Graz dauert es 10 Minuten länger auf der Buntigammer Straße in beiden Richtungen vor der Baustelle bei der Puchstraße.
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0: Na, heute schon verschickt. Daumen hoch, ein Lachsmiley, ein Herzerl oder eine Sektflasche. Emojis verwenden alle. Aber Achtung, haben Sie gewusst, dass ein und dasselbe Zeichen bei jung und älter was anderes bedeuten kann? Sprachwissenschaftlerin Tatjana Schäffler über bildliche Missverständnisse.
1: Gerade ältere Personen sagen dann sowas wie, ja, ich mache so ein Zwinkersmiley, wenn das als Witz gemeint ist. Und die Jüngeren sagen dann, das geht gar nicht. Dieser Zwinkersmiley, der ist irgendwie anzüglich. Den kann man eigentlich gar nicht verwenden. Die verwenden dann vielleicht so ein Äffchen, was sich die Augen zuhält oder irgendwas mit so einem Schweißtropfen oder andere Emojis, die einfach nicht passen emotional, die dann anzeigen, ja, das ist vielleicht nicht so ernst gemeint gewesen, wie das jetzt da geschrieben war.
0: Ja, also muss man schauen, mit wem man schreibt. Übrigens, weltweites Beliebtheitsranking 2026 bei den Emojis. Nummer 1, das rote Herz. Oh, das meistgenutzte Emoji aller Zeiten. Steht für Liebe, aber natürlich auch für Freundschaft. Nummer 2, das Gesicht mit Freudentränen. Der weltweite Favorit für Humor. Und Nummer 3, das laut heulende Gesicht. Das wird sowohl für echte Trauer als auch für extremes Lachen verwendet. Das gilt universal. Gerne mehr davon. In diesem Sinne, schönen Welt-Emoji-Tag.

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1: Am Mikrofon ist Anselm Peer. Im Skandal um asbestbelasteten Schotter hat die neue ungarische Regierung von Premier Peter Madja jetzt angeordnet, dass die betroffenen Schotterbelege in einem Stadtviertel von Szombathely entfernt werden. Der verseuchte Schotter soll aus burgenländischen Steinbrüchen stammen. Ungarn will, dass Österreich und das Burgenland die Kosten übernehmen. Gina-Maria Knotzer berichtet.
2: Ministerpräsident Peter Madja beruft sich auf das Verursacherprinzip. Demnach müsse der Verursacher der Asbestverschmutzung die Verantwortung und damit die Kosten tragen. In dem Fall eben die burgenländischen Steinbrüche, ebenso wie das Burgenland und die Republik Österreich. Ungarn übernehme zunächst die Vorfinanzierung, kündigt Madja an. Entfernt werden müssen laut Berechnungen 84.000 Tonnen asbesthaltiger Schotter, wobei die Gesamtkosten bei netto rund 10 Millionen Euro liegen. Der Schotter soll aus jenen burgenländischen Steinbrüchen stammen, die im Jänner aufgrund der Asbestbelastung behördlich geschlossen wurden. Ungarn und Österreich haben im Mai eine Asbestarbeitsgruppe angekündigt. Diese sei laut Madja bisher aber nicht weitergekommen. Ungarn sei daher an einem neuerlichen bilateralen Treffen mit Bundeskanzler Christian Stocker interessiert.
1: In der Justizanstalt Stein hat ein Häftling zwei Justizwachebeamte attackiert und verletzt, einen von ihnen mit einem Faustschlag ins Gesicht. Der als besonders gefährlich geltende 23-Jährige soll erst vor kurzem von Tirol nach Niederösterreich verlegt worden sein, nachdem der Russe bereits in Innsbruck eine Justizwachebeamtin angegriffen hatte, berichtet die Austria Presseagentur. Mehr als 3 Wochen nach den verheerenden Erdbeben in Venezuela werden unter den Trümmern immer noch tausende Menschen vermisst. Die UNO geht von 50.000 Toten aus, 5.000 wurden bisher geborgen. Viele Überlebende sind obdachlos, schwerer Regen erschwert ihre Lage zusätzlich, berichtet Katharina Wagner.
3: Rund 18.000 Menschen sind seit den beiden verheerenden Erdbeben in Venezuela ohne ein Dach über dem Kopf. Viele leben jetzt in notdürftigen Zeltlagern, die von der Regierung errichtet wurden. Maria schläft in einem Zelt neben ihrem eingestürzten Haus.
4: Wir alle hier haben unsere Häuser verloren. Bisher habe ich noch nicht darüber nachgedacht, wo ich später leben werde. Denn 6 meiner Angehörigen sind hier immer noch unter den Trümmern. Und ich werde bleiben, bis sie geborgen wurden.
3: In der besonders betroffenen Küstenregion La Guaira gibt es noch immer weder Strom noch Gas oder fließendes Wasser. NGOs warnen vor der Ausbreitung von Krankheiten wie Malaria oder Gelbfieber.
1: Apple ist jetzt wieder das wertvollste Unternehmen der Welt. Im ewigen Rennen um den ersten Platz hat der iPhone-Hersteller vor kurzem den Chip-Hersteller Nvidia nach mehreren Monaten wieder vom Thron gestoßen. Die Nvidia-Aktie hat daraufhin deutlich nachgelassen. Das waren die Nachrichten mit Anselm Peer. Und jetzt zum Wetter.
5: Ein paar kräftige Gewitter sind gerade zwischen Leoben und Wien unterwegs und da schüttet es ordentlich. Mehr als 13 Liter Regen pro Quadratmeter sind zum Beispiel im Süden Wiens in 10 Minuten gefallen. Die Schauer und Gewitter im Nordosten klingen spätestens am Abend wieder ab. In der Steiermark verlagern sich die Gewitter dann weiter in den Süden. Unwetter mitsamt Starkregen, Hagel und Sturmböen sind dabei vor allem von Unterkärnten über die südliche Steiermark bis ins Südburgenland möglich. Recht sonnig und warm bleibt es bis zum Abend im Westen von Vorarlberg bis Salzburg und Oberkärnten. Hier können dann in der Nacht kräftigere Gewitter auftauchen. Am Wochenende geht es turbulent, schwül und teilweise heiß weiter mit Sonne, Wolken und am Nachmittag mit Gewittern. So viel zum Wetter von Daniel Stanker.
6: 16.03 Uhr, der Radio Burgenland. Verkehrsservice: Stau im Burgenland auf der B16 Richtung Schopron. Und Verzögerungen gibt es auch in der Eisenstädter Innenstadt. Niederösterreich: A21 Wiener Außenring Autobahn Richtung Wien Süd. Hier gibt es noch Stau vor einer geräumten Unfallstelle zwischen Heiligenkreuz und Brunn und ein Plus von 15 Minuten. Stau im Nachmittagsverkehr auf der Tangente Richtung Kagran brauchen Sie 20 Minuten länger ab dem Lahrbergtunnel. Und Richtung Graz eine halbe Stunde Zeitverlust von Hirstetten bis zum Knoten Prater. Und Steiermark, in Graz ein Plus von 10 Minuten auf der Puntigammer Straße in beiden Richtungen vor der Baustelle bei der Puchstraße.
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6: Am Freitag um kurz nach 16 Uhr, wenn es in den Zehen schon juckt, Sie schon bereit sind fürs Abfeiern am Abend. Ich habe was für Sie. Zur Einstimmung geht los mit den Pointer Sisters. Mein Name ist Julia Paus. Schönen Nachmittag wünsche ich mit. 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

Die Tokens. The Lion Sleeps Tonight hier auf Radio Burgenland und damit weiter zu einem Künstler, der hatte zwar nur einen Nummer 1 Hit, aber einer ist besser als gar keiner. Weiter geht's hier auf Radio Burgenland mit Chesney Hawksons. Oh yes.

0: Relax. Du bist genau, was ich will. Ja, Freitag ist. Wollen wir doch auch, oder? Herrlich. Ja, am Freitag heißt auch, wir feiern gemeinsam mit Ihnen den Sommer. Und zwar bei unserem dritten ORF Burgenland Sommerfest. Heute machen wir Station in Güssing. Die Vorbereitungen für das Fest laufen hier bereits. Meine Kollegen Michael Pimiskern und Rosa Nutz sind da vor Ort. Wie schaut's denn aus? Alles bereit für die große Party?
1: Schönen Nachmittag. Es schaut schon wirklich gut aus. Hier in Güssing am Hauptplatz ein großes Zelt ist aufgebaut. Wir sind also vor Sonne und dem ein oder anderen Regentropfen, den es geben könnte, geschützt. Die Bühne steht. Ja, und wir freuen uns.
2: Ja, und die Zelte stehen auch schon, wo die Gäste dann hinkommen können und können sich da ein bisschen ausrasten. Schauen wir mal auf die Bühne. Da werden gerade die Lichter montiert und die Boxen, damit man dann, wenn um 19 Uhr die Radio Burgenland Band aufspielt, auch tanzen kann.
1: Und einen guten Hunger kann man auch mitbringen. Es wird jede Menge zu essen geben. Da wird schon einiges vorbereitet. Und zum Lachen haben wir heute auch wieder was. Es gibt wieder ein Spiel.
2: Ja, da weißt du mehr, Rosa. Ja? Es geht um Becher und Wasser und es muss irgendwie weitergegeben werden. Das könnte lustig werden, kann ich mir vorstellen.
1: Das könnte lustig werden und das könnte, glaube ich, auch recht nass werden bei den Temperaturen. Passt uns das aber, glaube ich, ganz gut.
2: Ich stelle mich freiwillig zur Verfügung. Also sollte der Becher überbleiben mit kaltem Nass, her damit, ich schütte man drüber.
0: In circa 2,5 Stunden geht's also los. Wie gewohnt gibt's im Burgenland heute ab 19 Uhr in ORF 2 Burgenland Live-Einstiege vom Fest.

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0: mit Smokey durch den Freitagnachmittag. Needles and Pins, kurz vor 16:30 ist es.
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2: Mit Gina Maria Knotzer. Nach der Explosion im Keller eines Einfamilienhauses in Zurndorf sind nun die Brandermittler am Werk. Auslöser dürfte ersten Polizeiangaben zufolge im Keller gelagerte Jagdmunition gewesen sein. Polizeisprecher Helmut Mabern.
3: Ja, es wird festgestellt, wo hat's die Detonation in den Ausgang genommen. Das lässt sich anhand der Spurenlage feststellen von den Spezialisten, die dafür ausgebildet sind. Die beteiligten Stoffe dabei, die zu diesen Vorfällen geführt haben. Ja, und dass diese Spurenbilder einfach einzuordnen und zu fixieren ist wichtige Grundlage für die Beweissicherung.
2: Der 84-jährige gehbehinderte Hausbesitzer und seine 61-jährige Pflegerin wurden bei der Explosion und dem anschließenden Brand verletzt. Sie wurden ins Krankenhaus gebracht, sind aber außer Lebensgefahr. Am Haus entstand erheblicher Sachschaden. Die Bürgermeisterwahl in Deutschkreuz im September wird doch zum Dreikampf. Neben SPÖ-Vizebürgermeister Jürgen Hofer und ÖVP-Gemeindeparteiopfer Eva Heidenreich wird sich auch Manfred Kölli vom Bündnisliste Burgenland der Wahl stellen. Elisabeth Bauer-Gerber auf Sitz.
4: Mit dem 71-jährigen Manfred Kölli betritt ein ehemaliger Amtsinhaber neuerlich die politische Bühne. Er war von 2002 bis 2021 Bürgermeister, trat dann aber zurück, weil er wegen der Manipulation von Stimmzetteln bei der Gemeinderatswahl 2017 rechtskräftig verurteilt wurde und die Strafe mehr als ein Jahr betragen hat. Bei der Bürgermeisterwahl 2022 ist Kölli sein Comeback nicht gelungen. Am 13. September will er es aber noch einmal wissen. Der vorgezogene Wahltermin ist nötig, weil Amtsinhaber Andreas Katschitz von der ÖVP sein Amt Ende April aus beruflichen und privaten Gründen zurückgelegt hat. Derzeit führt SPÖ-Vizebürgermeister Jürgen Hofer die Amtsgeschäfte in Deutschkreuz. Er stellt sich ebenso der Wahl wie ÖVP-Gemeindeparteiopfer Eva Heidenreich.
2: Der Countdown zur Feuerwehr-Weltmeisterschaft in Eisenstadt läuft. Ab Mittwoch treffen sich mehr als 1500 Feuerwehrleute aus 17 Nationen in der Landeshauptstadt. Sie werden in den Schulen rund um die Leichtathletikarena untergebracht und im Feuerwehrhaus verpflegt. Dazu kommen noch rund 3000 Fans. Die offizielle Eröffnung beginnt dann am Donnerstag. Und schon jetzt gibt's den Blick aufs Wetter.
0: Stellenweise gibt's noch Regenschauer und Gewitter, die klingen im Lauf des Abends aber ab. Die Nacht verläuft dann trocken und oft auch klar. Die Werte sinken auf 20 bis 16 Grad. Jetzt messen wir noch 31 Grad in Parndorf, 27 Grad in Pilgersdorf und 30 Grad in Eltendorf. Morgen am Samstag starten wir meist sonnig in den Tag. Die Wolken, die durchziehen, sind zunächst harmlos. Am Nachmittag können dann aber vor allem im Mittel- und Südburgenland kurze Schauer und Gewitter entstehen. Es ist wieder schwül bei Werten zwischen 27 und 32 Grad. 16.32 Uhr, der Radio Burgenland Verkehrsservice. Stau im Burgenland auf der B16 Richtung Schopron und Verzögerungen auch in der Eisenstädter Innenstadt. Niederösterreich, A21, Wiener Außenring Autobahn Richtung Wien Süd. Zwischen Gieshübel und Vösendorf gibt es Stau und ein Plus von 10 Minuten. Stau im Nachmittagsverkehr auf der Tangente Richtung Kagran. Ein Plus von 20 Minuten haben Sie hier ab dem Lahrbergtunnel und eine halbe Stunde länger dauert es auf der Tangente Richtung Graz zwischen Hirstetten und dem Knoten Prater. S1 Wiener Außenring Schnellstraße Richtung Schwächer zwischen Vösendorf und Rannersdorf gibt es Stau wegen Überlastung und 20 Minuten mehr Fahrzeit. Und in Graz dauert es 10 Minuten länger auf der Puntigammer Straße in beiden Richtungen vor der Baustelle bei der Puchstraße.
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aus dem Film 4 Hochzeiten und ein Todesfall. Wet, wet, wet. Love is all around. Ja, ja. Auch ein beliebter Streifen mit Hugh Grant bei Sommerkinos. Von Nord bis Süd, von Bad Datzmannsdorf bis Neusiedl am See. Viel Spaß, wenn Sie dieses Wochenende vielleicht auch gute Filme unter freiem Himmel anschauen.

Sie werden nicht müde. Haben jetzt erst ein neues Album rausgebracht. Die Rolling Stones, schon seit mehr als 64 Jahren aktiv im Business, jetzt mit Jumpin' Jack Flash hier auf Radio Burgenland.

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1: Willkommen zum Journal um 5. Die EU-Kommission will die Klimavorgaben für Unternehmen lockern. Ein Häftling hat in Niederösterreich zwei Beamte attackiert und verletzt. Am Mikrofon ist Anselm Peer. Die hohen Energiepreise und die Konkurrenz aus dem Ausland setzen Europas Industrie unter Druck. Jetzt will die EU-Kommission die Unternehmen entlasten. Durch eine Änderung des sogenannten Emissionshandels sollen sie länger und mehr klimaschädliches CO2 ausstoßen dürfen. Aus Brüssel Tim Kupal.
2: Die Europäische Union versucht den Spagat zwischen Klimaschutz und Wettbewerbsfähigkeit. Unser Ziel ist es, die Industrien zu stärken, die das Herzstück der europäischen Wirtschaft bilden, sagt EU-Klimakommissar Wopke Hoekstra.
3: And our objective is to boost the industries at the heart of the European economy.
2: Indem das Zeitkorsett beim Emissionshandel gelockert wird. Die Anzahl der Verschmutzungszertifikate soll sich nicht so schnell verringern wie ursprünglich geplant. Außerdem werden weiter Gratiszertifikate ausgegeben an besonders energieintensive Unternehmen. Länger als bis zum Jahr 2030.
3: We'll do so by extending free allocations after 2030.
2: Allerdings müssen die Unternehmen in Europa dafür in die Abgasverminderung investieren.
3: But then in return for companies investing in decarbonization in Europe.
2: Kritiker warnen vor einer Aushöhlung des EU-Emissionshandelssystems.
1: Die Justizanstalten in Niederösterreich kommen nicht aus den Schlagzeilen. Im Gefängnis in Stein sind heute zwei Beamte von einem Insassen attackiert und verletzt worden. Der 23-jährige Mann war erst vor kurzem von Tirol nach Stein verlegt worden. Schon in Innsbruck soll es Probleme mit ihm gegeben haben. Niklas Wager berichtet.
4: Der als besonders gefährlich eingestufte Russe ist in Stein zunächst im Normalvollzug untergebracht gewesen. Nach einem ersten Übergriff ist der 23-Jährige dann auf die Sicherheitsabteilung verlegt worden. Dort schlägt der Insasse heute Vormittag einem Justizwachebeamten mit der Faust ins Gesicht. Sechs weitere Beamte kommen daraufhin zur Hilfe, einer von ihnen wird dabei verletzt. Erst mit einem Taser wird der Häftling schließlich gebändigt. Laut dem Justizministerium soll es zuvor zu einer Abnahme vermutlich unerlaubter Gegenstände gekommen sein. Die beiden Verletzten konnten das Krankenhaus mittlerweile wieder verlassen. Für den Justizwache-Gewerkschafter Wolfgang Graf ist die Attacke die Konsequenz der Personalpolitik. Laut ihm sind derzeit nur 84% der Stellen in Stein besetzt, was sich nun besonders in der Urlaubszeit bemerkbar machen würde.
1: Der Bau eines großen Google-Rechenzentrums in Oberösterreich sorgt für Diskussionen, vor allem, dass dafür keine Umweltverträglichkeitsprüfung nötig ist, trotz des hohen Boden-, Energie- und Wasserbedarfs. Die SPÖ will das jetzt ändern, die ÖVP aber nicht und die NEOS wollen sich die Sache ansehen. Mehr von Peter Daser.
5: In Kronsdorf in Oberösterreich, wo das Google-Rechenzentrum gebaut wird, gab es heute eine Demonstration von Bürgerinitiativen dagegen. Für Projekte wie dieses fordert Julia Herr von den Sozialdemokraten in Zukunft eine Umweltverträglichkeitsprüfung.
6: Da müssen wir uns einfach anschauen, ist das gerecht, dass eine Windkraftanlage UVP-pflichtig ist, aber so ein großes Rechenzentrum, von dem wir ja in Zukunft auch mehr brauchen werden, nicht.
5: Auch Grüne und Umweltorganisationen fordern eine UVP für Rechenzentren. Die NEOS verweisen auf laufende Verhandlungen zur Gesetzesnovelle. Man werde das prüfen. Elisabeth Zehetner von der ÖVP nennt eine zusätzliche pauschale UVP-Pflicht für Rechenzentren einen falschen Weg. Zum ursprünglichen Anlassfall, dem Google-Rechenzentrum in Oberösterreich, betont der zuständige Landesrat Markus Achleitner, dass der Standort penibel geprüft worden sei.
1: Der Iran bleibt im Krieg mit den USA auf Konfrontationskurs. Solange die USA die Angriffe auf die iranische Küste nicht stoppen, werde man weiterhin aus dem ganzen Iran US-Stellungen im Nahen Osten angreifen, heißt es von den iranischen Revolutionsgarden. Seit fast einer Woche gibt es jede Nacht gegenseitige Angriffe. Großbritannien dürfte am Montag einen neuen Premierminister bekommen, schon den 7. in 10 Jahren. Andy Burnham hat heute Keir Starmer als Chef der Labour-Partei abgelöst und soll dann nächste Woche von König Charles zum neuen Regierungschef ernannt werden. Der Bahnverkehr auf der Weststrecke ist weiterhin eingeschränkt. Zwischen Linz und St. Valentin ist gestern Abend aus noch unbekannter Ursache eine Oberleitung gerissen. Die Reparaturarbeiten laufen auf Hochtouren, heißt es von den ÖBB. Wie lange sie dauern werden, sei noch nicht absehbar. Das war das Journal um 5 mit Anselm Peer. Und jetzt zum Wetter.
7: Mit Regenschauern und teils heftigen Gewittern geht es vom Weinviertel über das Wiener Becken bis ins Grazer Becken Richtung Abend und dabei schüttet es teils beachtlich. Zum Beispiel in Wien, hier sind stellenweise bis zu 50 Liter Regen auf einen Quadratmeter zusammengekommen. Die Gewitter ziehen jetzt weiter Richtung Osten und Südosten. Dabei besteht besonders in der südlichen Steiermark und im Südburgenland noch Unwettergefahr mit Starkregen, Sturmböen und Hagel. Im Großteil des Landes ist es am Abend aber sonnig, von Vorarlberg über Salzburg bis ins Mühlviertel und später auch in Niederösterreich und in Wien. Am Wochenende geht es wechselhaft weiter, mit einigen Sonnenstunden, dazwischen auch Wolken und vor allem an den Nachmittagen mit Gewittern. So viel zum Wetter von Daniel Stanker.
8: 5 nach 5, der Radio Burgenland Verkehrsservice. Im Burgenland geht es langsamer voran auf der B16 Richtung Schopron. Und Niederösterreich, A21, Wiener Außenringautobahn Richtung Wien Süd. Zwischen Gießhübel und Vösendorf gibt es Stau und ein Plus von 10 Minuten. Stau im Nachmittagsverkehr, auch auf der Tangente Richtung Kagran und ab dem Lahrbergtunnel und Richtung Graz staut auf der Tangente. Zwischen Hirstetten bis zum Knoten Prater. Jeweils 20 Minuten Ihr Zeitverlust hier. S1 Wiener Außenring Schnellstraße Richtung Schwächer zwischen Vösendorf und Rannersdorf. Hier gibt es Stau wegen Überlastung und 15 Minuten mehr Fahrzeit. Und Steiermark in Graz, ein Plus von 10 Minuten haben Sie auf der Puntigammer Straße in beiden Richtungen vor der Baustelle bei der Buchstraße.
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8: Und jetzt mit Belinda Carlisle und Leave a Light On. Einen schönen Nachmittag am Freitag wünsche ich.

0: passt zum schwülwarmen Freitag. Sweats Inner Circle auf Radio Burgenland. Und der Feuerwehreinsatz in Zurndorf mit zwei Verletzten wirft heute noch viele Fragen auf und ist Thema in Burgenland heute bei Elisabeth Bauer-Gerb auf Sitz.
1: Ja, schönen Nachmittag. Der 84-jährige Hausbewohner wurde ja von der Feuerwehr aus dem Haus gerettet. Seine Pflegerin wurde ebenfalls verletzt. Im Keller dürfte laut Polizei Jagdmunition explodiert sein. Doch wie es dazu gekommen ist, dazu sind heute Brandermittler vor Ort und verletzt, wie gesagt, wurde ja auch die Pflegerin des Mannes und da gibt es noch viel zu ermitteln. Details dazu in Burgenland heute.
0: Viele hunderte Feuerwehrmänner werden in den kommenden Tagen in Eisenstadt erwartet.
1: Ja, in einer Woche blickt die Feuerwehrwelt auf Eisenstadt, denn in der Landeshauptstadt findet die Feuerwehr WM statt. Es werden neben den rund 1500 Teilnehmern auch rund 3000 Fans erwartet. Eine logistische Herausforderung für den Veranstalter. Und wir schauen natürlich zum ORF Burgenland Sommerfest nach Güssing. Rosa Nutz wird sich heute den Wettbewerb vor Ort stellen. Wir sind gespannt auch, ob das Wetter hält.
0: Ja, schauen wir mal. Zu sehen auf jeden Fall im Burgenland heute um 19 Uhr in ORF 2.

0: das beste Silbermond. Am Freitagnachmittag, 5:30 ist es.
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2: Mit Gina Maria Knotzer. Die Polizei fahndet mit Hilfe eines Fotos nach einem Bestellbetrüger, der in Neusiedl am See, St. Pölten und Salzburg am Werk war. Insgesamt 15 Straftaten gehen auf sein Konto. Bestellt hat er unter anderem Waschmaschinen, einen Saunaofen und einen Laminatboden. Angegeben hat er die Wohnadressen der Opfer. Dort hat er vor der Haustür die Ware in Empfang genommen und sich damit aus dem Staub gemacht. Der Gesamtschaden beträgt mehr als 20.000 Euro. In Eisenstadt geht ab Mittwoch die Feuerwehr-Weltmeisterschaft über die Bühne. Teams aus 17 Nationen kämpfen um den Sieg. Die Vorbereitungen für den größten Feuerwehrwettbewerb der Welt sind so gut wie abgeschlossen, Stefan Schinkowitsch.
3: Die Organisation der Feuerwehr-WM erfolgt ausschließlich durch Freiwillige und das unentgeltlich. Allein 300 Feuerwehrmänner und Frauen haben bei den Vorbereitungen mitgearbeitet, betont der Eisenstädter Bürgermeister Thomas Steiner. ÖVP.
4: Das Schöne an diesem Projekt, finde ich, ist, dass es wirklich ein Gemeinschaftsprojekt gewesen ist, wo nach burgenländischer Art alle zusammengeholfen haben. Die Feuerwehr natürlich in erster Linie, die Mitarbeiter der Stadt, die Vereine, die hier normalerweise Sport betreiben, der Landesfeuerwehrverband, das Land und natürlich auch die Stadt selber.
3: Bei der WM sind knapp 1.500 Teilnehmerinnen und Teilnehmer aus 17 Nationen dabei. Dazu kommen Delegierte, Bewerter und rund 3.000 Besucherinnen und Besucher. Diese müssen auch betreut und untergebracht werden, erklärt Landesfeuerwehrkommandant Stellvertreter Harald Novakovic.
5: Also wir schlafen in der HAK, in der HTL, in der Landesberufsschule und im Gymnasium werden diese 127 Gruppen untergebracht.
3: Mit den Trainings wird am Mittwoch begonnen. Der Wettkampf findet am Samstag statt.
2: Große Enttäuschung bei Golfprofi Bernd Wiesberger. Der Burgenländer findet auch am zweiten Tag bei den British Open nicht seine Form, verpasst mit ziemlicher Sicherheit den Cut mit insgesamt 2 über Par und wird damit wohl beim letzten Major-Turnier dieses Jahres am Wochenende nicht mehr mit dabei sein. Die heutige Runde läuft zurzeit allerdings noch. Und Christopher Imenschitz, für Kitesurfer Valentin Pontus verläuft der heutige Tag bei der Regatta vor Los Angeles auch nicht nach Wunsch.
6: Ja, nachdem er sich in der Qualifikation so tapfer zurückgekämpft hat, ist jetzt dann im Viertelfinale Endstation. Valentin Pontus muss sich mit Platz 10 begnügen. Er wird nach einem Foul an gleich 2 Kontrahenten im Viertelfinale-Rennen heute disqualifiziert.
7: Ja, bin dementsprechend nicht super zufrieden mit dem Tag, aber man lernt aus den Fehlern und werden sehen, was das nächste Mal bringt.
6: Die letzten Tage bringen jedenfalls erste Erfahrungen im nächsten Olympiarevier. 2028 steigen nämlich genau dort in Long Beach in Kalifornien die Sommerspiele.
7: Ja, die wichtigsten Takeaways von dem Olympiarevier haben wir auf jeden Fall und werden natürlich jetzt einiges noch ausarbeiten müssen, aber ich denke, wir haben ein gutes Bild das erste Mal hier bekommen.
6: Und jetzt gilt einmal der Fokus dem großen Highlight heuer, der Kitesurf-Europameisterschaft in der Türkei.
7: Den Europameistertitel, der fehlt mir auf jeden Fall noch, den würde ich gern haben.
6: Los geht's, die EM ab 6. September.
0: Und wir legen den Fokus jetzt aufs Wochenendwetter.
8: Da ziehen Schauer durch, noch. Besonders im Mittelburgenland gibt es auch Gewitter, aber die klingen im Laufe des Abends ab. Die Nacht verläuft dann trocken und oft auch klar. Die Werte sinken auf 20 bis 16 Grad. Wir messen jetzt 27 Grad in Oberwart, 27 Grad in Neckenmarkt und 29 Grad in Gols. Morgen am Samstag ist es wieder meist sonnig, vor allem im Norden. Am Nachmittag werden dann vor allem im Mittel- und Südburgenland die Wolken dichter und es gibt kurze Regenschauer und Gewitter. Die Werte erreichen bis zu 32 Grad. 17.34 Uhr, der Radio Burgenland Verkehrsservice. Im Burgenland kommen Sie gut voran, Niederösterreich. Auf der Tangente 20 Minuten mehr Richtung Graz, zwischen Hirstetten und dem Knoten Prater, das war in Wien. Dann haben wir noch S1, Wiener Außenring-Schnellstraße, Richtung A4 zwischen Vösendorf und Schwechat. Hier gibt es abschnittsweise Stau wegen Überlastung und 20 Minuten mehr Fahrzeit. Und in Graz dauert es 10 Minuten länger auf der Puntigammer Straße, in beiden Richtungen vor der Baustelle bei der Puchstraße.
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0: Na, haben Sie heute schon eine WhatsApp-Nachricht mit einem lustigen Emoji verschickt? Am heutigen Welt-Emoji-Tag sind Sie nicht allein. Aber wer glaubt, Emojis gibt es nur am Handy, der irrt. Tatsächlich verschicken wir jede Sekunde eins mit unserem Gesicht, unserer Haltung, unserem Blick und unserer Stimme. ORF-Mentalexperte Manuel Horeth hat heute 3 mentale Emojis, die Sie sofort zeigen können. Ganz ohne Handy.
1: Dann zeige ich Ihnen gleich mit Tipp Nummer 1 das Lächel-Emoji. Das bekannteste Emoji der Welt. Das gibt's für Sie heute kostenlos, denn Sie tragen es schon im Gesicht. Studien zeigen, dass ein Lächeln ansteckend wirkt und einfach bessere Stimmung macht. Gute Laune kann also durch Ihr Lächeln wie ein Funke auf andere überspringen. Tipp Nummer 2 ist das Augen-Emoji. Unsere Augen verschicken schneller Nachrichten als jedes Handy. Ein freundlicher Blick und offene, interessierte Augen sagen oft mehr als 1000 Worte. Das Schöne daran, Ihre Mitmenschen fühlen sich sofort mehr wahrgenommen und auch willkommen. Und Tipp Nummer 3 ist das Haltungs-Emoji. Ihr Körper verschickt ständig Emojis. Unser Gehirn verarbeitet nämlich erstaunlich gut, wie wir gerade dastehen und wie offen unsere Haltung ist. Wer aufrecht steht, wirkt nicht nur selbstbewusster auf andere, sondern fühlt sich häufig auch ein Stück sicherer.

Auch ein beliebter Song auf Hochzeiten. Alles Gute, wenn Sie dieses Wochenende auf einer sind. Oder vielleicht gar selbst heiraten. Sixpence None the Richer mit Kiss Me auf Radio Burgenland. Es ist jetzt 17.49 Uhr.

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1: Am Mikrofon begrüßt sie Cornelia Krebs. Der Wiener Wirtschaftskammerpräsident Walter Ruck steht erneut in der Kritik. Das Nachrichtenmagazin Profil und die Kronenzeitung haben heute Inhalte eines vertraulichen Gesprächs veröffentlicht, in dem Ruck über Postenbesetzungen spricht und auch darüber, dass er sich mit Frauen schwer tue. Ruck selbst weist alle Vorwürfe zurück. Johannes Schmerkalunder.
2: In einer vertraulichen Männerrunde soll Walter Ruck offen darüber gesprochen haben, wie einer seiner Söhne ÖVP-Spitzenkandidat in Döbling für die Gemeinderatswahl geworden sei. Und zwar, indem eine Mandatarin Platz gemacht habe. Im Protokoll heißt es, Zitat:
3: Sie hat einen Befehl bekommen, sie hat salutiert und hat gesagt, okay, ich verzichte.
2: Weiter soll aus dem Protokoll hervorgehen, wie Ruck, Manfred Juratzka, Wiens ehemaligen ÖVP-Chef, zu einem Geschäftsführerposten in der Wiener Wirtschaftsagentur verholfen hat, ohne Ausschreibung. Aus dem Büro von Bürgermeister Ludwig heißt es, eine öffentliche Ausschreibung für den Posten sei nicht vorgeschrieben. Ein Sprecher von Ruck teilt mit, dass die Zitate nicht verifizierbar seien. Rucks Partei, die ÖVP, distanziert sich heute von den Aussagen und dem Bild, das hier abgegeben werde, wie es heißt. FPÖ und Grüne fordern den Rücktritt des Wiener Wirtschaftskammerpräsidenten.
1: Der Süden Mexikos ist am Nachmittag von einem Erdbeben der Stärke 7,3 erschüttert worden. Das Zentrum des Bebens lag im Bundesstaat Chiapas und war auch im benachbarten Bundesstaat Oaxaca sowie in Guatemala und El Salvador zu spüren. Die US-Wetter- und Ozeanographiebehörde gab zunächst eine Tsunami-Warnung heraus. Die Behörden meldeten bisher keine Opfer. Österreich wird im neuen EU-Rechtsstaatlichkeitsbericht erneut Handlungsbedarf attestiert. Die EU-Kommission kritisiert, dass keine Schritte für eine bessere Überwachung von Lobbying-Tätigkeiten unternommen wurden, sowie die politische Einflussnahme auf Postenbesetzungen in Österreichs Justiz. Weiters wird Österreich ermahnt, wirksame Vorschriften zu Vermögens- und Interessenserklärungen von Abgeordneten einzuführen. Die USA verschärfen ihre Einwanderungsregeln erneut. Künftig dürfen ausländische Studierende und Journalisten nur mehr befristet im Land bleiben. Die US-Regierung begründet den Schritt mit angeblichem Visamissbrauch. Eva Liebentritt.
4: Studentenvisa für ausländische Studierende werden in den USA künftig auf maximal 4 Jahre befristet. Bisher war der Aufenthalt an die Dauer des Studiums geknüpft. Wer länger studieren oder promovieren möchte, muss eine Verlängerung beantragen. Ob diese genehmigt wird, ist aber ungewiss. Auch für ausländische Journalistinnen und Journalisten gelten strengere Regeln. Ihre Visa werden von bisher bis zu 5 Jahren auf rund 8 Monate verkürzt. Für chinesische Journalistinnen und Journalisten gilt künftig sogar eine Höchstdauer von nur 90 Tagen. Die US-Regierung begründet die Verschärfung mit dem Kampf gegen Visamissbrauch und dem Ziel einer stärkeren Kontrolle. Die Organisation Reporter ohne Grenzen warnt hingegen vor einer Einschränkung der Pressefreiheit. Die neuen Regelungen sollen Mitte September in Kraft treten.
1: Das waren die Nachrichten mit Cornelia Krebs. Zum Wetter.
5: Ein paar Schauer und Gewitter sind auch in den kommenden Stunden noch dabei, speziell ganz im Osten und im Süden. Vor allem im Süden kann es dabei auch kräftig regnen und heftige Windböen geben. Von Vorarlberg bis ins westliche Niederösterreich ist es heute Abend weitgehend trocken und vielerorts auch recht sonnig. In Braunau hat es jetzt noch 30 Grad, in Brunn am Gebirge hat es auf 22 Grad abgekühlt. Auch in der Nacht sind ein paar Schauer und Gewitter dabei, speziell in Tirol, Salzburg und Kärnten. Am Wochenende geht es windig und wechselhaft weiter mit einigen teils gewittrigen Schauern und 20 bis 28, im Osten bis zu 32 Grad. So viel zum Wetter mit Nicola Biermeier.
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6: Einen wunderschönen Freitagabend zur Radio Burgenland Tanzbar, gleichzeitig mit dem ORF Burgenland Sommerfest in Güssing. Genießen Sie die hervorragende Musik hier bei uns auf Radio Burgenland.

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1: Im Juni ist die Teuerung in Österreich gesunken. Sie liegt jetzt bei 3,2%. Im Mai ist sie noch etwas höher gewesen. Durch die Teuerung kosten Produkte mehr Geld. Das bedeutet, die Preise sind im Juni etwas langsamer als zuletzt gestiegen. Besonders bei Benzin und Heizöl sind die Preise weniger stark gestiegen. Auch Lebensmittel sind nicht mehr viel teurer geworden. Aber im Juni hat zum Beispiel Essen in Restaurants und Hotels mehr gekostet. Im Ort Kronsdorf in Oberösterreich baut Google derzeit ein Rechenzentrum. Google ist eine Internetfirma aus den USA. In dem Google-Rechenzentrum sollen sehr viele Computer stehen. An dem Projekt gibt es Kritik, denn das Rechenzentrum braucht sehr viel Strom und Wasser. Die Computer müssen nämlich mit Wasser gekühlt werden. Viele Menschen machen sich Sorgen, denn das warme Wasser von Google würde in den Fluss Enz fließen. Das Wasser könnte sich dann schlecht auf die Umwelt auswirken. Die SPÖ und die Grünen wollen, dass es für solche großen Projekte mehr Umweltprüfungen gibt. Damit soll untersucht werden, wie sich bestimmte Bauprojekte auf die Umwelt auswirken. Denn für das Google-Rechenzentrum gibt es keine Umweltprüfung. Andy Burnham ist seit heute neuer Chef der britischen Partei namens Labour Party. Sehr viele Parteimitglieder haben ihn gewählt. Der bisherige Parteichef ist Keir Starmer gewesen. Nächsten Montag soll Andy Burnham auch Regierungschef von Großbritannien werden. Dann wird ihn König Charles III. Zum neuen Premierminister ernennen. Andy Burnham hat gesagt, er möchte viele Veränderungen in Großbritannien. Zum Beispiel möchte er mehr Wohnungen für ärmere Menschen bauen lassen. Auch möchte Burnham die hohen Preise bei Lebensmitteln bekämpfen. Das waren die Nachrichten in einfacher Sprache, gelesen von Eva-Maria Fohn. Redaktion Julia Berger und Lorenz Lohr.
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1: Am Mikrofon begrüßt sie Cornelia Krebs. Nach der Bekanntgabe seiner Elternschaft mehrt sich Kritik am Fraktionschef der Deutschen Unionsparteien, Jens Spahn, weil er und sein Mann die Hilfe mit Hilfe einer Leihmutter in den USA in Anspruch genommen haben. Zahlreiche Politiker warfen Spahn Doppelmoral vor und auch Bundeskanzler Friedrich Merz will die Frage parteiintern aufarbeiten. In Kiew und anderen Städten der Ukraine dauern Demonstrationen gegen die Personalpolitik von Präsident Volodymyr Selenskyj den dritten Tag in Folge an. Die Demonstranten fordern vor allem die Wiedereinsetzung des entlassenen beliebten Verteidigungsministers Michailo Fedorow, wie die staatliche Nachrichtenagentur Ukrinform meldete. Die geplante zweite Ausbaustufe des Google-Rechenzentrums in Kronsdorf könnte mit bis zu 4,4 Terawattstunden einen weit höheren Stromverbrauch haben als bisher bekannt. Zum Vergleich, ganz Oberösterreich verbrauchte 2024 laut Energiebericht 14 Terawattstunden. Die SPÖ will nun das UVP-Gesetz überarbeiten. Von ÖVP-Energiestaatssekretärin Elisabeth Ziedner kam postwendend eine Absage. Nach der Messerattacke eines damals 12-jährigen Buben im Wiener Wielandpark, bei der 3 Jugendliche verletzt wurden, hat die Wiener Kinder- und Jugendhilfe jetzt konkrete Maßnahmen gesetzt. Mit einem engmaschigen Betreuungsprogramm soll verhindert werden, dass es erneut zu Gewalt kommt. Lisa Faltz mit den Einzelheiten.
2: Knapp eine Woche nach der Messerattacke im Wiener Wielandpark arbeitet die Kinder- und Jugendhilfe intensiv mit dem mittlerweile 13-jährigen mutmaßlichen Täter. Der syrische Bub bleibt vorerst bei seiner Mutter. Mehrere Maßnahmen sollen verhindern, dass es erneut zu Gewalt kommt, sagt Ingrid Pöschmann von der MA11.
3: Am Beginn der Gefährdungsabklärung starten wir mit einem ambulanten Maßnahmenpaket. Wenn wir erkennen, dass es nicht ausreicht, dann müssen wir natürlich auch über andere Angebote nachdenken. Aber das ist jetzt im Moment nicht der Fall.
2: Mehrere Termine pro Woche mit Sozialarbeitern, therapeutische Begleitung und Unterstützung durch eine Vertrauensperson aus der syrischen Community sollen verhindern, dass es erneut zu Gewalt kommt. Sollte das nicht ausreichen, könnte der Jugendliche später auch in einer sozialtherapeutischen oder psychiatrischen Einrichtung betreut werden.
1: Das WM-Finale zwischen Spanien und Argentinien am Sonntag könnte verschoben werden. Grund dafür sind die Waldbrände in Kanada und der gesundheitsgefährdende Rauch, der mittlerweile auch den Nordosten der USA erreicht hat. Christoph Ott.
4: Der Rauch ist teilweise so dicht, dass die New Yorker Skyline komplett im Dunst verschwindet. Derzeit beobachten die Organisatoren die Luftqualität rund um das Finalstadion in New York, New Jersey genau. Dort wurde die Belastung zuletzt als ungesund eingestuft. Noch ist offen, ob sich die Bedingungen bis zum Anpfiff am Sonntag ausreichend verbessern. Deshalb steht zurzeit sogar eine Verschiebung oder sogar eine Verlegung des WM-Finales im Raum. Einige Wetterexperten gehen allerdings davon aus, dass der Rauch bis Sonntag abgezogen sein könnte.
1: Das waren die Nachrichten mit Cornelia Krebs. Zum Wetter.
5: Einzelne Schauer und Gewitter sind auch in den nächsten Stunden noch dabei. In erster Linie in Kärnten und der südlichen Steiermark. In der Nacht auch von Vorarlberg bis zur Obersteiermark. Morgen ist es zunächst verbreitet sonnig. Im Tagesverlauf kommen aber auch erneut Schauer und einzelne Gewitter dazu. Speziell in den Alpen und im Süden. Es ist windig und weniger warm als heute. Mit 22 bis 28, im Osten noch bis zu 32 Grad. Am Sonntag ganz ähnlich. Schauer sind jedoch überall möglich. So viel zum Wetter mit Nicola Biermeier.
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6: Herzlich willkommen zur Tanzbar am Freitagabend auf Radio Burgenland und zeitgleich dem ORF Burgenland Sommerfest in Güssing am Hauptplatz, wo wir bis Mitternacht für Sie da sind. Schönen Freitagabend.

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1: Am Mikrofon begrüßt sie Cornelia Krebs. In der Steiermark ist ein Landwirt vermutlich von einer Rinderherde getötet worden. Davon geht die Polizei nach ersten Ermittlungen aus, denn Hinweise auf Fremdverschulden gibt es bisher keine. Niklas Lercher berichtet.
2: Gegen 7 Uhr in der Früh geht der Landwirt aus Buch St. Magdalena in der Steiermark zu einer Weide mit Kälbern und einem Zuchtstier. Als er nach 2 Stunden noch nicht zurück ist, beginnt die Familie, den 46-Jährigen zu suchen. Kurz danach wird er in einem Waldstück leblos aufgefunden. Die Polizei geht nach ersten Ermittlungen davon aus, dass der Landwirt von der Rinderherde tödlich verletzt worden ist. Hinweise auf Fremdverschulden gäbe es derzeit keine. Die Staatsanwaltschaft Graz hat eine gerichtsmedizinische Untersuchung angeordnet.
1: Der Flughafen Wien musste heute wegen eines starken Gewitters und heftigen Starkregens seinen Betrieb vorübergehend einstellen. Auch aus verschiedenen Teilen des Wiener Stadtgebiets kamen Meldungen von teils erheblichen Niederschlagsmengen. Der Starkregen führte zu zahlreichen Überflutungen, wobei vor allem Unterführungen betroffen waren. Die ungarische Regierung hat die Beseitigung der asbestbelasteten Schotterbelege in einem Stadtviertel von Szombathely angeordnet. Das Material soll aus burgenländischen Steinbrüchen stammen. Die Arbeiten werden spätestens in 2 Wochen beginnen. Die Kosten sollen die Republik Österreich und das Burgenland übernehmen. Gina Maria Knotzer.
3: Ministerpräsident Peter Madia beruft sich auf das Verursacherprinzip. Demnach müsse der Verursacher der Asbestverschmutzung die Verantwortung und damit die Kosten tragen. In dem Fall eben die burgenländischen Steinbrüche, ebenso wie das Burgenland und die Republik Österreich. Ungarn übernehme zunächst die Vorfinanzierung, kündigt Madia an. Entfernt werden müssen laut Berechnungen 84.000 Tonnen asbesthaltiger Schotter, wobei die Gesamtkosten bei netto rund 10 Millionen Euro liegen. Der Schotter soll aus jenen burgenländischen Steinbrüchen stammen, die im Jänner aufgrund der Asbestbelastung behördlich geschlossen wurden. Ungarn und Österreich haben im Mai eine Asbestarbeitsgruppe angekündigt. Diese sei laut Madia bisher aber nicht weitergekommen. Ungarn sei daher an einem neuerlichen bilateralen Treffen mit Bundeskanzler Christian Stocker interessiert.
1: UN-Generalsekretär Antonio Guterres hat die Angriffe auf die zivile Infrastruktur im Irankrieg als inakzeptabel bezeichnet. Zuvor hatte Teheran von US-Attacken auf Brücken, einen Hafen, einen Flughafen, das Stromnetz und Telekommunikationseinrichtungen berichtet. In Kuwait wurde nach Behördenangaben ein Kraftwerk mit Meerwasserentsalzungsanlage von einer iranischen Drohne getroffen. Der Süden Mexikos und Teile von Mittelamerika sind heute von einem Erdbeben der Stärke 7,3 erschüttert worden. Das Zentrum des Bebens lag nach Angaben der US-Erdbebenwarte vor der mexikanischen Küste. Der mexikanische seismologische Dienst verzeichnete mehr als 30 Nachbeben. Größere Schäden oder Opfer gibt es offenbar nicht. Das waren die Nachrichten mit Cornelia Krebs. Zum Wetter.
4: Die kräftigsten Gewitter gibt es im Moment in Kärnten, und zwar nördlich von Klagenfurt. Hier sind neben intensivem Regen und starken Windböen auch einige Blitzeinschläge dabei. In der Nacht ziehen dann im Bergland weitere Schauer und Gewitter durch, sonst bleibt es meist trocken. Morgen erwartet uns unbeständiges Wetter und besonders am Nachmittag tauchen wieder ein paar Schauer und teils kräftige Gewitter auf. Teilweise wird es auch windig und meist hat es 23 bis 30 Grad. Am Sonntag wird es dann weniger warm. So viel zum Wetter von Nathalie Auer.
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5: Das ist die Tanzbar mit Radio Burgenland am Freitagabend und dem Sommerfest heute in Güssing. Schön, dass Sie da sind. Haben Sie eine feine Zeit mit uns.

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1: Die SPÖ will das UVP-Gesetz ändern. Aufregung um den Wiener Wirtschaftskammerpräsidenten Walter Ruck. In Großbritannien löst Andy Burnham Keir Starmer ab. Zum Nachtjournal begrüßt sie Cornelia Krebs. Die Sozialdemokraten wollen das UVP-Gesetz ändern. Unmittelbarer Anlass ist der Bau eines großen Rechenzentrums der US-amerikanischen Hightech-Firma Google in Oberösterreich. Trotz eines hohen Verbrauchs von Energie, Boden und Wasser ist dafür keine Umweltverträglichkeitsprüfung notwendig, weil das UVP-Gesetz bisher auf Rechenzentren nicht eingeht. Die ÖVP sieht keinen Änderungsbedarf. Die NEOS wollen sich die Sache anschauen. Peter Daser.
2: In Kronsdorf in Oberösterreich, wo das Google-Rechenzentrum gebaut wird, gab es heute eine Demonstration von Bürgerinitiativen dagegen. Für Projekte wie dieses fordert Julia Herr von den Sozialdemokraten in Zukunft eine Umweltverträglichkeitsprüfung.
3: Da müssen wir uns einfach anschauen, ist das gerecht, dass eine Windkraftanlage UVP-pflichtig ist, aber so ein großes Rechenzentrum, von dem wir ja in Zukunft auch mehr brauchen werden, nicht.
2: Auch Grüne und Umweltorganisationen fordern eine UVP für Rechenzentren. Die NEOS verweisen auf laufende Verhandlungen zur Gesetzesnovelle. Man werde das prüfen. Elisabeth Zehetner von der ÖVP nennt eine zusätzliche pauschale UVP-Pflicht für Rechenzentren einen falschen Weg. Zum ursprünglichen Anlassfall, dem Google-Rechenzentrum in Oberösterreich, betont der zuständige Landesrat Markus Achleitner, dass der Standort penibel geprüft worden sei.
1: Der Wiener Wirtschaftskammerpräsident Walter Ruck steht erneut in der Kritik. Das Nachrichtenmagazin Profil und die Kronenzeitung haben heute Mittag Inhalte eines vertraulichen Gesprächs veröffentlicht, in dem Ruck über Postenbesetzungen spricht, die er orchestriert haben dürfte, und über sein Frauenbild. Ruck selbst weist alle Vorwürfe zurück. FPÖ und Grüne fordern seinen Rücktritt. Johannes Schmergalunder.
4: In einer vertraulichen Männerrunde soll Walter Ruck offen darüber gesprochen haben, wie einer seiner Söhne ÖVP-Spitzenkandidat in Döbling für die Gemeinderatswahl geworden sei. Und zwar, indem eine Mandatarin Platz gemacht habe. Im Protokoll heißt es, Zitat:
5: Sie hat einen Befehl bekommen, sie hat salutiert und hat gesagt, okay, ich verzichte.
4: Weiter soll aus dem Protokoll hervorgehen, wie Ruck, Manfred Juratzka, Wiens ehemaligen ÖVP-Chef, zu einem Geschäftsführerposten in der Wiener Wirtschaftsagentur verholfen hat, ohne Ausschreibung. Aus dem Büro von Bürgermeister Ludwig heißt es, eine öffentliche Ausschreibung für den Posten sei nicht vorgeschrieben. Ein Sprecher von Ruck teilt mit, dass die Zitate nicht verifizierbar seien. Rucks Partei, die ÖVP, distanziert sich heute von den Aussagen und dem Bild, das hier abgegeben werde, wie es heißt. FPÖ und Grüne fordern den Rücktritt des Wiener Wirtschaftskammerpräsidenten.
1: Die hohen Energiepreise und die Konkurrenz aus dem Ausland setzen Europas Industrie unter Druck. Jetzt will die EU-Kommission die Unternehmen entlasten. Durch eine Änderung des sogenannten Emissionshandels sollen sie länger und mehr klimaschädliches CO2 ausstoßen dürfen. Aus Brüssel, Tim Kubal.
6: Die Europäische Union versucht den Spagat zwischen Klimaschutz und Wettbewerbsfähigkeit. Unser Ziel ist es, die Industrien zu stärken, die das Herzstück der europäischen Wirtschaft bilden, sagt EU-Klimakommissar Wopke Hoekstra.
7: Our objective is to boost the industries at the heart of the European economy.
6: Indem das Zeitkorsett beim Emissionshandel gelockert wird. Die Anzahl der Verschmutzungszertifikate soll sich nicht so schnell verringern wie ursprünglich geplant. Außerdem werden weiter Gratiszertifikate ausgegeben an besonders energieintensive Unternehmen. Länger als bis zum Jahr 2030.
7: We'll do so by extending free allocations after 2030.
6: Allerdings müssen die Unternehmen in Europa dafür in die Abgasverminderung investieren.
7: But then in return for companies investing in decarbonization in Europe.
6: Kritiker warnen vor einer Aushöhlung des EU-Emissionshandelssystems.
1: In Großbritannien ist der ehemalige Bürgermeister von Manchester, Andy Burnham, zum neuen Chef der regierenden Labour-Partei gewählt worden. Am Montag wird er auch das Amt des Premierministers übernehmen. Er löst damit Keir Starmer ab, der sich nach politischen Misserfolgen und Wahlniederlagen zurückzieht. Aus London, Jörg Winter.
8: Die Umfragen von Labour sind im Keller, Keir Starmer ist gestürzt. Jetzt soll es Andy Burnham richten, der ehemalige Bürgermeister von Manchester. Er wird mit überwältigender Mehrheit zum neuen Chef der britischen Sozialdemokraten gewählt. Burnham verspricht einen Neustart.
9: Change starts with honesty.
8: Politischer Wandel startet mit Ehrlichkeit. Generationen an Politikern, auch ich, haben es verabsäumt, den Menschen ein politisches und wirtschaftliches Modell zu geben, das für sie funktioniert, sagt Burnham. Er verspricht, große politische Brocken anzugehen, etwa eine Reform der Pflege- und Sozialleistungen. Fragen sind keine zugelassen, Details bleibt Burnham schuldig. Am Montag darf man auf mehr hoffen, bei seiner Antrittsrede dann auch als neuer britischer Premierminister. Die Getreuen bei Labour erwarten von ihrem neuen Mann vor allem eines, dass der die Rechtspopulisten von Nigel Farage ausbremst, die in allen Umfragen in Führung liegen.
1: Zurück nach Österreich jetzt. Die Statistik Austria hat heute die aktuelle Inflationsrate für Juni veröffentlicht und sie zeigt, die Teuerung ist im Vergleich zum Mai gesunken und zwar auf 3,2%. Im Mai lag sie noch bei 3,7%. Treibstoffe und Heizöl sind billiger geworden, auch Nahrungsmittel sind weniger stark gestiegen, berichten Paula Schönberger und Hanna Sommersacher.
9: Heizöl, Benzin und Diesel sind im Juni eigentlich deutlich billiger geworden. An den heimischen Tankstellen merke man das aber nicht mehr, sagt Ökonom Josef Baumgartner vom WIFO.
10: Ja, dadurch, dass die Straße von Hormuz wieder geschlossen ist und damit die Ölversorgung wieder auch eingeschränkt ist, werden die Treibstoffpreise oder haben die Treibstoffpreise schon wieder angezogen und die werden, wenn es so bleibt, auch über den Sommer wieder auf einem höheren Niveau bleiben.
9: Zwar sind die Preise für Nahrungsmittel im Juni gesunken, die Inflation bleibt aber hoch. Haupttreiber sind weiterhin teurere Dienstleistungen. Auch höhere Preise für Pauschalreisen und Flugtickets haben die Teuerung verstärkt, so die Statistik Austria. WIFO-Ökonom Baumgartner rechnet für das Gesamtjahr mit einer Inflation von rund 3,2% und damit deutlich über dem Zielwert von etwa 2%.
1: Zum Sport jetzt und Christoph Ott.
11: Das WM-Finale zwischen Spanien und Argentinien am Sonntag könnte verschoben werden. Grund ist der gesundheitsgefährdende Rauch der Waldbrände in Kanada, der auch New York erreicht hat. Wetterexperten gehen allerdings davon aus, dass der Rauch bis Sonntag abgezogen sein könnte. Mit Julia Grape und Sinja Graus stehen beim Tennisturnier in Kitzbühel zwei Österreicherinnen im Halbfinale. Grape gewinnt im Viertelfinale gegen Celine Van Droom aus Belgien in zwei Sätzen und auch Graus setzt sich ebenfalls klar in zwei Sätzen souverän gegen Erika Andreeva durch. Sollten beide ÖTV-Asse morgen gewinnen, würde es am Sonntag zu einem rein österreichischen Finale kommen. Beim Formel-1-Wochenende in Belgien fährt der Italiener Kimi Antonelli Trainingsbestzeit vor Weltmeister Lando Norris aus Großbritannien und dem Niederländer Max Verstappen. Für eine Schrecksekunde sorgt ein Unfall vom Franzosen Pierre Gasly. Der 30-Jährige bleibt dabei unverletzt. Und Golfprofi Sepp Straka bleibt bei den British Open auch nach der zweiten Runde im Vorderfeld. Der Wiener spielt beim vierten Major-Turnier des Jahres eine Paarrunde und liegt aktuell auf dem geteilten 25. Platz. Bernd Wiesberger hingegen dürfte den Sprung ins Wochenende mit zwei Schlägen über Par wohl knapp verpassen.
1: Zum Abschluss das Wetter. Nathalie Auer, bitte.
12: Einzelne Regenschauer und Gewitter sind auch weiterhin von Vorarlberg bis zur westlichen Obersteiermark und bis Kärnten unterwegs. Und die können stellenweise heftig ausfallen mit intensivem Regen und Sturmböen. Rund 20 Liter auf den Quadratmeter hat es zum Beispiel in nur kurzer Zeit in Mittersill im Pinzgau geschüttet. Wie geht es am Wochenende weiter? Zeitweise scheint die Sonne. Schauer und Gewitter sind aber auch dabei. Die meisten gibt es an den Nachmittagen. Teilweise wird es auch windig und vielerorts erwarten uns zwischen 23 und 30 Grad.
1: Und das war das Nachtjournal. Cornelia Krebs sagt, danke fürs Zuhören.
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1: Am Mikrofon begrüßt sie Cornelia Krebs. Tirol wird bei den Lkw-Transitbeschränkungen für das Inntal und den Brenner nachbessern müssen. Der Generalanwalt des Europäischen Gerichtshofs stößt sich an 3 von 4 Maßnahmen und in der Regel folgen die Richter in Luxemburg seiner Linie. Volker Obermeier über die möglichen Nachbesserungsmöglichkeiten.
2: Als eine wahrscheinliche Lösung gilt, dass Tirol die Emissionsgrenzwerte für Lkw nach unten korrigiert. Damit wäre zumindest etwas Zeit gewonnen, um Fahrverbote aufrechtzuerhalten. Da die Lkw immer schadstoffärmer werden, wäre das keine dauerhafte Variante, so der Innsbrucker Verkehrsexperte Stefan Tischler. Um das Transitaufkommen zu verringern, wären auch höhere Mautgebühren sowie Kilometerabgaben möglich, ebenso strengere Kontrollen.
3: Wenn Österreich jede Kontrollen ausweiten würde und auch die Einhaltung der geltenden Tempo Limits entsprechend verschärfen würde, dann wäre das sicher auch ein Punkt, den man hier noch ins Treffen führen könnte.
2: Kein Problem hat der EuGH mit der sogenannten Blockabfertigung, aber auch hier würde eine bessere Abstimmung mit den Nachbarländern helfen, die Lkw-Fahrten über den Brenner und durch das Inntal wirksamer zu steuern.
1: Die Fahrgäste auf der Brenner Bahnstrecke sehen sich ab morgen mit größeren Einschränkungen konfrontiert. Bauarbeiten auf italienischer Seite führen dazu, dass die Fernverkehrszüge zwischen Innsbruck und Bozen bis 1. August nicht fahren können. Die 5 täglichen Verbindungen fallen aus. Ein Schienenersatzverkehr mit Bussen wurde eingerichtet. Die Dichte ehemaliger NSDAP-Mitglieder in den Anfangsjahren der FPÖ war laut Recherchen des deutschen Wochenmagazins Spiegel noch höher als bisher bekannt. Demnach bestand die blaue Parteiführung der ersten Jahre ausschließlich aus ehemaligen Mitgliedern der Nazi-Partei. Der sogenannte Historikerbericht sei das Papier nicht wert, kritisierte die SPÖ heute und sah sich in ihrem Befund bestätigt, dass die FPÖ bis heute ein Rechtsextremismusproblem habe. Mehr als ein halbes Jahr nach der Brandkatastrophe von Grand-Montana liegen noch immer 25 junge Menschen mit schwersten Verbrennungen in Spezialkliniken. Insgesamt kamen bei dem Feuer in der Silvesternacht 41 Menschen ums Leben, viele weitere wurden schwerst verletzt. Auch die juristische Aufarbeitung dauert und ist kompliziert. Alle Beschuldigten weisen jede Verantwortung von sich. Bettina Brendergast.
4: Die Opferanwälte rechnen damit, dass der Strafprozess frühestens in 2 Jahren beginnen kann. Das ist für die Familien schmerzhaft, sagt Anwalt Alain Viscolo. Er kritisiert, dass keiner der 15 Beschuldigten Verantwortung für die Katastrophe übernehmen will.
5: Le problème, c'est que jusqu'à maintenant, personne n'a reconnu une responsabilité dans ce drame.
4: Unterdessen leidet der Tourismus in Grand-Montana. Seit Jänner übernachten weniger Gäste in der Gemeinde. Einzelne Bars und Restaurants haben geschlossen, weil der Umsatz fehlt. Weiter unklar ist auch, was mit der Katastrophenbar im Zentrum geschieht. Der Kanton sagt, sie soll nie mehr als lokal genutzt werden.
1: Das waren die Nachrichten zum Wetter.
6: Mit ein paar Schauern und Gewittern müssen wir weiterhin im Bergland rechnen. Und zwar von Vorarlberg über Salzburg und Kärnten bis zur Steiermark. Dabei kann es in nur kurzer Zeit viel regnen und auch stürmisch werden. Nichts von den Schauern und Gewittern bekommen wir heute Nacht im Osten mit. Das ändert sich aber morgen, denn dann steigt auch hier die Wahrscheinlichkeit für Schauer und Gewitter. Im Donauraum wird es windig und meist erwarten uns morgen 23 bis 30 Grad. Am Sonntag wird es dann weniger warm, es bleibt aber unbeständig mit Schauern und Gewittern. So viel zum Wetter von Nathalie Auer.
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1: Es ist Samstag, der 18. Juli, am Mikrofon Cornelia Krebs. Das US-Militär hat nach eigenen Angaben die 7. Nacht in Folge Ziele im Iran attackiert. Bei ihren vorherigen massiven Angriffen haben die USA zuletzt nicht nur militärische Ziele attackiert, sondern nach iranischen Medienberichten auch Infrastruktur, die auch zivilen Zwecken dient, beschädigt. Seit den verheerenden Erdbeben in Venezuela vor gut 3 Wochen ist die Zahl der geborgenen Toten auf mehr als 5.000 gestiegen. Die Zahl der Verletzten liegt bei fast 17.000. 2 kurz aufeinanderfolgende schwere Beben hatten das Land am 24. Juni erschüttert. Ein starkes Erdbeben hat es heute auch in Südmexiko gegeben. Nach Angaben der US-Erdbebenwarte ereignete sich das Beben der Stärke 7,3 vor der mexikanischen Küste in einer Tiefe von etwa 18 Kilometern. Über Opfer und Schäden ist nichts bekannt. Wie umgehen mit Kindern, die schwere Straftaten begehen? Erst vergangene Woche hat ein 12-Jähriger einen Jugendlichen in Wien mit einem Messer lebensgefährlich verletzt. Strafen sind erst ab 14 Jahren möglich. Justizministerin Anna Sporer von der SPÖ will jetzt spezielle Wohngemeinschaften, um Strafunmündige eine Zeit lang festhalten zu können. Da sind aber noch viele Fragen offen. Eva Haslinger.
2: Am Strafmündigkeitsalter von 14 Jahren will Justizministerin Anna Sporer nicht rütteln, aber...
3: Natürlich ist es ein ernstes Phänomen, dass die Straftäter immer jünger werden, auch unmündige Straftaten begehen.
2: Hier müsse der Staat eingreifen.
3: Die Obsorge kann der Staat schon übernehmen, aber wir brauchen auch Möglichkeiten, dass wir die Kinder auch anhalten. Aber das ist nicht einsperren, das möchte ich hier betonen.
2: Wie genau dieses Anhalten, nicht einsperren in der Praxis aussehen soll, lässt die Ministerin offen. Nur so viel. Die in Wien geplante Auszeit-WG sei der richtige Weg. Sporer.
3: Kleine sozialtherapeutische Wohngemeinschaften mit einem guten Betreuungsschlüssel.
2: Eine gesetzliche Grundlage werde gerade vorbereitet. Im Herbst soll dann koalitionsintern darüber beraten werden, so die Justizministerin.
1: Für Babys ist der Geruchssinn lebenswichtig. Schon Neugeborene erkennen so ihre Mutter. Der mütterliche Geruch wirkt beruhigend und schmerzstillend. Eine experimentelle Studie zeigt nun, dass auch der Geruch des Vaters eine spezielle Wirkung auf Babys und ihr Gehirn hat. Eva Obermüller berichtet.
4: Wenn Babys ihre Väter riechen, synchronisiert sich ihr Gehirn mit dem väterlichen. Bei den Experimenten wurden insgesamt 40 Papas gegenüber ihrem im Hochstuhl sitzenden Nachwuchs platziert. Schon nach kurzer Zeit war ein Gleichklang zwischen den Gehirnwellen der beiden messbar. Dass der Geruch für diese Synchronisierung wesentlich ist, zeigte eine weitere Testreihe. Dabei war das Gegenüber der Babys zwar ein fremder Mann, die Kleinen durften aber an einem verschwitzten T-Shirt ihres Papas riechen. Auch in diesem Fall gab es eine Angleichung der Gehirnwellen. Der vertraute Papageruch wirkte sich außerdem positiv auf die Laune und die Aufmerksamkeit der Babys aus. Sie fühlten sich sicherer und waren aktiver. Besonders ausgeprägt war der Gleichklang übrigens bei jenen Vätern, die im Alltag viel Zeit mit ihren Kleinen verbringen.
1: Temperaturen über 30 Grad Celsius sind grundsätzlich belastend für Menschen. Frauen setzen solche Wetterbedingungen aber noch stärker zu. So zeigt eine aktuelle Umfrage aus Deutschland, dass sich Frauen doppelt so häufig von Hitze belastet fühlen wie Männer. Weibliche Hormone spielen dafür eine wesentliche Rolle, wie Christine Linduska berichtet.
5: Frauen empfinden Hitze nicht nur anders als Männer, sie können tatsächlich schlechter damit umgehen. Denn Frauen schwitzen weniger, wodurch mehr Hitze im Körper gehalten wird. Dazu kommen natürliche Schwankungen der Sexualhormone Östrogen und Progesteron, nicht erst in den Wechseljahren, sondern schon ab der ersten Regelblutung. Die Hitzeempfindlichkeit von Frauen verändert sich dadurch. Vor allem in der zweiten Zyklushälfte, wenn die Körpertemperatur angehoben wird, in der Schwangerschaft und in der Menopause, sagt die Gendermedizinerin Alexandra Kautzki-Willer.
6: Diese Schwankungen der Hormone haben halt Männer einfach so nicht. Und diese Sondersituationen wie Menopause oder Schwangerschaft oder auch zyklusabhängig, das haben die Männer nicht.
5: Dafür würde sich die Medizinerin künftig mehr Verständnis wünschen.
1: Das waren die Nachrichten mit Cornelia Krebs. Und jetzt zum Wetter.
7: Unbeständiges Wetter erwartet uns heute mit Sonne und Wolken. Regenschauer und teils kräftige Gewitter sind aber auch dabei. Einzelne gibt es jetzt schon im Berg- und Hügelland. Tagsüber werden die Schauer und Gewitter dann häufiger. Und besonders in Kärnten, in der Steiermark und im Südburgenland sind auch Unwetter möglich. Teilweise bleibt es heute aber auch den ganzen Tag über trocken und meist erwarten uns zwischen 23 und 30 Grad. Der Wind bläst heute im Donauraum mit Böen um die 40 km/h. Morgen legt der Wind dann weiter zu. So viel zum Wetter von Nathalie Auer.
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1: Im Studio Sebastian Rosenauer. Es ist 1 Uhr. Ein Mann in Tirol soll seine Partnerin betäubt und vergewaltigt haben. Seit April sitzt er deshalb in U-Haft. Es ist bereits der zweite Fall in Österreich, der an die Geschichte von Gisèle Pelicot in Frankreich erinnert. Veronika Mauler berichtet.
2: Er könne bestätigen, dass es auch in Tirol einen Fall gibt, sagt der Sprecher des Bundeskriminalamts Heinz Holub-Friedreich.
3: Wo ein Mann sich jetzt in Innsbruck wegen des Verdachts der Betäubung und Vergewaltigung der Lebensgefährtin sowie weiterer Personen in Untersuchungshaft befindet.
2: Die weiteren Personen, wer ist darunter zu verstehen?
3: Also den Informationen, die mir zugrunde liegen, dürfte es sich um eine Ex-Partnerin handeln.
2: Der Staatsanwaltschaftssprecher in Innsbruck, Joachim Wüstner, bestätigt keine Angaben zu mutmaßlichen Opfern, sagt aber:
4: Die Ermittlungen, insbesondere sehr umfangreiche Datenträgerauswertungen, sind im Gange.
2: Schockiert hat auch der erste Fall in Österreich. Im September 25 wurde ein Niederösterreicher zu 7 Jahren Haft verurteilt. Auch er hatte seine Partnerin, eine zweifache Mutter, sediert und vergewaltigt und sich darüber mit einem Mann in Deutschland ausgetauscht.
1: In der Meerenge von Hormuz dürften 2 Öltanker vor kurzem in ein Minenfeld gefahren sein. Laut iranischen Angaben hat es Explosionen gegeben. Auf beiden Tankern ist daraufhin ein Feuer ausgebrochen. Über Tote oder Verletzte ist bisher noch nichts bekannt. Auch unter welcher Flagge die Schiffe unterwegs gewesen sind, ist unklar. Handy aus, Alltag weg und zurück in die Natur. Was eigentlich eher für Kinder im Sommer gedacht war, gibt es jetzt auch für die Großen. In der Weststeiermark entsteht das erste Feriencamp für Erwachsene in Österreich. Anke Mandl berichtet.
5: Mitten im Wald bei der Hirzmannsperre mit Blick auf das Wasser geht es 3 Tage lang um Lagerfeuer, Gemeinschaft und bewusstes Abschalten. Ein Camp speziell für Erwachsene. Eine der Teilnehmerinnen ist gemeinsam mit ihrem Mann dabei.
6: Ich mache da mit, weil ich die Natur einfach liebe und wir wollen auch andere Menschen kennenlernen, andere Dinge ausprobieren, außer die, die wir sonst machen. Ja.
5: Die Nachfrage nach dieser Art von Urlaub ist groß, erzählt Julia Pirkenau, Outdoor-Trainerin und Gründerin des Camps.
7: Der Ruf nach draußen wird lauter. Wir alle wissen, dass wir einfach extrem gestresst sind durch alle möglichen digitalen Dinge des Alltags.
5: Genau deshalb spielt auch der bewusste Verzicht aufs Handy eine Rolle. Das Ziel ist, dass die Teilnehmenden über die Zeit ihr Smartphone bewusst weglegen oder sogar ganz abgeben.
1: Und die Wetteraussichten hat jetzt Nathalie Auer.
8: Unbeständiges Wetter erwartet uns heute mit Sonne und Wolken. Regenschauer und Gewitter sind aber auch dabei. Einzelne gibt's jetzt schon im Hügel- oder Bergland und die können auch kräftig sein. Tagsüber werden die Schauer und Gewitter dann häufiger. Am größten ist die Unwettergefahr heute in Kärnten, in der Steiermark und im Südburgenland. Teilweise bleibt's aber auch den ganzen Tag über trocken und meist erwarten uns so zwischen 23 und 30 Grad. Der Wind bläst heute im Donauraum mit Spitzen um die 40 km/h. Morgen legt der Wind dann weiter zu.
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1: Im Studio Sebastian Rosenauer. Es ist 2 Uhr. Haushaltsgeräte direkt beim Hersteller reparieren lassen. Das können Kundinnen und Kunden ab Herbst verlangen. Diese neue Regel kommt von der EU. Sie will mit dem Recht auf Reparatur den Elektroschrott in Europa reduzieren, berichtet Nikita Elsler.
2: Reparieren statt wegwerfen. Das soll künftig auch noch Jahre nach dem Kauf und unabhängig von Gewährleistung und Garantie möglich sein. Die Hersteller werden unter anderem dazu verpflichtet, je nach Produkt bis zu 10 Jahre lang bestimmte Ersatzteile zur Verfügung zu stellen, weiß Nina Birkner-Tröger, Referentin für nachhaltigen Konsum an der Arbeiterkammer Wien.
3: Das sind die gängigsten Verschleißteile, die kaputt werden. Also beim Kühlschrank sind das zum Beispiel Türgriffe oder Scharniere oder Einlegeböden, die eben so lange zur Verfügung sein müssen.
2: Auch Waschmaschinen und Trockner und Geräte mit Bildschirm wie Fernseher oder Smartphones und Tablets fallen beispielsweise unter diese Regelung. Wird eine Reparatur innerhalb der Gewährleistungsfrist von 2 Jahren in Anspruch genommen, verlängert sich nun die Gewährleistung um 1 Jahr.
1: Die USA fliegen wieder Angriffe auf den Iran. Es ist die 7. Nacht in Folge. Laut US-Angaben geht es darum, die iranische Blockade der Meerenge von Hormuz zu beenden und die militärischen Fähigkeiten des